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1: In dieser Nacht findet noch ein zweites Spiel statt. Um 4 Uhr starten Südkorea und Tschechien ins Turnier. US-Präsident Trump hat die für heute Nacht angekündigten schweren Angriffe auf den Iran kurzfristig abgesagt. Er verweist auf angeblich kurz vor dem Durchbruch stehende Friedensverhandlungen. Als Ort für eine mögliche

0: geordneten Diäten in diesem Jahr ausgesetzt werden. Ein Gesetzentwurf der schwarz-roten Koalition hat in der ersten Lesung auch Unterstützung von AfD, Grünen und Linken gefunden. Eigentlich würden die Diäten zum 1. Juli um knapp 500 Euro im Monat steigen. Wegen der angespannten Wirtschafts- und Haushaltslage soll das aber ausbleiben. SpaceX ist an die Börse gegangen und Bayerns Digitalminister Mehring warnt, dass Europa nicht einfach zuschauen darf, wie Firmen wie zum Beispiel SpaceX die digitale Infrastruktur aufbauen und dadurch immer mehr Einfluss gewinnen. Mehring fordert mehr Innovation und auch weniger Regulierung, damit Europa bei Schlüsseltechnologien wie zum Beispiel auch Raumfahrt und KI nicht von anderen abhängig ist. Eine unglaubliche Geschichte aus Fürth. Jasmin Rittner hat zum dritten Mal Zwillinge bekommen. Die Töchter sind nach Angaben des Klinikums in Fürth am 27. Mai auf die Welt gekommen. Damit hat die Familie jetzt 6 Kinder. Einmal Zwillinge, das ist schon besonders. Zweimal außergewöhnlich, dreimal in Folge kaum zu glauben, so schreibt es das Klinikum Fürth auf Instagram. Es ist jetzt 2:15. Schon vor dem Morgengrauen ziehen dunkle Wolken zu uns in den Freistaat herein, gerade aus dem Nordwesten und Westen, und die bringen auch Regen mit. Es wird richtig ungemütlich, weil dazu auch noch ein böig starker Wind pfeift teilweise. Wir messen gerade in Ochsenfurt in Unterfranken 12 Grad, Memmingen im Allgäu 10, Plattling in Niederbayern 8 Grad. Der ganze Tag heute, der Freitag, wird ungemütlich und immer wieder nass bei 13 bis 19 Grad. Erst ab dem Samstagnachmittag wird es dann freundlicher. Der Sonntag wird dann wieder einigermaßen schön. A9 Berlin Richtung Nürnberg zwischen Plech und Hormersdorf. Hier laufen Bergungsarbeiten. Die Autobahn ist deswegen gesperrt. Bitte unbedingt eine Gasse für die Rettungs- und Einsatzfahrzeuge bilden. Ansonsten noch die A3 Nürnberg Richtung Passau zwischen Igensbach und Garham-Vilshofen. Hier wird gerade ein LKW geborgen. Allen unterwegs eine gute und sichere Fahrt.
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1: Ich bin Yves Simon. US-Präsident Trump hat die für heute Nacht angekündigten schweren Angriffe auf den Iran kurzfristig abgesagt. Er verweist auf angeblich kurz vor dem Durchbruch stehende Friedensverhandlungen. Als Ort für eine mögliche Vertragsunterzeichnung hat Trump Europa ins Spiel gebracht, wie er im Oval Office erklärt hat. Das iranische Regime dementiert allerdings Fortschritte und sieht kein Abkommen in greifbarer Nähe. Im Bundestag soll die geplante Erhöhung der Abgeordneten-Diäten in diesem Jahr ausgesetzt werden. Ein Gesetzentwurf der schwarz-roten Koalition hat in der ersten Lesung auch Unterstützung von AfD, Grünen und Linken gefunden. Eigentlich würden die Diäten zum 1. Juli um knapp 500 Euro im Monat steigen. Wegen der angespannten Wirtschafts- und Haushaltslage soll das aber ausbleiben. Das waren die Nachrichten um 9:30. Schon vor dem Morgengrauen ziehen dunkle Wolken zu uns in den Freistaat herein, gerade aus dem Nordwesten und Westen, und die bringen auch Regen mit. Es wird richtig ungemütlich, weil dazu auch noch ein böig starker Wind pfeift teilweise. Wir messen gerade in Ochsenfurt in Unterfranken 12 Grad, Memmingen im Allgäu 10, Plattling in Niederbayern 8 Grad. Der ganze Tag heute, der Freitag, wird ungemütlich und immer wieder nass bei 13 bis 19 Grad. Erst ab dem Samstagnachmittag wird es dann freundlicher. Der Sonntag wird dann wieder einigermaßen schön.
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1: Ich bin Yves Simon. Die Fußballweltmeisterschaft in Mexiko, in den USA und Kanada ist offiziell eröffnet worden. Co-Gastgeber Mexiko ist am Abend mit einem 2:0-Sieg gegen Südafrika gestartet. Genau dasselbe Match hatte es auch zum Auftakt der WM 2010 gegeben, damals aber in Südafrika. Im Eröffnungsspiel in Mexico City gab es gleich 3 rote Karten, 2-mal für Südafrika, 1 für Mexiko. Vorher hatte es eine bunte Zeremonie im Aztekenstadion gegeben. Die deutsche Mannschaft greift dann am Sonntag ins Turnier ein gegen Curaçao. In der EU sind heute Nacht die strengeren Migrationsregeln der europäischen Asylreform in Kraft getreten. Dadurch

0: sollen Schutzsuchende zwischen den Mitgliedsländern solidarischer verteilt werden und Asylverfahren schneller abgewickelt werden. Außerdem gelten neue Regeln für die sogenannten sicheren Herkunftsländer. Für uns berichtet aus Brüssel Dieter Ebeling.
1: Die neuen Regeln bedeuten Folgendes. Grundsätzlich wird an den EU-Außengrenzen kontrolliert. In Deutschland werden deswegen an den großen Flughäfen wie Berlin, Frankfurt, München oder Düsseldorf

0: Schiebezentren außerhalb der EU entstehen, aber mit deren Einrichtung wird es noch ein bisschen dauern. Der britische Verteidigungsminister Healey ist zurückgetreten. Der Labour-Politiker kritisiert das Verteidigungsbudget, das für sein Ministerium von Premier Starmer geplant war. Er kritisiert das als deutlich zu niedrig für die momentane Sicherheitslage. Mit seinem Rücktritt erhöht Healey damit den Druck auf die Regierung. Neuer Verteidigungsminister wird der bisherige Staatsminister im Innenministerium Dan Jarvis. Eine Mehrheit der Deutschen fordert strengere Regeln für die Nutzung von E-Scootern. Die Ergebnisse einer repräsentativen YouGov-Umfrage zeigen, dass 57% der Befragten zusätzliche Regulierungen bei der Nutzung von E-Scootern wollen. Und fast jeder Fünfte ist dafür, E-Scooter sogar komplett zu verbieten. Alle anderen sind aber zum Beispiel für feste Parkzonen, damit die Roller nicht mehr einfach so auf der Straße oder am Gehweg liegen. Bayerns Familienministerin Scherf hat das neue Kita-Gesetz verteidigt. Zuletzt hatte es Kritik gegeben, weil der 100-Euro-Beitragszuschuss für Eltern wegfällt. Scherf betont aber, der Zuschuss bleibt, aber er geht automatisch an die Kitas. Insgesamt erhöht der Freistaat seine Zuschüsse um 25%, heißt es. Es ist jetzt kurz nach 3. Uns erwartet ein Freitag, der wettertechnisch, sagen wir mal, einiges zu wünschen übrig lassen wird. Gerade ziehen von Nordwesten her Regenschauer in den Freistaat hinein und in Franken vor allem, da regnet es schon ganz ordentlich. Diese Schauer kommen aber langsam, aber sicher auch am Alpenrand an. Die Temperaturen gerade Coburg in Oberfranken 10 Grad, Nittenau in der Oberpfalz auch 10 und Geretsried in Oberbayern 9 Grad. Heute tagsüber nass und dazu auch noch ein böiger Wind, 13 bis 19 Grad, mehr wird es nicht. Erst am Sonntag wird es dann wieder deutlich sommerlicher. Eine Meldung momentan, das ist allerdings eine Sperre auf der A9 Berlin Richtung Nürnberg zwischen Plech und Hormersdorf. Hier laufen Bergungsarbeiten. Die Autobahn ist dicht. Bitte hier eine Gasse für die Rettungs- und Einsatzfahrzeuge bilden. Ansonsten allen unterwegs eine gute und sichere Fahrt.
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1: Ich bin Yves Simon. In der EU sind heute Nacht die strengeren Migrationsregeln der europäischen Asylreform in Kraft getreten. Dadurch sollen Schutzsuchende zwischen den Mitgliedsländern solidarischer verteilt werden und Asylverfahren schneller abgewickelt werden. Außerdem gelten neue Regeln für die sogenannten sicheren Herkunftsländer. Für uns berichtet aus Brüssel Dieter Ebeling.
2: Die neuen Regeln bedeuten Folgendes. Grundsätzlich wird an den EU-Außengrenzen kontrolliert. In Deutschland werden deswegen an den großen Flughäfen wie Berlin, Frankfurt, München oder Düsseldorf Zentren eingerichtet, in denen Migranten bleiben müssen. Und zwar dann, wenn sie aus Ländern mit einer Anerkennungsquote von weniger als 20% kommen. Oder wenn sie keine Papiere haben oder als Gefährder gelten. Dort können sie bis zu 3 Monate festgehalten werden.
1: Außerdem sollen Abschiebezentren außerhalb der EU entstehen, aber mit deren Einrichtung wird es noch ein bisschen dauern. Der britische Verteidigungsminister Healey ist zurückgetreten. Der Labour-Politiker kritisiert das Verteidigungsbudget, das für sein Ministerium von Premier Starmer geplant war. Er kritisiert das als deutlich zu niedrig für die momentane Sicherheitslage. Mit seinem Rücktritt erhöht Healey damit den Druck auf die Regierung. Neuer Verteidigungsminister wird der bisherige Staatsminister im Innenministerium Dan Jarvis. Das waren die Nachrichten um halb. Uns erwartet ein Freitag, der wettertechnisch, sagen wir mal, einiges zu wünschen übrig lassen wird. Gerade ziehen von Nordwesten her Regenschauer in den Freistaat hinein und in Franken vor allem, da regnet es schon ganz ordentlich. Diese Schauer kommen aber langsam, aber sicher auch am Alpenrand an. Die Temperaturen gerade Coburg in Oberfranken 10 Grad, Nittenau in der Oberpfalz auch 10 und Geretsried in Oberbayern 9 Grad. Heute tagsüber nass und dazu auch noch ein böiger Wind.

0: 13 bis 19 Grad, mehr wird es nicht. Erst am Sonntag wird es dann wieder deutlich sommerlicher.
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1: Ich bin Yves Simon. Sombreros, Shakira und viel gute Laune. Die Fußball-Weltmeisterschaft ist seit dem Abend eröffnet. Co-Gastgeber Mexiko hat das Eröffnungsspiel im Aztekenstadion mit 2:0 gegen Südafrika gewonnen. Für Gesprächsstoff haben 3 rote Karten gesorgt, 2 gegen Südafrika und 1 gegen Mexiko kurz vor Schluss. Das deutsche Team hatte extra einen halben Tag trainingsfrei bekommen von Bundestrainer Nagelsmann, damit auch alle das Spiel gemeinsam schauen können. Für uns im DFB-Quartier in Winston-Salem, North Carolina, ist Thomas Bremser. Thomas, wie ist denn die Stimmung im Team?
2: Ich muss sagen, ich nehme die Spieler hier sehr entspannt wahr, auch bei den Pressekonferenzen. Sympathisch auch unser Abwehrduo Tah und Schlotterbeck. Die haben einen richtigen Lachanfall bekommen, als ein Reporter Jonathan Tah falsch ausgesprochen hat.
3: Jonathan, Sie sind da jetzt seit über 10 Jahren Nationalspieler.
4: Jonathan finde ich gut.
5: Ja, ich auch. Ja.
4: Jonathan startet.
2: Ja, Jonathan hat wohl jetzt seinen Spitznamen weg, zumindest bei seinem Nebenmann.
5: Jonathan spielt bei Bayern München.
2: Ja, und so eine lockere Stimmung ist natürlich bei so einem langen Turnier auch sehr wichtig.
1: Das erste Deutschlandspiel ist dann am Sonntag gegen Curaçao. Der Bundesrat berät heute über gleich mehrere Gesetzesvorhaben. Unter anderem geht es um die Apothekenreform. Mit ihr sollen Leistungen wie zum Beispiel auch Impfungen direkt in den Apotheken möglich werden, mehr Vorsorge und auch Tests. Es geht außerdem heute um besseren Schutz vor häuslicher Gewalt durch elektronische Fußfesseln für besonders gefährliche Täter. Und außerdem debattiert heute der Bundesrat über die umstrittenen Sparpläne bei den Gesundheitsausgaben. In den USA steht heute der größte Börsengang der Geschichte an. Der Raumfahrtkonzern SpaceX von Elon Musk will mehr als 55 Millionen Aktien zu je $135 ausgeben. Wegen der hohen Nachfrage könnten Emissionsbanken zusätzlich bis zu 83 Millionen Papiere kaufen. Dann würde SpaceX rund $86 Milliarden einnehmen und Musk zum ersten Billionär der Welt machen. Die Erstklässler bei uns in Bayern sollen mehr Sportstunden bekommen. Momentan sind es nur 2 pro Woche. Das ist aber zu wenig, meint Kultusministerin Stolz. Sie will das deswegen nach oben korrigieren. José Mourinho kehrt als Trainer zu Real Madrid zurück. Der Portugiese bekommt einen 3-Jahres-Vertrag. Er startet im Juli in die Saisonvorbereitung. Benfica bekommt 15 Millionen Euro ab.

Ablöse. Mourinho folgt damit auf Alvaro Arbeloa, der mit den Königlichen ohne Titel geblieben war. Es ist jetzt kurz nach vier. In der Nacht hat sich ganz ordentlich Regen bei uns im Freistaat ausgebreitet. Der ist auch mittlerweile im Alpenraum angekommen und jetzt macht er sich weiter in Richtung Ostbayern. Die Temperaturen gerade: Schweinfurt in Unterfranken 12 Grad, Günzburg in Schwaben 11 und Passau in Niederbayern 8 Grad. Alles in allem wird der Freitag ein Tag, der, naja,

0: Die Topwerte erst ab morgen Nachmittag wird es langsam aber sicher wieder ein bisschen schöner. Der Sonntag wird dann auch wieder deutlich wärmer. Sperre auf der A9 Berlin Richtung Nürnberg zwischen Plech und Hormersdorf. Hier laufen Bergungs- und Reinigungsarbeiten. Bitte eine Gasse für die Rettungs- und Einsatzfahrzeuge bilden. Ansonsten Rehe an der Fahrbahn gesichtet an der A94 Passau-München zwischen Kirchham und Malching. Allen unterwegs eine gute und vor allem auch sichere Fahrt.
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1: Ich bin Yves Simon. Der Bundesrat berät heute über gleich mehrere Gesetzesvorhaben. Unter anderem geht es um die Apothekenreform. Mit ihr sollen Leistungen wie zum Beispiel auch Impfungen direkt in den Apotheken möglich werden, mehr Vorsorge und auch Tests. Es geht außerdem heute um besseren Schutz vor häuslicher Gewalt durch elektronische Fußfesseln für besonders gefährliche Täter. Und außerdem debattiert heute der Bundesrat über die umstrittenen Sparpläne bei den Gesundheitsausgaben. In den USA steht heute der größte Börsengang der Geschichte an. Der Raumfahrtkonzern SpaceX von Elon Musk will mehr als 55 Millionen Aktien zu je $135 ausgeben. Wegen der hohen Nachfrage könnten Emissionsbanken zusätzlich bis zu 83 Millionen Papiere kaufen. Dann würde SpaceX rund $86 Milliarden einnehmen und Musk zum ersten Billionär der Welt machen. Das waren die Nachrichten um 9:30. In der Nacht hat sich ganz ordentlich Regen bei uns im Freistaat ausgebreitet. Der ist auch mittlerweile im Alpenraum angekommen und jetzt macht er sich weiter in Richtung Ostbayern. Die Temperaturen gerade: Schweinfurt in Unterfranken 12 Grad, Günzburg in Schwaben 11 und Passau in Niederbayern 8 Grad. Alles in allem wird der Freitag ein Tag, der, eigentlich besser innen verbracht wird. Zumindest sollte man immer einen Schirm parat haben. 13 bis 19 Grad die Topwerte. Erst ab morgen Nachmittag wird es langsam aber sicher wieder ein bisschen schöner. Der Sonntag wird dann auch wieder deutlich wärmer.
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1: Ich bin Yves Simon. Guten Morgen. Die Fußball-Weltmeisterschaft läuft. Im Aztekenstadion in Mexico City ist am Abend der Startschuss gefallen. Der erste der drei Gastgeber Mexiko ist mit einem 2:0-Sieg gegen Südafrika ins Turnier eingestiegen. Thomas Bremser war für uns mit dabei. Er hat das Spiel und auch die Eröffnungsfeier beobachtet.
2: Ja, ich glaube, es war eine gute Entscheidung, dass das erste Spiel in Mexiko ausgetragen wird. Es war laut, bunt, musikalisch, viele Sombreros habe ich gesehen und natürlich Shakira. Nach einer langen Show dann endlich der Anpfiff und schon nach ein paar Minuten das erste Tor für die Gastgeber. Ein munterer Auftakt mit drei roten Karten und lauten Fans. Die Mexikaner werden uns noch viel Freude machen.
1: Heute steigt dann auch Kanada gegen Bosnien ein. Da gibt's dann in Toronto nochmal eine Feier und um 3 Uhr kommende Nacht auch noch eine in L.A., wenn die USA ihr erstes Spiel haben. Seit Mitternacht gelten in der EU strengere Asylregeln. Die Reform soll dafür sorgen, dass Asylverfahren schneller ablaufen und abgelehnte Bewerber konsequenter abgeschoben werden. Länder mit besonders vielen Flüchtlingen bekommen Unterstützung von anderen EU-Staaten, zum Beispiel durch Geld oder die Aufnahme von Asylsuchenden. Menschen mit geringen Erfolgsaussichten müssen in Zukunft in speziellen Zentren an den Grenzen auf eine schnelle Entscheidung warten. Und auch in Deutschland entstehen solche Einrichtungen, zum Beispiel an den Flughäfen Berlin, München und Frankfurt. Das umstrittene Sparpaket der Bundesregierung für die Gesundheitsausgaben ist heute Thema im Bundestag und auch im Bundesrat. Der Entwurf soll die Krankenkassen um mindestens 16 Milliarden Euro entlasten und höhere Zusatzbeiträge verhindern. Geplant sind Ausgabenbremsen bei Praxen, Kliniken und der Pharmabranche und auch höhere Zuzahlungen für Versicherte. Eichenprozessionsspinner breiten sich in Bayern gerade wegen des warmen Wetters massiv aus und werden deswegen vielerorts zur Plage. Städte wie Nürnberg, Würzburg und Coburg lassen die gefährlichen Raupen momentan mit Spezialgeräten von Eichen entfernen, weil ihre kaum sichtbaren Brennhaare starke Allergien und auch Atembeschwerden bei Menschen auslösen können.
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1: 12. Juni 2015. Walk the Moon steigen mit Shut Up and Dance neu in die Charts ein. Sänger Nicholas Petrucca ist im Nachtleben von Los Angeles unterwegs. Im Nachtclub The Echo ist es heiß und stickig. An Schlaf ist nicht zu denken. Die Stimmung ausgelassen. Alle tanzen, alle haben eine gute Zeit. Jeder ist auf der Tanzfläche und genießt diese magische Nacht. Und dann sagt eine Freundin von Nicholas plötzlich diesen alles entscheidenden Satz. Shut up and dance. Dass dieser Satz zum bislang erfolgreichsten Hit der Band führen würde, kann sich der Sänger von Walk the Moon in diesem Moment noch nicht vorstellen. Aber er hat in dieser Nacht in Los Angeles sofort

die passenden Bilder in seinem Kopf. Ein Mann, der auf der Tanzfläche die Frau seiner Träume entdeckt und genau die geht jetzt auf ihn zu und sagt ihm direkt ins Gesicht: Jetzt halt doch einfach mal die Klappe und tanz. Shut up and dance.

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1: Ist bei Ihnen die Zeit mit Gott auch so umkämpft? Warum sind wir oft so gestresst und kommen kaum zur Ruhe? Auf der Suche nach Gründen für unsere Rastlosigkeit empfehle ich mal, die Bildschirmzeit auf Ihrem Handy zu überprüfen. Für mich war es erschreckend zu sehen, wie viel Zeit ich täglich mit den digitalen Angeboten verbringe. Ich frage mich, wie Jesus sich verhalten würde, wenn er heute unter uns lebte. Hätte er auch ein iPhone? Wie würde er sich in unserer Welt, in der wir pausenlos mit Bildern und Eindrücken bombardiert werden, verhalten? Sicher wird er mir die Übungen empfehlen, die sein Leben gekennzeichnet haben. Zum Beispiel seine Zeit für das Gespräch mit seinem himmlischen Vater. In der Bergpredigt fordert Jesus seine Jünger auf, wenn du betest, geh an einen Ort, wo du allein bist. Schließ die Tür hinter dir und bete in der Stille zu deinem Vater. Für mich bedeutet das, eine Gebetsroutine zu finden, die von Rückzug, Stille und Regelmäßigkeit geprägt ist. Alle Ablenkungen wie Handy, Computer sind weggeräumt, um mich ganz auf die Kommunikation mit Gott konzentrieren zu können. Meistens lese ich zuerst einige Verse aus dem Psalmen, beginne Gott zu loben und ihm für alles zu danken, was er mir an Gutem schenkt. Nein sagen zu all den Ablenkungen, um Zeit für Gott zu finden, führt zu einem entspannten Leben. Diese Gelassenheit wünscht Ihnen Ihr Wolfgang Kuhs aus Hof.
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10: Mit Lisa Grieshammer. Guten Morgen. Schon am Mittwoch haben bayernweit Krankenhäuser gegen die geplante Reform der gesetzlichen Krankenversicherung demonstriert. Heute gehen die Proteste in ganz Süddeutschland weiter. Auch das Klinikum Fichtelgebirge in Marktredwitz beteiligt sich. Euroherz-Reporterin Franziska Horn, was ist konkret geplant?
11: Von 11 bis 13 Uhr bleibt der Haupteingang des Klinikums symbolisch gesperrt, heißt es in einer Ankündigung. Hintergrund sind die Sparpläne der Bundesregierung zur Stabilisierung der gesetzlichen Krankenversicherung. Die Krankenhäuser kritisieren vor allem geplante Kürzungen bei ihrer Finanzierung. Für das Klinikum Fichtelgebirge würde das ab 2027 eine zusätzliche Belastung von 4 Millionen Euro jährlich bedeuten, heißt es. Das gefährde die Versorgung in der Notaufnahme, bei planbaren Eingriffen und die Ausbildung des medizinischen Nachwuchses. Durch die Transformation der beiden Standorte in Selb und Marktredwitz habe das Klinikum seine Hausaufgaben bereits gemacht. Nun sei die Politik am Zug.
10: Erst vor wenigen Monaten hatte der Netzbetreiber Tennet einen wichtigen Meilenstein beim Bau der Stromtrasse Südostlink vermeldet. Seit April steht die Verbindung mit Erdkabeln zwischen Bayern und Thüringen. Jetzt ist laut Tennet ein weiterer Meilenstein erreicht. Entlang des bayerischen Leitungsverlaufs sind mehrere wichtige oberirdische Bauwerke fertiggestellt worden. Darunter auch eine Lichtwellenleiter-Zwischenstation im Landkreis Tirschenreuth. Damit sind zentrale Bausteine für Steuerung, Überwachung und Störungsortung der Gleichstrom-Erdkabelleitung planmäßig abgeschlossen, heißt es. Der Südostlink soll künftig Windstrom aus dem Norden und Osten Deutschlands in den Süden bringen. Mit dem Abschluss der Stationsbauten rückt die Inbetriebnahme des bayerischen Abschnitts einen Schritt näher, heißt es. Gestiegene Produktionskosten, Kaufzurückhaltung bei den Kunden und Fast Fashion. Die Modebranche hat es momentan nicht leicht. Das Versandhandelsunternehmen Goldner mit Sitz in Münchberg hält sich trotzdem auf dem Markt und das seit mittlerweile einem Jahrhundert. Zum 100. Jubiläum gibt es heute einen Festakt in Münchberg. Zudem kommt am Nachmittag auch Bayerns Innenminister Joachim Herrmann. Goldner wurde im Jahr 1926 in Münchberg gegründet. Der Versandhändler legt seinen Fokus vor allem auf Mode für Frauen ab 50.
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10: Seit Mitternacht gelten in der EU strengere Asylregeln. Die Reform soll dafür sorgen, dass Asylverfahren schneller ablaufen und abgelehnte Bewerber konsequenter abgeschoben werden. Die Fußball-Weltmeisterschaft läuft. Im Aztekenstadion in Mexico City ist am Abend der Startschuss gefallen. Der erste der drei Gastgeber, Mexiko, ist mit einem 2:0-Sieg gegen Südafrika ins Turnier eingestiegen.

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1: Dankeschön fürs Update, Lisa. Kurz nach halb das Euroherz-Wetter, euer Wetter für die Region. Heute schon auch wieder frisch und grau. Der Freitag bleibt das auch zum Großteil wirklich mit dichten Wolken, mit Böen und auch ja, immer wieder Regenschauer zwischendurch. Auch echt überschaubar bei den Temperaturen. Wir frieren uns wieder durch bei 10 bis 13 Grad. Es wird besser jetzt zum Wochenende. Das sieht jetzt wirklich deutlich schöner, freundlicher aus. Morgen, der Samstag, liefert uns schön Sonne. Und es wird jetzt auch peu à peu wieder wärmer. Morgen schon mal um die 20 Grad. Der Sonntag wieder ein bisschen wechselhafter. Aber generell sehen wir, da kommt jetzt wieder warme Luft. Und die macht es uns auch für die neue Woche wieder sommerlicher. Yay! Der Euroherz-Service. Die schnellsten Verkehrsinfos von hier. Da ist heute Morgen alles Paletti. Kommt gut an.
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1: Schönen guten Morgen euch.

Zack, das ist euer Freitag mit, ach ja, eigentlich wirklich schon wieder Kuschelwetter und ich wärme mir gerade so ein bisschen die Hände an der Kaffeetasse. Es ist kalt, wir haben heute 10 bis 13 Grad wieder, nur Maximum. Viele Wolken, immer wieder auch Böen und Regenschauer. Teilweise fallen die auch richtig knackig und fetzig aus. Wir haben das Wochenende deutlich schöner, dann morgen mit mehr Sonne. Gott sei Dank. Der Euroherz-Service ohne Meldungen. Das heißt, ihr rauscht entspannt durch die Region jetzt mit Phil Collins. Und wenn es was gibt, sagt ihr Bescheid über die 09281 880 880.

Schönen guten Morgen euch mit Radio Euro Herz um kurz vor sechs. Willkommen im Euro Herz WM Studio mit eurem Update für euch. Die Opening Show Nummer 1, die ist gefeiert mit ganz viel Pyrotechnik, mit fliegenden Einweg-Sombreros, mit guter Stimmung im Stadion, mit Shakira und mit einem Sieg des Gastgebers Mexiko 2:0 dann gegen Südafrika, das Eröffnungsspiel. Rundherum, und das ist nicht schön, gehört aber auch nur mal dazu, zu dieser WM, ganz schön heftige Proteste und Randale. Also tausende Demonstranten, die ja ums Stadion rum aufmarschiert sind. Da fliegen Steine, da fliegen Leuchtraketen, die Polizei kräftig im Einsatz. Und das wird uns die nächsten Tage auch noch beschäftigen, dass ja eben verschiedene Gruppen gerade die Plattform WM in Mexiko nutzen, um auf ihre Themen aufmerksam zu machen. Leider halt dann immer auch wieder Menschen, die das sehr extrem tun mit sehr viel Gewalt und eben auch Mitteln, die da jetzt nicht unbedingt sein müssen. Aber werden wir für euch mit beobachten. Heute gibt's dann die nächste Eröffnungsshow von insgesamt 3. Dann jetzt in Toronto und in Los Angeles. Da werden auch die verschiedensten Acts auftreten und die Gastgeber sich quasi repräsentieren. Haben wir auch ein Auge für euch mit drauf. Währenddessen sitzen unsere Jungs, unsere Spieler schön im Pool und haben sich ja ein bisschen locker gemacht und natürlich auch das Eröffnungsspiel angeguckt. Jetzt wird heute wieder kräftig trainiert. Unsere Männer sind dann am Sonntag dran beim ersten Spiel unserer deutschen Nationalmannschaft

gegen Curaçao. 19 Uhr ist der Anpfiff. Update für euch noch für unsere tschechischen Freunde hier aus dem Euroherzgebiet, die in den Tag starten. Da läuft gerade das Spiel gegen Südkorea. Im Moment läuft die Verlängerung 2:1 für Südkorea. Im Moment leider. Vielleicht geht noch was in den letzten Sekunden. Alles, was wichtig ist zur WM, das haben wir hier bei euch für euch im Blick bei Radio Euroherz. Euch einen schönen guten Morgen jetzt mit Steve Winwood.

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13: Ich bin Moritz Einzel. Guten Morgen. Co-Gastgeber Mexiko hat einen perfekten Start in die Fußballweltmeisterschaft hingelegt. Die Mexikaner haben gegen Südafrika mit 2:0 gewonnen. Zuvor hatte es im Aztekenstadion von Mexiko-Stadt eine große Eröffnungsshow gegeben. Andrea Sosa Cabrios berichtet aus Mexiko-Stadt.
14: Es war eine authentische Fiesta Mexicana, ein großes mexikanisches Fest. Mexiko besiegte Südafrika mit 2:0 im Auftaktspiel. Der Jubel der Fans kannte keine Grenzen. Zum Auftakt traten Shakira und weitere Latino-Stars bei der Eröffnungsshow auf. Schauspielerin Salma Hayek begrüßte die Fans im Stadion. Trotz der Sorgen vor schlechtem Wetter fiel während des Spiels kein einziger Tropfen Regen.
13: Und im zweiten Spiel der Gruppe A gewann jetzt am frühen Morgen Südkorea gegen Tschechien mit 2:1. Nach einer Brandserie in Regensburg ermittelt die Generalstaatsanwaltschaft wegen des Verdachts auf Brandstiftung mit extremistischer Motivation. Ein Kabelbrand im Regensburger Westen und ein ähnlicher Vorfall im nahegelegenen Pendling weisen laut Behörde bei Tatobjekten und Vorgehensweise auf einen politischen Hintergrund hin. In der EU gelten seit Mitternacht deutlich schärfere Asylregeln. Künftig sollen Schutzsuchende mit geringen Bleibechancen an den Außengrenzen beschleunigte Verfahren in speziellen Einrichtungen durchlaufen. Solche Zentren entstehen auch an deutschen Flughäfen wie Berlin, München und Frankfurt. In den USA steht heute der größte Börsengang der Geschichte an. Der Raumfahrtkonzern SpaceX von Elon Musk will mehr als 555 Millionen Aktien zu je 135 Dollar ausgeben. Wegen der hohen Nachfrage könnten Emissionsbanken zusätzlich bis zu 83 Millionen Papiere kaufen. Dann würde SpaceX rund 86 Milliarden Dollar einnehmen und Musk zum ersten Billionär der Welt machen.
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15: Mit Lisa Grieshammer. Ganze Krankenhäuser, Pflegekräfte, Ärzte und Gewerkschaften protestieren derzeit gegen die geplanten Sparpläne der Bundesregierung, um die gesetzliche Krankenversicherung zu entlasten. Denn für sie bedeutet das mehr Belastung. Heute steht auch am Klinikum Fichtelgebirge in Marktredwitz eine Protestaktion an. Zwischen 11 und 13 Uhr bleibt der Haupteingang symbolisch geschlossen. Die Pläne der Bundesregierung gefährden die Versorgung der Notaufnahme bei planbaren Eingriffen und die Ausbildung von medizinischem Nachwuchs, heißt es. Auf das Klinikum Fichtelgebirge käme ab kommenden Jahr eine Mehrbelastung von 4 Millionen Euro jährlich zu. Dabei habe es bereits seine Hausaufgaben gemacht durch die Umstrukturierung der beiden Standorte Selb und Marktredwitz. Damit die künftige Stromtrasse Südostlink Strom aus Windkraft von Nord nach Süd transportieren kann, müssen die Kabel in der Erde durchgängig fertig sein. Aber es gehören auch Bauten über der Erde dazu, damit

alles störungsfrei funktioniert. Da vermeldet der Netzbetreiber jetzt einen Meilenstein. Entlang des bayerischen Leitungsverlaufs sind wichtige oberirdische Gebäude fertig geworden. Darunter eine Lichtwellenleiter-Zwischenstation im Landkreis Tirschenreuth. Die Inbetriebnahme des Südostlinks in Bayern lässt also nicht mehr lange auf sich warten. 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

0: Grad, auch wieder bösen Wind, auch wieder Nebel und fette Wolken zum Tagesstart und dann halt auch Regenschauer immer wieder über den Tag verteilt und die fallen dann auch mal knackig und kräftig aus. Ich habe bessere Aussichten fürs Wochenende. Yes! Und zwar haben wir morgen schon wieder deutlich mehr Sonne mit dabei. Wir haben schön blauen Himmel und Achtung, die Temperaturen dann auch zack nach oben. Es wird ja angenehmer bei bis zu 20 Grad. Sehr schön. Der Sonntag wieder ein bisschen wechselhafter, wieder ein paar mehr Wolken mit dabei, aber nur ganz, ganz selten mal ein Schauer. Also im Großen und Ganzen passt das auch. Es geht wieder aufwärts. 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
0: Ja, ist alles fein heute Morgen. Perfekt. Kommt gut an mit uns. Und wenn ihr was habt, wählt ihr die 09281 880 880.
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0: Servus, guten Morgen euch am Freitag, ihr Frühaufsteher. Und ja, Freitag um diese Uhrzeit gibt's nochmal das Freitagsritual. Eigentlich Tobis Job, aber der ist ein bisschen angeschlagen, leider krank. Gute Besserung. Deshalb, versuche ich mein Bestes. Endlich Freitag! Freitag! Freitag.
2: Töre!
0: Jawohl, alle Wochenendreif. Wir bringen euch genau dahin. Jetzt mit der besten Playlist für die Region, Michael Jackson. Guten Morgen.

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0: Freitag. Die Luisenburg-Festspiele in Wunsiedel, die laufen ja schon mit dem Familienstück. Also der Pumuckl treibt schon sein Unwesen zwischen den Felsen. Offiziell eröffnet wird die neue Spielzeit auf der Luisenburg. Aber heute Abend mit dem Festakt, unter anderem mit Bayerns Umweltminister Thorsten Glauber. Und dann eben auch einer neuen Premiere auf der Bühne, 20 Uhr, The Rocky Horror Show. Die Intendantin der oder künstlerische Leitung der Luisenburg Festspiele, Birgit Zimler.
1: Die Rocky Horror Show ist natürlich der Kultklassiker. Hier geht es um Außerirdische, um Sex, um das Ausleben und Finden von Gelüsten, von denen man vorher noch nicht mal wusste, dass man sie vielleicht hatte. Das ist schräg, das ist kultig, das ist Rock'n'Roll, wie er leibt und lebt.
0: Yes, es gibt auch ganz extravagante Kostüme. Es ist auch sehr interaktiv. Also das Publikum darf ruhig da auch aktiv mitmachen. Es gibt Konfetti, das geworfen wird zum Beispiel. Oder auch Wasserpistolen bei Regenszenen. Also das wird vogelwild, da ist richtig was los. Und macht mit Sicherheit ganz, ganz viel Spaß. Heute Abend die offizielle Eröffnung der Luisenburg-Festspiele. Und wir von Radio Eurer Herz sind für euch auch mit dabei. Auf eine schöne Saison. Toi, toi, toi euch auf der Bühne.

ihr seid schon wach und fleißig. Ja, euer Herzverkehrsreporter. Dankeschön für die Meldung. Kam jetzt ganz oft aufgeploppt. Die Blitzer, also die Blitzermaschine, die ist wohl vergessen worden. Wunsiedel, Hohlenbrunn. Nach wie vor hier, Achtung, die ist scharf geschalten, die Maschine. Danke euch für die Meldung. Ansonsten ist es auf den Straßen heute Morgen ruhig. Ihr habt, ja, auf jeden Fall eine entspannte Fahrt in diesen Freitag. Das aber, ja, bitte mit Scheibenwischer und vielleicht auch nochmal mit einem Lichtcheck, denn es ist heute Morgen sehr finster. Viel Wolken, auch mal ein Regenschauer mit dabei. Und bleibt heute windig kühl bei 10 bis 13 Grad. Mehr Sonne, dann morgen.

Update von den Straßen heute Morgen. Der Euroherz-Service, die schnellsten Verkehrsinfos von hier. Wir haben die A93 Richtung Weiden. Vorsicht zwischen Tiersheim und Wunsiedel. Gefahr durch einen defekten PKW hier in diesem Bereich. Vorsicht. Wenn ihr noch was habt, 09281 880 880. Luftbussi an euch.

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11: Mit Lisa Grieshammer. Schönen guten Morgen. Wie in jedem Jahr ist die neue Spielzeit auf der Luisenburg in Wunsiedel mit dem Familienstück gestartet. Seit gut einem Monat könnt ihr euch Meister Eder und sein Pumuckl auf der großen Felsenbühne anschauen. Am Abend wird die neue Saison mit einem Festakt ganz offiziell eröffnet. Dazu kommt auch Bayerns Umweltminister Thorsten Glauber nach Wunsiedel und trägt sich ins Goldene Buch der Stadt ein. Um 20 Uhr hat außerdem das Kultmusical The Rocky Horror Show Premiere. Regisseur Peter Hohenecker.
12: Einige Szenen, die durchaus auch anrühren, aber im Großen und Ganzen ist das ein Spaß. Mit geiler Musik, mit durchaus sehr amüsanten Dialogen und man merkt, dass die Leute auf der Bühne Spaß dran haben. Ich glaube, dass das bei dem Stück die halbe Miete ist.
11: In den nächsten Monaten zeigen die Luisenburg-Festspiele dann noch das Theaterstück Der Da Vinci Code, das Schauspiel Romeo und Julia, das Schauspiel Achtsam Morden und die Oper Carmen. Den Programmüberblick bekommt ihr auf unserer Website. Erst vor wenigen Monaten hatte der Netzbetreiber TenneT einen wichtigen Meilenstein beim Bau der Stromtrasse Südostlink vermeldet. Seit April steht die Verbindung mit Erdkabeln zwischen Bayern und Thüringen. Jetzt ist laut TenneT ein weiterer Meilenstein erreicht. Entlang des bayerischen Leitungsverlaufs sind mehrere wichtige oberirdische Bauwerke fertiggestellt worden. Darunter auch eine Lichtwellenleiter zwischen Stationen im Landkreis Tirschenreuth. Damit sind zentrale Bausteine für Steuerung, Überwachung und Störungsortung der Gleichstrom-Erdkabelleitung planmäßig abgeschlossen, heißt es. Der Südostlink soll künftig Windstrom aus dem Norden und Osten Deutschlands in den Süden bringen. Mit dem Abschluss der Stationsbauten rückt die Inbetriebnahme des bayerischen Abschnitts einen Schritt näher, heißt es weiter. Im Plauner Stadtteil Jößnitz habt ihr heute die Möglichkeit, die Kita Gänseblümchen genauer kennenzulernen. Die feiert ihren 50. Geburtstag mit einem Tag der offenen Tür. Von 14.30 Uhr bis 18 Uhr können sich Eltern, Großeltern und künftige Kita-Kinder in der Einrichtung umschauen und das Team kennenlernen.
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11: Nach einer Brandserie in Regensburg ermittelt die Generalstaatsanwaltschaft wegen des Verdachts auf Brandstiftung mit extremistischer Motivation. Ein Kabelbrand im Regensburger Westen und ein ähnlicher Vorfall im nahegelegenen Pendling weisen laut Behörde bei Tatobjekten und Vorgehensweise auf einen politischen Hintergrund hin. Co-Gastgeber Mexiko hat einen perfekten Start in die Fußball-Weltmeisterschaft hingelegt. Die Mexikaner haben gegen Südafrika 2:0 gewonnen. Zuvor hat es im Aztekenstadion von Mexiko-Stadt eine große Eröffnungsshow gegeben. 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
13: Dankeschön. Lisa fürs Update. Kurz nach halb haben wir es, euer Freitagswetter. Boah, das ist ganz schön finster.

0: finster die Nacht, starten wir hier den Tag mit auch kühlen Temperaturen. Wir haben im Moment 7 Grad bei euch in Bischofsgrün, 9 gemessen jetzt in Hof. Bei 10 bis 13 ist dann heute auch schon Ende. Das ist sehr windig, immer wieder auch nass. Sorry dafür, es wird besser jetzt am Wochenende. Morgen nämlich direkt schön, Sonne mit dabei. Wir sehen endlich auch mal wieder den blauen Himmel. Und zwar für längere Zeit. Es wird dann nicht so sehr wechselhaft, sondern bleibt entspannt, sonnig und dann auch ja, deutlich wärmer bei bis zu 20 Grad. Der Euroherz-Service, die schnellsten Verkehrsinfos von hier. Update für euch von der A93 Richtung Weiden zwischen Tiersheim und Wunsiedel. Gefahr durch einen defekten PKW. Außerdem haben wir die A9 zwischen Rudolfstein und der Brücke der Deutschen Einheit. Hier Gegenstände auf der Fahrbahn. Der linke Fahrstreifen aktuell auch deshalb blockiert. Alle Blitzer zuerst bei uns. Da beliefert ihr uns immer sehr fleißig. Dankeschön dafür. Und zwar steht ein Blitzer in Hohlenbrunn. Blitzeranhänger ist das, so ein fetter Kasten, und der blitzt auch in beide Richtungen. Wenn ihr noch was habt, 09 281 880 880.
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0: Juhu, am Freitag, wir kommen dem Wochenende Hit für Hit näher.
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0: Schönen guten Morgen euch mit der Julia hier bei Radio Eurer Herz. Jeder von uns hat ja so ein ganz spezielles Hobby, ne? Einige malen ein bisschen Mandalas aus und freuen sich über Malen nach Zahlen und andere sind total extrem unterwegs. Vergangenes Wochenende zum Beispiel unsere Ultra-Wanderin aus Plauen, die einen Rekord geknackt hat. Das ist schon eine Hausnummer. Oder auch die zwei Jungs hier aus der Region, die sich jetzt fest vorgenommen haben, mit dem Radl vom Goldberg in Selb bis nach Norwegen zu fahren. Alter Schwede, das sind der Tim und der Max. Sie nennen sich die Fichtelburschen. Das
1: sind einfach nur wir beide und den Namen haben wir uns ausgedacht vor circa 3 Monaten. Und wir haben uns nur über das Training kennengelernt und über Eisbaden und haben immer Sportchallenges zusammen gemacht.
0: Okay, mittlerweile seid ihr schon über ein Jahr beste Freunde. Und da kann man schon mal so eine Monsterstrecke dann zusammen bewältigen, oder?
1: Der Plan wäre, dass wir das Ziel in 16 Tage erreichen. Das sind circa 2000 Kilometer. Wir wissen es jetzt nicht so ganz, also so zwischen 1800 und 2000 Kilometer werden es insgesamt werden. Und die Tagesetappen sind zwischen 100 und 160 Kilometer. Es hat circa 14.000 Höhenmeter.

0: das Ganze, damit man sich mal so vorstellen kann, wenn man so auf den Kornberg hochfährt, das sind so ungefähr je nach Richtung 250 bis 300 Höhenmeter.
1: Puh, alles klar, ich schwitze schon beim Zuhören. Ihr zwei seid crazy, aber ihr liebt das, ne? Die Herausforderung bis ans Äußerste zu gehen. Ihr liebt es, so eine Challenge zu knacken und heute geht's für euch los. 8 Uhr ist Start für euch am Goldberg. Dann wünschen wir euch gute Fahrt bei eurer Rad-Challenge XXL und ihr meldet euch hier auch immer wieder bei Radio Eurer Herz mal mit einem Update von eurer Strecke.

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1: Und dabei nehme ich euch den ganzen Sommer über mit. Und dieses Mal durfte ich einen Blick auf und hinter die Bühne der Spielbank Bad Steben werfen. Udo Braunersreuter, der Direktor der Spielbank Bad Steben.
2: Ja, also unser Motto ist Spielbank Bad Steben, mehr als nur Glücksspiel. Wir wollen den Gästen einen schönen Abend bieten, indem wir nicht nur unser umfangreiches Glücksspielangebot darstellen, sondern an dem wir auch die Leute unterhalten können mit Musik in einem schönen Ambiente.
1: Mit der Veranstaltungsreihe Afterwork Live hat die Spielbank Bad Steben auch schon die Herzen vieler Gäste gewonnen.
2: Die erste Veranstaltung ist bereits im Januar 2015 tatsächlich schon gestartet. Also wir haben jetzt 81 Veranstaltungen gemacht. Wir hatten an diesen Veranstaltungen über 33.000 Gäste. Und was das ganz Besondere ist, durch diese Veranstaltung ist es uns auch einmal gelungen, 25% im Schnitt an Gästen zu gewinnen, die noch nie bei uns waren.
1: Ja, und da steckt natürlich auch eine Menge Arbeit dahinter. Johannes ist der Leiter der Haustechnik.
3: Ja, also eigentlich sind wir meistens dann alle da, die ganzen Haustechniker. Wir sind meistens ja schon zu früh da. Also das heißt, wir fangen ja um 6 an. Und man muss ja die Bühne komplett umbauen. Die Glasplatten, was normalerweise da sind, der Bohrbereich, wo eigentlich abgegrenzt ist, den bauen wir mir komplett um, zur Bühne eigentlich erst.
1: Und ich durfte live bei der Premiere des ersten Schlagerabends in der Spielbank dabei sein. Auf der Bühne Ronny Söllner und seine Band.
4: Wir sind sehr gespannt, doch auf jeden Fall. Aber wir freuen uns, dass wir alle zusammenwirken können und vielleicht auch die ganze Stimmung ein bisschen spielerisch hochheizen können, so dass jeder sein Gutes davon hat, sag ich mal.
1: Für viele Gäste gehört das Bühnenprogramm der Spielbank Bad Steben auch schon zum festen Bestandteil. Thomas ist Stammgast.
5: Ja, das Barleben, so wie man es von früher kennt, man steht gemütlich an der Bar, trinkt ein, zwei Bierchen und dann Live-Musik und immer nette Gäste und immer richtig voll. Und es geht früh an, hört nicht ganz so spät auf. Beste Zeit, passt.
1: Und auch der erste Bürgermeister Maximilian Stöckel aus Bad Steben gehört zu den Stammgästen.
6: Also wir könnten in Bad Steben unser abwechslungsreiches

0: kulturelles Programm in der Art nicht bieten, wenn es die Spielbank nicht gäbe. Denn die Spielbank hat finanzielle Mittel, aber auch Räumlichkeiten, die Künstler dazu bewegen, hierher zu kommen. Da würden wir uns mit den allermeisten anderen Locations in Bad Steben schwer tun. Deswegen bin ich dankbar, dass die Spielbank die Mittel aufwendet und die Möglichkeit bietet, dass wir solche Abende wie heute, aber auch viele andere erleben dürfen.
1: Für Spielbankdirektor Udo Braunersreuther war auch diese Veranstaltung ein voller Erfolg.
2: Für mich persönlich ist das Besondere wirklich der Kontakt zu den Gästen. Die fröhlichen, freundlichen Gesichter, die schönen Gespräche, das macht einfach Spaß und das ist wirklich das, was mir so gefällt, dass man da einfach mittendrin ist, mit den Gästen zusammen einen schönen Abend verbringen kann.
1: 3 weitere Afterwork-Live-Abende gibt es heuer noch nach der Sommerpause. Ihr tragt euch aber gern auch schon das Sommerfest ein am 24. Juli. Alle Infos und Termine findet ihr auf der Website der Spielbank Bad Steben.
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2: 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Nach einem Mord im Louvre hat der zuständige Ermittler Robert Langdon heute den vorläufigen Ermittlungsbericht bekannt gegeben. Spuren führen dabei auch nach Wunsiedel. Die Bevölkerung findet weitere Hinweise unter luisenburg-aktuell.de.
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4: Ich bin Moritz Einzel. Guten Morgen. Südkorea ist erfolgreich in die Fußball-WM gestartet. In Guadalajara in Mexiko gewann das Team am frühen Morgen unserer Zeit gegen Tschechien mit 2:1. Dabei bogen die Koreaner einen Rückstand um. Zuvor hatte am Abend Co-Gastgeber Mexiko in Mexiko-Stadt das Eröffnungsspiel gegen Südafrika mit 2:0 gewonnen. Im Aztekenstadion gab es eine bunte Eröffnungsfeier, unter anderem mit Popstar Shakira. Heute treten die strengeren Migrationsregeln der europäischen Asylreform in Kraft. Dadurch sollen Schutzsuchende zwischen den Mitgliedsländern solidarischer verteilt und Asylverfahren schneller abgewickelt werden. Zudem gelten neue Regeln für als sicher deklarierte Herkunftsstaaten. Aus Brüssel, Dieter Ebeling.
5: Die neuen Regeln bedeuten Folgendes. Grundsätzlich wird an den EU-Außengrenzen kontrolliert. In Deutschland werden deswegen an den großen Flughäfen wie Berlin, Frankfurt, München oder Düsseldorf Zentren eingerichtet, in denen Migranten bleiben müssen. Und zwar dann, wenn sie aus Ländern mit einer Anerkennungsquote von weniger als 20% kommen. Oder wenn sie keine Papiere haben oder als Gefährder gelten. Dort können sie bis zu 3 Monate festgehalten werden.
4: Der Rekordbörsengang von Elon Musks Weltraumfirma SpaceX ist vollzogen. Das Unternehmen verkaufte rund 555 Millionen Aktien zum Ausgabepreis von $135 und nahm damit $75 Milliarden ein. Jetzt kommt die Aktie in den Handel. Musk wird mit dem Börsengang der erste Mensch mit einem Vermögen von mehr als $1 Billion. Die Affäre um einen bezahlten Posten beim FC Bayern hat wohl ein Nachspiel für Münchens Altoberbürgermeister Reiter. Die Regierung von Oberbayern hat ein Disziplinarverfahren gegen den SPD-Mann eingeleitet, berichtet unter anderem der Münchner Merkur. Es bestehe der Verdacht, dass Reiter gegen Vorschriften des Beamtenrechts verstoßen habe.
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6: Mit Lisa Grieshammer. Ohne Regenschirm und warmer Decke dürfte es heute Abend recht ungemütlich werden. Da steht nämlich die offizielle Spielzeiteröffnung auf der Luisenburg in Wunsiedel an. Zum Festakt schickt die bayerische Staatsregierung Umweltminister Thorsten Glauber zur Felsenbühne. Premiere feiert das Musical The Rocky Horror Show, das laut Regisseur Peter Hohenecker Spaß und amüsante Dialoge auf die Bühne bringen soll. Weitere Stücke, die in den nächsten Monaten bei den Luisenburg-Festspielen noch zu sehen sind, der Da Vinci Code, Romeo und Julia, Achtsam morden und die Oper Carmen. Vor mehr als einem Jahrzehnt sind die Pläne für die Stromtrasse Südostlink erstmals bekannt geworden und haben auch bei uns in der Region für heftigen Protest gesorgt, haben die ersten Pläne zunächst große Strommasten vorgesehen. Der Kompromiss: aus den Masten sind Erdkabel geworden. So ganz unsichtbar bleibt die Trasse aber nicht. Wie der Netzbetreiber Tenet meldet, sind jetzt wichtige überirdische Bauten fertig geworden, unter anderem im Landkreis Tirschenreuth. Es sollte also nicht mehr lange dauern, bis der Südostlink in Bayern in Betrieb gehen kann. 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
7: Guten Morgen euch mit Tief Sabrina. Die schickt uns heute... ja, fieses Freitagswetter. Und zwar haben wir viele Wolken, immer wieder Regen mit dabei. Ja, am Nachmittag mal kurzzeitig trockene Phasen, aber das ist schon, 13 bis Maximum 15 Grad. Es wird besser zum Wochenende. Hurra! Morgen wird deutlich mehr Sonne und auch ja wieder wärmeren Temperaturen. Wir sind bei 20 Grad endlich wieder zurück und haben... stellenweise nur noch mal ein paar wolkige Phasen. Und dann baut sich so langsam der Sommer in diesem Juni auch in der neuen Woche wieder auf. Der Euroherz-Service, die schnellsten Verkehrsinfos von hier. Nach wie vor Meldung in Rot von der A93 Richtung Weiden zwischen Tiersheim und Wunsiedel. Gefahr durch einen defekten PKW.

0: Und wir haben auch noch Probleme auf der A9 zwischen Rudolfstein und der Brücke der Deutschen Einheit. Hier Gegenstände auf der Fahrbahn. Das erste Blitzerchen ist schon da, beziehungsweise ist das ein ganz schöner Kübel. Blitzeranhänger in Hohlenbrunn, hier in beide Richtungen Vorsicht. Gute Fahrt euch!
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0: So ist das.

0: Wochenende, Wochenende. Ihr seid am Freitag hier mit dabei bei unserem XXL Eventkalender für die Region über die 09281 880 880. Guten Morgen nach Gattendorf.
1: Hallo liebe Radio-Eure-Zuhörer. Am Sonntag, den 14. Juni, lädt der kleine Zuchtverein Gattendorf zum Holunderfest ein. Ab 14 Uhr ist Festbetrieb am Bürgerhaus Alte Schule und neben leckeren Holunderprodukten ist für euer leibliches Wohl bestens gesorgt.
0: Na, wundervoll. Dankeschön an Kathrin für deinen Wochenendtipp aus Gattendorf. Noch mehr schickt ihr uns gern hier rein. Noch mehr checken wir heute Morgen hier und das könnt ihr auch tun bei uns auf eureherz.de und mal stöbern. Für Samstag und Sonntag.
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0: 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Guten Morgen, gleich wird's 7:45. Ja, willkommen heute Morgen im Euroherz WM-Studio. Fliegende Einweg-Sombreros gab's. Es war bunt, es gab Pyro, es gab Party. Die XXL Fußball-WM ist eröffnet am Abend mit der ersten Eröffnungsshow in Mexiko. Shakira hat gewackelt und dann haben Mexiko und Südafrika das erste Spiel hingelegt. 2:0 haben die Mexikaner gewonnen und unser WM-Mann Thomas ist ganz nah dran.
1: Guten Morgen aus Winston-Salem.
0: Guten Morgen, Thomas. Die WM ist eröffnet. Es gab vor dem Spiel am Stadion durchaus auch Randale. Auch das war

0: waren die WM-Bilder des Abends. Wie war es denn im Stadion und wie haben dir die Show und auch das erste Spiel gefallen als Zimmer?
1: Ja, ich glaube, es war eine gute Entscheidung, dass das erste Spiel in Mexiko ausgetragen wird. Es war laut, bunt, musikalisch, viele Sombreros habe ich gesehen und natürlich Shakira. Nach einer langen Show dann endlich der Anpfiff und schon nach ein paar Minuten das erste Tor für die Gastgeber. Ein munterer Auftakt mit drei roten Karten und lauten Fans. Die Mexikaner werden uns noch viel Freude machen.
0: Glaube ich auch, ja. Sehr schön, das Party. Die deutsche Mannschaft, habe ich gesehen, hat die Eröffnung ja teilweise am Pool verfolgt im WM-Quartier. Wie ist die Stimmung so im Team? Was verfolgst du?
1: Ich muss sagen, ich nehme die Spieler hier sehr entspannt wahr, auch bei den Pressekonferenzen. Sympathisch, auch unser Abwehrduo Tah und Schlotterbeck. Die haben einen richtigen Lachanfall bekommen, als ein Reporter Jonathan Tah falsch ausgesprochen hat.
2: Jonathan, Sie sind da jetzt seit über 10 Jahren Nationalspieler.
3: Jonathan finde ich gut.
4: Ja, ich auch.
3: Ja. Jonathan startet.
1: Ja, Jonathan hat wohl jetzt seinen Spitznamen weg, zumindest bei seinem Nebenmann.
4: Jonathan spielt bei Bayern München.
1: Ja, und so eine lockere Stimmung ist natürlich bei so einem langen Turnier auch sehr wichtig.
0: Das stimmt, ja, das zieht sich dann auch. Und da muss man gucken, dass alle bei Laune bleiben, gell? Am Sonntag sind wir dann dran. Auftakt für unsere DFB-Elf. Und zwar gegen Curaçao. Anstoß ist um 19 Uhr. Unserer Zeit. Wo guckt ihr denn am Sonntag? Habt ihr noch einen coolen Public Viewing-Tipp? Haut den uns hier heute Morgen auch gerne noch mit rein über die 09281 880 880. Und heute Morgen gibt's WM-Sound jetzt natürlich auch hier bei uns. Der offizielle WM-Hit, Gottes Willen, von Shakira.

Hi, da, ey. Auf geht's, heißt das. Ja, und auf geht's in den Freitag mit Wolken, mit Wind. Es ist finster, es ist ekelhaft, es ist Sauwetter, aber gut. 15 Grad, Wolken, Regen. Freuen wir uns aufs Wochenende, da kommt die Sonne wieder zurück mit ihrem Comeback. Blick auf die Straßen. Ich habe nach wie vor für euch die A93 Richtung Weiden. Zwischen Tiersheim und Wunsiedel. Behinderungen durch einen defekten PKW. Ein Blitzer ist schon scharf geschalten und zwar in Wunsiedel, Ortsdurchfahrt Hohlenbrunn. Achtung hier. 09281 880 880. Ihr seid unser Lieferservice. Gibt's noch was von den Straßen? Dann landet das hier gerne per WhatsApp im Studio. Danke euch.

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2: Servus und guten Morgen zu euch nach Münchberg. Ihr habt am Wochenende ja auch komplett ausgebuchtes Wochenende mit 3 Tage Stadtfest. Günther Ordnung ist der Vorsitzende der Münchberger Werbegemeinschaft.
3: Das geht jetzt über 3 Tage. Wir beginnen jetzt schon am Freitag mit dem Youth Gone Wild Festival, das der Kreisjugendring veranstaltet. Dann geht es Samstag weiter, Zeichen des Sports, des Fußballsports. Vormittag mit einem Lebendkicker-Turnier hinten am Rewe-Bikeplatz. Der geht bis 16 Uhr. Danach ziehen wir in die Innenstadt. Da wird um 17 Uhr das Stadtfest offiziell mit dem Bürgermeister eröffnet. Der Skiclub Münchberg.

0: feiert 75-jähriges Jubiläum. Die veranstalten ein Inliner-Rennen, kann jeder mitmachen, der gut Inliner fahren kann. Danach machen wir wieder unseren Gaudi-Wettbewerb, das Bierbankrennen, das legendäre. Und danach geht's nahtlos in einen Partyabend mit einer Partyband weiter. Und den Abend lassen wir so gegen 23 Uhr ausklingen.
1: Sauber, Günther. Klingt super. Und Fußball am Sonntag spielt ja die deutsche Nationalmannschaft.
0: Da machen wir selbstverständlich ein Public Viewing auf einer 4x6 Meter großen LED-Leinwand auf der Hauptbühne am Boxparkplatz. Da haben 1000 Leute Platz. Also wir freuen uns, wenn der Platz richtig voll wird und richtig Stimmung bei dem Public Viewing ist.
1: Sehr schön. Viel Spaß euch in Münchberg. Wetter wird gut, zumindest ab morgen. Und dann könnt ihr richtig schön neikrachen und feiern.
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5: Mit Lisa Grieshammer, schönen guten Morgen. Schon am Mittwoch haben bayernweit Krankenhäuser gegen die geplante Reform der gesetzlichen Krankenversicherung demonstriert. Heute gehen die Proteste in ganz Süddeutschland weiter. Auch das Klinikum Fichtelgebirge in Marktredwitz beteiligt sich. Euroherz-Reporterin Franziska Horn, was ist konkret geplant?
6: Von 11 bis 13 Uhr bleibt der Haupteingang des Klinikums symbolisch gesperrt, heißt es in einer Ankündigung. Hintergrund sind die Sparpläne der Bundesregierung zur Stabilisierung der gesetzlichen Krankenversicherung. Die Krankenhäuser kritisieren vor allem geplante Kürzungen bei ihrer Finanzierung. Für das Klinikum Fichtelgebirge würde das ab 2027 eine zusätzliche Belastung von 4 Millionen Euro jährlich bedeuten, heißt es. Das gefährde die Versorgung in der Notaufnahme, bei planbaren Eingriffen und die Ausbildung des medizinischen Nachwuchses. Durch die Transformation der beiden Standorte in Selb und Marktredwitz habe das Klinikum seine Hausaufgaben bereits gemacht. Nun sei die Politik am Zug.
5: Kegeln, Sackhüpfen oder Skifahren mitten im Sommer, das geht alles an diesem Wochenende auf dem Goldberg in Selb. Die Stadt feiert dieses Jahr 600 Jahre Stadtrecht. Das anstehende Festwochenende ist das Highlight im Jubiläumsjahr. Los geht's heute Abend. Nadja Hochmuth von der Stadt Selb.
7: Wir starten um 17 Uhr mit einer offiziellen Eröffnung und Ansprache. Im Anschluss daran wird der Adrian Rosner eine kurze Festrede halten und uns ein bisschen einstimmen auf das Stadtjubiläum und die Geschichte. Ab 19 Uhr spielt dann die Band The Heimatdamisch im Festzelt und lädt ein zu einem kostenfreien Konzert.
5: Morgen Vormittag geht's dann direkt weiter. Dann gibt's Mitmachaktionen, eine Fahrzeugschau und verschiedene Sportangebote von den selber Vereinen, Firmen und Institutionen. Zum Abschluss gibt's nochmal Live-Musik von Pop nach 8 im Festzelt. Gestiegene Produktionskosten, Kaufzurückhaltung bei den Kunden und Fast Fashion. Die Modebranche hat es momentan nicht leicht. Das Versandhandelsunternehmen Goldner mit Sitz in Münchberg hält sich trotzdem auf dem Markt. Und das seit mittlerweile einem Jahrhundert. Zum 100. Jubiläum gibt es heute einen Festakt in Münchberg. Zudem kommt am Nachmittag auch Bayerns Innenminister Joachim Herrmann. Goldner wurde im Jahr 1926 in Münchberg gegründet. Der Versandhändler legt seinen Fokus vor allem auf Mode für Frauen ab 50.
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5: Heute treten die strengeren Migrationsregeln der europäischen Asylreform in Kraft. Dadurch sollen Schutzsuchende zwischen den Mitgliedsländern solidarischer verteilt und Asylverfahren schneller abgewickelt werden. Zudem gelten neue Regeln für als sicher deklarierte Herkunftsstaaten. Südkorea ist erfolgreich in die Fußball-WM gestartet. Das Team hat in Mexiko am frühen Morgen unserer Zeit gegen Tschechien mit 2:1 gewonnen. Zuvor hatte am Abend Co-Gastgeber Mexiko in Mexiko-Stadt das Eröffnungsspiel gegen Südafrika mit 2:0 gewonnen. 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
8: Dankeschön fürs Update. Kurz nach halb, das Euroherz-Wetter, euer Wetter für die Region, ist heute wirklich richtiges Schiedwetter. Es ist

0: finster, böig und nass. Es wird den ganzen Tag heute quasi durchschütten. Und die Temperaturen auch irgendwie eher so wie im Herbst. 10 bis 15 heute Maximum. Ja, es wird besser zum Wochenende. Das ist die gute Nachricht jetzt zum Wochenende. Morgen kommt die Sonne wieder rausgekrabbelt und schenkt uns dann auch wieder schöne 20er-Werte. 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
0: Licht an heute Morgen, so duster und neblig wie das ist. Und dann bitte Achtung, auf der A93 Richtung Weiden zwischen Tiersheim und Wunsiedel nach wie vor ein defekter PKW, der hier für Behinderungen sorgt. Außerdem habe ich für euch die B92 zwischen Plauen Süd und Schöpstrehe. Dichter Verkehr plus 10 Minuten. Alle Blitzer zuerst bei uns. Da gibt es einen bei Wunsiedel in der Ortsdurchfahrt von Hohlenbrunn beidseitig. Das ist ein Blitzeranhänger, der stand jetzt schon zum Donnerstag, vielleicht auch etwas länger rein ins Wochenende. Schauen wir mal, ihr haltet uns auf dem Laufenden. Über die 09281 880 880. Danke.
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0: Und James Blunt, euch damit einen herzerfrischenden Freitag.

0: Am Freitag. Guten Morgen euch mit dem Blick ins wunderschöne Fichtelgebirge auf die Felsenbühne, die Luisenburg. Ich glaube, da hängt heute Morgen richtig schön der Nebel drin. Aber wird zum Abend hoffentlich ein klitzekleines bisschen besser, dann auch mal mit einer Regenpause. Das Familienstück läuft ja schon, Meister Eder und sein Pumuckel. Aber jetzt wird heute Abend ganz offiziell die Spielzeit gestartet. Und zwar mit einem Festakt. Unter anderem die Promis da, wie Bayerns Umweltminister Thorsten Klauber. Und dann ist Premiere für das Musical The Rocky Horror Show. Wir sprechen mit dem Regisseur heute Morgen schon mal übers Stück. Peter Hohenegger ist das. Das wird schon special, ja?
1: Natürlich ist der Kult in den 70ern entstanden. Natürlich war der Kult damals das Ausbrechen aus dem genormten Theaterbetrieb. Natürlich war das damals was Neues, was Provokatives. Und dieses Ausbrechen aus genormten Lebensweisen, ob das jetzt sexuell, ob das gesellschaftlich ist. Ich denke, dass das immer ein Thema ist.
0: Und was erwartet mich, wenn ich auf dem Luisenburg-Sitz sitze?
1: Zwei Akte Party.
0: Ja.
1: Einige Szenen, die durchaus auch anrühren. Aber im Großen und Ganzen ist das ein Spaß. Mit geiler Musik, mit durchaus sehr amüsanten Dialogen. Und man merkt, dass die Leute auf der Bühne Spaß dran haben. Ich glaube, dass das bei dem Stück die halbe Miete ist.
0: Ich habe beim Zuhören jetzt schon Spaß. Ja, toi, toi, toi heute Abend für die Premiere des Musical The Rocky Horror Show. Und wir sind heute Abend für euch von Radio Euer Herz mit dabei.

Wer hat Gänsehaut? Hand hoch. Hm. Wir haben heute Morgen bei euch gemessen. Ja, mageres 7 Grad in Bad Steben, 8 in Schönbrunn und 9 im Moment in Konradsreuth. Ja, bei 10 bis 15 ist heute auch Schluss. Es ist fies windig, immer wieder mit dicken Wolken, Nebel und immer wieder auch mit neuen Regenzellen, die es hierher weht. Und es bleibt quasi bis rein in die Nacht heute immer wieder pfatschig. Ab morgen wird's deutlich besser. Der Euroherz-Service mit einer Meldung von der A93 Richtung Weiden zwischen Tiersheim und Wunsiedel. Defekter PKW hier. Und ich habe einen Blitzer für euch in Wunsiedel Hohenbrunn. Wenn ihr noch was habt, 09281 880 880. Dankeschön für euer Update. Kommt gut und sicher an heute Morgen mit uns.

0: Ja, ist auch so eine Röhre, ne? Guten Morgen euch mit Radio Eurer Herz am Freitag vorm Wochenende. Und ich sag's euch, Leute, heute explodiert unser Eventkalender. Lieb's, dass ihr dabei seid. Guten Morgen.
1: Hier ist der Christian von den Hofmachern. Passend zur WM haben wir uns ein kleines Event überlegt. Am Sonntag, noch bevor unsere Nationalmannschaft spielt, laden wir euch herzlich ab 14 Uhr zu unserer Torwand-Challenge auf dem Multisportareal an der Ossegger Straße ein. Es gibt auch richtig coole Preise zu gewinnen. Die Teilnahme ist natürlich komplett kostenlos und für jeden möglich. Also, stellt eure Treffsicherheit unter Beweis und sichert euch einen Platz auf dem Treppchen. Weitere Infos bekommt ihr auf unserem Instagram-Kanal oder unter multisportareal.de. Wir freuen uns auf euch.
0: Jawohl, danke schön, Christian. Noch mehr Events zum Stöbern und Raussuchen gibt's bei uns auch im größten Eventkalender der Region auf eurerherz.de. Schönes Wochenende wünsche ich euch schon mal.
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0: ihr mögt Leonie, dann seid ihr auch eine Leona. So nennt sie zumindest ganz gern ihre Fans. Ja, das ist Musik aus Bayern. Remedy gleich für euch nach 8.
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0: 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Es ist 8 Uhr. 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
1: Ich bin Moritz Einzel. Guten Morgen. Die Fußball-Weltmeisterschaft läuft. Zumindest in Mexiko hat der Ball schon gerollt. Am frühen Morgen unserer Zeit gewann Südkorea gegen Tschechien mit 2:1. Zuvor gab es das große Eröffnungsspiel in Mexiko statt. Co-Gastgeber Mexiko besiegte Südafrika mit 2:0 in einer Partie mit gleich 3 roten Karten. Heute Abend steigt mit Kanada der nächste Gastgeber ins Turnier ein. Ab 21 Uhr geht's gegen Bosnien-Herzegowina. Und heute Nacht ab 3 Uhr dann das Team der zentralen Ausrichternation USA gegen Paraguay. Seit Mitternacht gelten in der EU deutlich schärfere Asylregeln. Die Reform des Systems GEAS ist in Kraft getreten. Unter anderem soll es effizientere Verfahren an den Außengrenzen und mehr Abschiebungen geben. Um die Reform war jahrelang gerungen worden. Das Bahnprojekt Stuttgart 21, das entwickelt sich ja immer mehr zur unendlichen Geschichte von Pleiten, Pech und Pannen. Dazu hat sich jetzt der Vorsitzende des Verkehrsausschusses, der grünen Politiker Al-Wazir, im ZDF geäußert.
2: Dass jetzt daraus Stuttgart 31 wird, das ist geradezu ein Treppenwitz. Es ist richtig, dass die Bahn investiert, aber man sieht an Projekten wie Stuttgart 21, dass man einerseits ins Bestandsnetz viel zu wenig investiert hat in den letzten Jahrzehnten. Und wenn man dann neu gebaut hat, was ja auch nötig und richtig ist, dann hat man solche Projekte wie Stuttgart 21 gemacht, wo im Prinzip ja alle Vorhersagen der Kritiker dieses Projektes im Nachhinein eingetreten sind.
1: Kürzlich kam ja die Meldung, dass Stuttgart 21 unter anderem wegen falsch verlegter Kabel erst frühestens Ende 2031 fertig werden soll. Der Eichenprozessionsspinner ist gerade vielerorts in Bayern eine Plage. Zum Beispiel in Nürnberg. Da kommen die Fachleute kaum hinterher, die Raupen mit den fiesen Brennhaaren zu bekämpfen. Alle Servicekräfte für den öffentlichen Raum sind in Nürnberg ausgelastet, unter anderem an Spielplätzen und Sportstätten.
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3: Mit Lisa Grieshammer. Ganze Krankenhäuser, Pflegekräfte, Ärzte und Gewerkschaften protestieren derzeit gegen die geplanten Sparpläne der Bundesregierung, um die gesetzliche Krankenversicherung zu entlasten. Denn für sie bedeutet das mehr Belastung. Heute steht auch am Klinikum Fichtelgebirge eine Protestaktion an. Zwischen 11 und 13 Uhr bleibt der Haupteingang symbolisch geschlossen. Auf das Klinikum Fichtelgebirge käme ab kommenden Jahr eine Mehrbelastung von 4 Millionen Euro jährlich zu. Dabei habe es bereits seine Hausaufgaben gemacht durch die Umstrukturierung der beiden Standorte Säb und Marktredwitz. Die Luisenburg-Festspiele feiern offiziellen Saisonstart. In Münchberg steigt das Stadtfest und Säb erreicht den Höhepunkt des Jubiläumsjahres. An diesem Wochenende stehen wieder einige Events in der Euroherz-Region auf dem Programm. In Säb geht's heute Abend los auf dem Goldberg. Nach der offiziellen Eröffnung um 17 Uhr gibt's eine Festrede von Heimatforscher Adrian Rossner. Abends spielt die Band The Heimatdamisch im Festzelt. Morgen sind zahlreiche Mitmachaktionen und Angebote der selber Firmen, Vereine und Institutionen geplant, abends wieder mit Live-Musik im Festzelt. 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
4: So ist es. Guten Morgen euch um kurz nach 8 mit echt schon dunklem U-Boot-Wetter heute mit viel Regen, Nebel und ja auch dichten Wolken. Das bleibt heute komplett bei so einem Schmuddelpaket bei 10 bis 15 Grad. Ich habe super Aussichten jetzt fürs Wochenende. Da kommt deutlich mehr Sonne jetzt wieder mit zurück ins Spiel. Um die 6 Stunden, Samstag wie Sonntag, kann hier und da nochmal einen kleinen Schauer geben, aber im Grunde schon deutlich schöner und eben auch wärmer bei ja schon mal wieder 15 bis 20 Grad. In der neuen Woche baut sich dann so langsam wieder der Sommer auf. Erst noch ein bisschen zäh, aber im Lauf der nächsten Woche schwitzen wir. Ich sag's euch, ich weiß schon, dass ihr heute noch nicht dran glaubt, aber nächste Woche höre ich schon die ersten, oh Gott, ist das Haas. Sommer kommt, aber ganz langsam. Der Euroherz-Service, die schnellsten Verkehrsinfos von hier, A93 Richtung Weiden, zwischen Tiersheim und Wunsiedel. Achtung hier, defekter PKW. Außerdem haben wir einen Blitzer stehen, der ist in Wunsiedel-Hohlenbrunn aufgebaut.

0: Wenn ihr noch was habt für uns, 09281 880 880. Guten Morgen.
1: Guten Morgen, liebes Euroherz-Team. Es hat gerade in Hof an der Hans-Böckler-Straße gekracht, an der Kreuzung. Bitte aufpassen. Danke, schönes Wochenende. Tschüss.
0: Ui, super, danke schön. Verkehrsmelder Nick ist durchgegeben.
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0: Euch einen wundervollen

0: Hi.
1: Guten Morgen. Am Samstag veranstaltet die Feuerwehr Stockenroth wieder das Weinfest. Beginn ist um 14.30 Uhr mit Kaffee und Kuchen. Und es gibt wieder köstliche Weine, Flammkuchen und vieles mehr. Und zu Abend mit DJ GS Music & More.
0: Dankeschön, Dominik. Eure Event-Tipps aus der Region, die landen freitags immer hier, damit die ganze Region weiß, wo was abgeht.

0: So excited. Ich glaube, aufgeregt sind die beiden heute Morgen auch ein bisschen. Zwei Jungs aus der Region, die lieben es. Es ist schon crazy, aber eben so richtig extreme Challenges zu machen. Der Tim und der Max. Und die fahren heute einfach mal so mit dem Radl vom Goldberg ins Selb bis nach Norwegen, bis nach Bergen. Nennen sich alle zwei die Fichtelburschen und zum Startschuss sind sie bei uns heute Morgen nochmal am Rohr. Der Max, der hat schon öfter mal solche extremen Challenges gemacht, gell?
1: Ich bin letztes Jahr von Selb nach Rom im Fahrrad gefahren und im Nachgang kam dann eben die Idee, nach Bergen zu fahren und da habe ich dann den Tim gefragt, den Tim kenne ich jetzt schon ein Jahr und da haben wir eben zusammen trainiert und da kam die Idee, von Selb nach Bergen zu fahren, eben in eine andere Richtung, eine etwas höhere Challenge, 2000 Kilometer und so haben wir uns dann auch die Fichtelburschen genannt.
0: Wie überlebt ihr diese Monsterstrecke?
2: Der Plan wäre, dass wir nur mit dem Fahrrad und mit dem Zelt unterwegs sind. Die einzige feste Unterkunft haben wir am ersten Tag bei Leipzig, wo vom Max jemand ist, den wir kennen und können wir übernachten und danach werden wir im Zelt und in Dänemark, Schweden, Norwegen in so Sheltern übernachten. Also das wäre dann so, dass wir meistens früh und abends an Läden vorbeikommen, dort dann halt eben unsere Sachen immer einkaufen und abends haben wir einen Campingkocher, wo wir dann meistens Nudeln oder sowas kochen können, was halt viel Kohlenhydrate hat, viel Kalorien, weil wir auf jeden Fall eine Menge zu essen brauchen.
0: Genau, ein bisschen Powerfood. Was habt ihr für ein Fahrrad?
1: Wir sind da tatsächlich mit einem Gravelbike unterwegs und haben da wahrscheinlich ein Gepäck von etwa 20, 30 Kilo auf uns.
2: Genau, so ein Gravelbike, das kann man sich vorstellen wie ein etwas stabileres Rennrad mit ja einer Art Mountainbike-Reifen, wo man auch mal über Schotterwege und Waldwege auch fahren kann, aber das Ganze eben ohne Federung. Und wir haben dann hinten einen Gepäckträger mit zwei Seitentaschen, eine Aufbautasche und auch vorne ist, haben wir eine Rolle an unserem Lenker dran und so haben wir ungefähr 25 Kilo Gepäck plus einen kleinen Rucksack mit Wasser.
0: Ihr seid schon wild. Los geht's jetzt, heute Morgen in diesen Minuten für euch am Goldberg in Selb. Dann, wenn ihr angekommen seid in Norwegen, gibt's für euch dann auch ein paar Tage Urlaub. Habt ihr euch dann auch verdient, habt euch dann ordentlich abgestrampelt. Ich wünsche euch alles Gute auf eurer Reise. Und Jungs, ihr haltet uns mal auf dem Laufenden, auf eurer Strecke, wie es euch geht, wo ihr gerade so seid. Dann haben wir hier bei Radio Eurer Herz immer wieder die Updates. Und wenn ihr wieder da seid, würde ich ja gern mal eure Waden sehen.

regnet fleißig weiter heute an diesem Freitag und wird auch nicht großartig heller und auch nicht großartig wärmer. 10 bis 15 Grad heute. Blick auf die Straßen, der Euroherz-Service, das sieht ganz gut aus. Eine Servicemeldung für euch von der A9. Zwischen Rudolfstein und der Brücke der Deutschen Einheit haben wir eine Baustelle. Ist so, dass ihr schon vorbeikommt, aber der linke Fahrstreifen ist aktuell blockiert. Da laufen die Bergungsarbeiten. Baustellenabsicherung ist schon da. Also einfach in diesem Bereich plus 5 Minuten einrechnen. Alle Blitzer zuerst bei uns. Da steht einer in Wunsiedel-Hohlenbrunn am Ortseingang. Achtung hier, nicht, dass ihr da reinrauscht. Das wäre sehr ärgerlich am Freitag. 09281 880 880. Euer Update für alle hinterm Steuer, das landet gerne hier, immer bei uns per WhatsApp.

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1: Guten Morgen euch mit Radio Eurer Herz. Es geht in Richtung 8:30. Ja, willkommen im Eurer Herz WM-Studio. Es gab fliegende Einweg-Sombreros, es war bunt, es gab Pyro, es gab Party, Shakira hat geshaked. Und ja, damit ist die XXL WM 2026 eröffnet. Mit dem Spiel dann auch Mexiko-Südafrika. 2:0 ausgegangen für den Mitgastgeber und dementsprechend auf den Rängen auch Halligalli. Wir sprechen drüber mit unserem Mann, der ganz nah dran ist, unser WM-Mann, Thomas. Thomas, die deutsche Mannschaft hat ihre Eröffnung ja teilweise am Pool verfolgt, habe ich bei Insta gesehen. Ganz lässig, haben sie ein paar Sprünge reingemacht und dann schön zugeguckt. Wie im Ferienlager, im WM-Quartier. Wie empfindest du gerade die Stimmung, wenn du immer wieder zuguckst? Wie sind die drauf gerade?
2: Ich muss sagen, ich nehme die Spieler hier sehr entspannt wahr, auch bei den Pressekonferenzen. Sympathisch, auch unser Abwehrduo Tah und Schlotterbeck. Die haben einen richtigen Lachanfall bekommen, als ein Reporter Jonathan Tah falsch ausgesprochen hat.
3: Jonathan, Sie sind da jetzt seit über 10 Jahren Nationalspieler.
4: Jonathan finde ich gut.
5: Ja, ich auch.
4: Ja. Jonathan startet.
2: Ja, Jonathan hat wohl jetzt seinen Spitznamen weg, zumindest bei seinem Nebenmann.
5: Jonathan spielt bei Bayern München.
2: Ja, und so eine lockere Stimmung ist natürlich bei so einem langen Turnier auch sehr wichtig.
1: Das stimmt. Da darf man dann auch keinen Lagerkoller bekommen. Und im Team muss es irgendwie passen und wipen. Jetzt haben wir schon die Woche ganz oft drüber gesprochen. Was denkt ihr denn, wie weit das deutsche Team kommt? Was denkt denn das Team selbst? Also wie optimistisch ist denn die Mannschaft?
2: Ja, auch hier geht der BVB-Kapitän Schlotterbeck vorneweg. Der ist ja bekannt dafür, dass er selbstbewusst ist. Das klingt dann so, wenn er über die deutsche Abwehr spricht.
5: Top-Innenverteidiger, du. Ich meine, ich höre viel Gelächter, aber ich meine das ist komplett ernst. Das ist ein unfassbar gutes Duo.
2: Er sagt, wir müssen uns vor niemandem verstecken, erst recht nicht vor Curaçao.
5: Wir gehen selbstbewusst da rein und am Sonntag wollen wir das erste Mal zeigen, wie gut wir sind.
2: Und von diesen Leader-Typen hat das deutsche Team einige. Kimmich gehört dazu oder auch Manuel Neuer. Mhm.
1: Dankeschön. Lieber Thomas, fürs WM-Update. Wir hören uns jetzt immer wieder mit News vom Rasen, beziehungsweise auch, was so hinter den Kulissen und Backstage passiert. Sonntag jetzt erstmal wichtig. Das Spiel unserer deutschen Elf gegen Curaçao. Anstoß ist um 19 Uhr. Und wenn ihr irgendwo noch ein cooles Public Viewing habt, von dem die Region noch nichts weiß, dann haut das gerne mal heute noch mit her über die 09281 880 880. Danke!

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6: Mit Lisa Grieshammer. Schönen guten Morgen.
7: Mit der Premiere des Musicals The Rocky Horror Show starten die Luisenburg-Festspiele in Wohnsiedel am Abend ganz offiziell in die neue Saison. Seit gut einem Monat könnt ihr euch bereits das Familienstück Meister Eder und sein Pumuckl auf der großen Felsenbühne anschauen. In gut einer Woche hat dann auch schon das nächste Stück Premiere bei den Luisenburg-Festspielen. Die künstlerische Theaterleiterin Birgit Simler.
8: Der Da Vinci Code entführt uns in 2000 Jahre Rätsel- und Bildergeschichte. Romeo und Julia natürlich die große Liebesgeschichte, wo die Gegensätze aufeinander prallen und achtsam morden, ist unsere große Komödie. Da wird gelacht und achtsam gemordet.
7: Ab Mitte August könnt ihr auch die Oper Carmen auf der Luisenburg sehen. Das Musical Casanova steckt gerade in der Entwicklung für die Spielzeit 2027. In dieser Spielzeit könnt ihr das Musical bei einem öffentlichen Tryout schon in einer frühen Fassung sehen. 3 Tage lang Live-Musik, Stimmung und Feiern stehen an diesem Wochenende in Münchberg an. Das beliebte Stadtfest steigt wieder in der Innenstadt. Los geht es bereits heute mit dem Youth Gone Wild Live-Festival für junge Leute. Der Vorsitzende der Münchberger Werbegemeinschaft, Günther Ordnung.
9: Tickets braucht keiner. Die ganzen Veranstaltungen oder Show-Acts sind alle eintrittfrei. Da stellen sich Newcomer-Bands vor, die spielen, sage ich einmal, für einen Obolus und wollen halt das erste Mal vor einem Publikum auftreten. So richtig schöne Veranstaltung für Jung und Alt.
7: Los geht's um 19 Uhr morgen und am Sonntag ist auf 3 Showbühnen Programm. Der Samstag steht im Zeichen des Sports. Am Sonntagabend gibt es das Auftaktspiel der Deutschen bei der Fußball-WM gegen Curaçao zu sehen. Dazu sind die Geschäfte geöffnet und die Vereine stellen sich vor. Damit die künftige Stromtrasse Südostlink Strom aus Windkraft von Nord nach Süd transportieren kann, müssen die Kabel in der Erde durchgängig fertig sein. Aber es gehören auch Bauten über der Erde dazu, damit alles störungsfrei funktioniert. Da vermeldet der Netzbetreiber Tennet jetzt einen Meilenstein. Entlang des bayerischen Leitungsverlaufs sind wichtige oberirdische Gebäude fertig geworden, darunter eine Lichtwellenleiter Zwischenstation im Landkreis Tirschenreuth. Die Inbetriebnahme des Südostlinks in Bayern lässt also nicht mehr lange auf sich warten.
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7: Seit Mitternacht gelten in der EU deutlich schärfere Asylregeln. Die Reform des Systems ist in Kraft getreten. Unter anderem soll es effizientere Verfahren an den Außengrenzen und mehr Abschiebungen geben. Um die Reform war jahrelang gerungen worden. Die Fußball-Weltmeisterschaft läuft, zumindest in Mexiko hat der Ball schon gerollt. Am frühen Morgen unserer Zeit hat Südkorea gegen Tschechien mit 2:1 gewonnen. Zuvor gab es schon das große Eröffnungsspiel in Mexiko statt. Co-Gastgeber Mexiko hat Südafrika mit 2:0 in einer Partie mit gleich 3 roten Karten besiegt. Heute Abend steigt mit Kanada der nächste Gastgeber ins Turnier ein. 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
6: Dankeschön. Kurz nach 9:30 haben wir es. Das Euroherz Wetter, euer Wetter für die Region können wir heute so zusammenfassen.
10: I'm singing in the rain, you're singing in the rain.
6: Ja.
10: What a glorious
6: es wird den ganzen Tag über schütten und dazu ist es auch frisch bei 10 bis 15 Grad. Schöner wird es dann, Gott sei Dank, wieder zum Wochenende. Morgen haben wir Sonne um die 20 Grad. Auch der Sonntag ganz nett mit 16 Grad. Und dann baut sich so langsam aber sicher.

0: ja der schöne Juni-Sommer wieder auf. So Mitte, Ende nächster Woche, da schwitzen wir. Der Euroherz-Service, die schnellsten Verkehrsinfos von hier mit ja aktuell einer ruhigen Lage auf unseren Straßen. Sehr schön. Wir haben einen Blitzer, der ist heute Morgen in Hohenbrunn aufgebaut. Ein großer Blitzer-Anhänger, wenn ihr von Tiersheim herkommt. 09281 880 880. Habt ihr noch was, wo es klemmt oder blitzt, dann her damit. Dankeschön.
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0: Und ihr seid mit dabei am Freitag sowieso, denn da sammeln wir alles, was geht hier in der Region, wo auch immer ihr vielleicht Musik macht, wo auch immer ihr vielleicht schön fleißig zapft oder ja, einfach schön was organisiert habt, damit in der Region was geht. Das teilt ihr mit unserer Euroherz-Community über die 09281 880 880. Und ich muss sagen, irgendwie heute explodiert's am Wochenende. Da weißt du nicht, wo du zuerst hin sollst.
2: Hallo, liebes Radio Euroherz. Hier ist wieder euer Flo vom Club Stehzeit der Wurlitz.
0: Hi.
2: Wir laden euch und eure Hörer recht herzlich zu unserer Wurlitzer Kerwa ein. Wir feiern dieses Wochenende einschließlich Montag mit euch die ja, besten 4 Tage im ganzen Jahr. Los geht's heute um 20 Uhr mit der Band X-Zeit. Morgen dann um 18.30 Uhr mit Schweinsbraten und Hofer Klöß. Und danach ab 20 Uhr dann haben wir wieder unseren DJ E-Man, der die besten Hits der letzten Jahrzehnte auflegt. Am Sonntag dann einen traditionellen Frühschoppen, der übergeht in Kaffee und Kuchen am Nachmittag. Die Unterhaltung dafür liefert der Frank Belutzki, bevor dann um 19 Uhr dann live im Zelt das Länderspiel Deutschland-Curaçao übertragen wird. Und am Montag dann noch einfach was zum Bierzelt dazugehört. Einen guten Abschluss mit der Krebsberger Blasmusik.
0: Ja, das klingt doch mega. Dankeschön, Flo. Grüße nach Wurlitz. Fettes Programm. Macht's euch schön und feiert.

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1: 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Und dieses Mal durfte ich einen Blick auf und hinter die Bühne der Spielbank Bad Schweden werfen. Udo Braunersreuter, der Direktor der Spielbank Bad Schweden.
2: Ja, also unser Motto ist Spielbank Bad Schweden, mehr als nur Glücksspiel. Wir wollen den Gästen einen schönen Abend bieten, indem wir nicht nur unser umfangreiches Glücksspielangebot darstellen, sondern an dem wir auch die Leute unterhalten können mit Musik in einem schönen Ambiente.
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0: begonnen.
1: Die erste Veranstaltung ist bereits im Januar 2015 tatsächlich schon gestartet. Also wir haben jetzt 81 Veranstaltungen gemacht. Wir hatten an diesen Veranstaltungen über 33.000 Gäste. Und was das ganz Besondere ist, durch diese Veranstaltung ist es uns auch einmal gelungen, 25% im Schnitt an Gästen zu gewinnen, die noch nie bei uns waren.
0: Ja, und da steckt natürlich auch eine Menge Arbeit dahinter. Johannes ist der Leiter der Haustechnik.
2: Ja, also eigentlich sind wir meistens dann alle da, die ganzen Haustechniker. Wir sind meistens ja schon zu früh da. Also das heißt, wir fangen ja um 6 an. Und man muss ja die Bühne komplett umbauen. Die Glasplatten, was normalerweise da sind, der Bohrbereich, wo eigentlich abgegrenzt ist, den bauen wir mir komplett um, zur Bühne eigentlich erst.
0: Und ich durfte live bei der Premiere des ersten Schlagerabends in der Spielbank dabei sein. Auf der Bühne Ronny Söllner und seine Band.
3: Wir sind sehr gespannt, doch auf jeden Fall. Aber wir freuen uns, dass wir alle zusammenwirken können und vielleicht auch die ganze Stimmung ein bisschen spielerisch hochheizen können, so dass jeder sein Gutes davon hat, sag ich mal.
0: Für viele Gäste gehört das Bühnenprogramm der Spielbank Bad Steben auch schon zum festen Bestandteil. Thomas ist Stammgast.
4: Ja, das Barleben, so wie man es von früher kennt, man steht gemütlich an der Bar, trinkt ein, zwei Bierchen und dann Live-Musik und immer nette Gäste und immer richtig voll. Und es geht früh an, hört nicht ganz so spät auf. Beste Zeit, passt.
0: Und auch der erste Bürgermeister Maximilian Stöckel aus Bad Steben gehört zu den Stammgästen.
5: Also wir könnten in Bad Steben unser abwechslungsreiches kulturelles Programm in der Art nicht bieten, wenn es die Spielbank nicht gäbe. Denn die Spielbank hat finanzielle Mittel, aber auch Räumlichkeiten, die Künstler dazu bewegen, hierher zu kommen. Da würden wir uns mit den allermeisten anderen Locations in Bad Steben schwer tun. Deswegen bin ich dankbar, dass die Spielbank die Mittel aufwendet und die Möglichkeit bietet, dass wir solche Abende wie heute, aber auch viele andere erleben dürfen.
0: Für Spielbankdirektor Udo Braunersreuter war auch diese Veranstaltung ein voller Erfolg.
1: Für mich persönlich ist das Besondere wirklich der Kontakt zu den Gästen. Die fröhlichen, freundlichen Gesichter, die schönen Gespräche, das macht einfach Spaß und das ist wirklich das, was mir so gefällt, dass man da einfach mittendrin ist, mit den Gästen zusammen einen schönen Abend verbringen kann.
0: 3 weitere Afterwork-Live-Abende gibt es heuer noch nach der Sommerpause. Ihr tragt euch aber gern auch schon das Sommerfest ein am 24. Juli. Alle Infos und Termine findet ihr auf der Website der Spielbank Bad Steben.
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Der Freitag ist heute schon mies. Wolkig, windig, nass, mit Regenschauern bis rein in die Nacht. Die letzten gibt's noch morgen zum Samstagsstart, aber dann kommt die Sonne durch. Heute nochmal Gänsehaut bei 10 bis 15 Grad, morgen auch wieder 20er Werte. Der Eurherz-Service mit der A9. Heute Morgen, Achtung, zwischen Gefries und Münchberg Süd, Gefahr durch Gegenstände auf der Fahrbahn. Und wir haben Probleme auf der A9 zwischen Rudolfstein und der Brücke der Deutschen Einheit hier in der Baustelle. Auch hier Gegenstände auf der Fahrbahn. Blitzerchen steht, und zwar ein ganz schöner Oschi, so ein großer Blitzer-Anhängerkasten, und zwar in Wunsiedel-Hohlenbrunn hier in der Ortsdurchfahrt. Wenn ihr noch was habt, 09281 880 880. So langsam kommen wir dem Wochenende doch immer näher. Jetzt mit Sun und Sonne hier zumindest auf der Playlist.

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18: Ich bin Moritz Einzel, guten Morgen. Die Fußball-WM läuft. Der Ball ist zumindest in Mexiko schon gerollt und es sind die ersten Tore gefallen. Am frühen Morgen unserer Zeit gewann Südkorea gegen Tschechien mit 2:1. Zuvor besiegte Co-Gastgeber Mexiko im Eröffnungsspiel Südafrika mit 2:0. Heute Abend und in der Nacht steigen dann die anderen beiden Gastgeber ins Turnier ein. Kanada trifft um 21 Uhr auf Bosnien-Herzegowina und dann heute Nacht um 3 ist Anstoß beim ersten Spiel der Mannschaft der zentralen WM-Ausrichternation USA gegen Paraguay. Die Gesundheitsreform der schwarz-roten Koalition ist heute in erster Lesung Thema im Bundestag. Auch der Bundesrat beschäftigt sich damit und der derzeitige Chef der Länderkammer, Bremens Bürgermeister Bovenschulte, hat dem ZDF deutlich gemacht, dass es da viel Widerstand gibt.

0: wie der Gesetzentwurf jetzt aussieht, würden die Defizite der Krankenhäuser, der kommunalen, aber auch der frei gemeinnützigen Krankenhäuser deutlich nach oben gehen. Mhm. Und wer hat was davon, wenn flächendeckend Krankenhäuser in Schieflage geraten, möglicherweise Insolvenz anmelden müssen, haben die Kommunen nichts davon und vor allen Dingen auch die Patientinnen und Patienten vor Ort.
1: Ziel von Gesundheitsministerin Warken ist es, die gesetzlichen Krankenkassen im kommenden Jahr um mehr als 16 Milliarden Euro zu entlasten. Asylreform in der Europäischen Union. Die neuen Regeln sind seit heute in Kraft. Vorgesehen sind effizientere Verfahren an den Außengrenzen. Das bedeutet, dass es auch an deutschen Flughäfen Asylgrenzverfahren geben wird. Außerdem sind sogenannte Return-Hubs in Drittstaaten geplant. SpaceX feiert den größten Börsengang der Geschichte. Das Weltraumunternehmen von Elon Musk hat den Verkauf von rund 556 Millionen Aktien zum Ausgabepreis von $135 bestätigt. Damit nimmt SpaceX rund 75 Milliarden Dollar ein. Mit dem Börsengang wird Musk der erste Billionär.
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3: Mit Lisa Grieshammer. Ohne Regenschirm und warme Decke dürfte es heute Abend recht ungemütlich werden. Da steht nämlich die offizielle Spielzeiteröffnung auf der Luisenburg in Wunsiedel an. Zum Festakt schickt die bayerische Staatsregierung Umweltminister Thorsten Glauber zur Felsenbühne. Premiere feiert das Musical The Rocky Horror Show, das laut Regisseur Peter Hohenecker Spaß und amüsante Dialoge auf die Bühne bringen soll. Weitere Stücke, die in den nächsten Monaten bei den Luisenburg-Festspielen noch zu sehen sind: Der Da Vinci Code, Romeo und Julia, Achtsam Morden und die Oper Carmen. Vor mehr als einem Jahrzehnt sind die Pläne für die Stromtrasse Südostlink erstmals bekannt geworden und haben auch bei uns in der Region für heftigen Protest gesorgt, haben die ersten Planungen doch zunächst große Strommasten vorgesehen. Der Kompromiss: aus den Masten sind Erdkabel geworden. So ganz unsichtbar bleibt die Trasse trotzdem nicht. Wie der Netzbetreiber TenneT meldet, sind jetzt wichtige überirdische Bauten fertig geworden, unter anderem im Landkreis Tirschenreuth. Es sollte also nicht mehr lange dauern, bis der Südostlink in Bayern in Betrieb gehen kann. 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
4: Kurz nach 9 und an diesem Freitagswetter ist jetzt mal tief Sabina schuld mit vielen Wolken und immer wieder Regen und ja auch echt kalten Werten zwischen 10 und 15 Grad. Sabina ist aber dann weggezogen ab dem Wochenende und dann hat der Sommer wieder Lust und die Sonne legt wieder richtig los. Wir haben morgen schon mal schön freundlich blauen Himmel bei bis zu 20 Grad und in der neuen Woche, werdet ihr merken, wird es jeden Tag ein bisschen wärmer und Mitte, Ende der Woche sind wir wieder mittendrin im wunderschönen Sommer- und Urlaubsfeeling hier bei uns mit über 25 Grad. Hallo, der Euroherz-Service, die schnellsten Verkehrsinfos von hier.
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4: Vorsicht auf der A9 zwischen Gefrees und Münchberg Süd. Hier Gefahr durch Gegenstände auf der Fahrbahn. Vorsicht auch in Wunsiedel-Hohlenbrunn. In der Ortsdurchfahrt steht ein Blitzer. Ansonsten gute Fahrt.
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4: Yes, und wir bringen euch in Richtung Wochenende

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16: Mit Lisa Grieshammer. Schönen guten Morgen. Liegt's am Klimawandel? Liegt's daran, dass die Stadt Hof zu optimistisch war? Und wie sollte man in Zukunft mit dem Wasserstand im Hofer Untreusee verfahren? Die Diskussionen über den niedrigen Pegel des Sees reißen nicht ab. Im Frühjahr hatte die Stadt noch ein bisschen mehr Wasser als im Winter üblich abgelassen. Grund waren Bauarbeiten für einen neuen Schwimmsteg. Das Fundament ist jetzt soweit fertig. Kommende Woche soll nun der eigentliche Steg folgen. Der neue Schwimmsteg am Untreusee wird da trotz des niedrigen Wasserstands montiert, bestätigt uns die Stadt Hof auf Nachfrage. Mit der zuständigen Firma sei eine technische Lösung für das Einbringen der Stegsegmente gefunden, heißt es weiter. Der Steg werde dann je nach Wassertiefe zumindest teilweise nutzbar sein. Aktuell ist der Untreusee etwa 1,30 Meter zu niedrig. Viele sind im Sommer gemütlich mit dem Fahrrad draußen unterwegs. Manche nutzen es aber auch freiwillig, um sich extremen Herausforderungen zu stellen. Die beiden Radfahrer Max Fischer und Tim Rogler aus der Region starten heute eine Extrem-Challenge und versuchen vom Goldberg in Selb aus in die Stadt Bergen in Norwegen zu fahren. Tim Rogler und Max Fischer.
17: Wir wollen uns selbst herausfordern, zeigen, wozu wir imstande sind und diese Strecke als Team meistern. Die größte Herausforderung wird auch, dass wir sehr vom Wetter abhängig sind, weil ca. 90% unserer Reise werden wir draußen schlafen, im Zelt und im Shelter. Die

0: einzige bis jetzt fest geplante Unterkunft ist am ersten Tag.
1: Die Strecke, die beide Radfahrer ablegen, ist ca. 2000 Kilometer lang und beide möchten die Stadt Bergen in ungefähr 16 Tagen erreichen. Danach werden sie mit dem Zug zurück nach Selb fahren. Wenn ihr die Reise der beiden Radfahrer mitverfolgen wollt, könnt ihr das auf ihrem gemeinsamen Instagram-Profil Die Fichtelburschen tun. Dort werden die beiden Bilder und Videos von ihrer Reise hochladen. Für viele von uns sind Flüge ins All oder zum Mond etwas, das nur in Filmen oder Büchern passiert. Die Industrie- und Handelskammer Chemnitz greift das Thema heute bei ihrem Wirtschaftsempfang in der Regionalkammer Plauen auf. In einem Impulsvortrag soll es darum gehen, welche Potenziale, Risiken und Entwicklungen die Raumfahrt als Zukunftsindustrie mit sich bringt. Es soll auch darum gehen, welche Chancen sich für die Unternehmen in der Region durch die Raumfahrtbranche ergeben.
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1: Die Gesundheitsreform der schwarz-roten Koalition ist heute in erster Lesung Thema im Bundestag. Und der derzeitige Chef der Länderkammer, Bremens Bürgermeister Bovin Schulte, hat im ZDF deutlich gemacht, dass es da viel Widerstand gibt. Er sagt, so wie der Gesetzentwurf jetzt aussieht, würden die Defizite der Krankenhäuser der kommunalen, aber auch der frei gemeinnützigen Krankenhäuser deutlich nach oben gehen. Davon hätten weder die Kommunen etwas noch die Patienten vor Ort. Die Fußball-WM läuft. Der Ball ist zumindest in Mexiko schon gerollt und es sind die ersten Tore gefallen. Am frühen Morgen unserer Zeit hat Südkorea gegen Tschechien mit 2:1 gewonnen. Zuvor hat Co-Gastgeber Mexiko im Eröffnungsspiel Südafrika mit 2:0 besiegt. Heute Abend und in der Nacht steigen die anderen beiden Gastgeber, Kanada und die USA, ins Turnier ein. 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
3: Halt das Euroherz Wetter, euer Wetter für die Region. Heller wird's heute nicht. Großartig wärmer auch nicht. 10 bis 15 Grad. Und immer wieder Regenschauer. Bis morgen früh. Und dann wird's endlich schöner. Der Samstag liefert uns mehr Sonne und dann auch wieder mehr auf dem Thermometer. Wir sind dann wieder in den 20ern unterwegs. Zum Start in die neue Woche ist die Kiste noch ein bisschen wechselhaft. Aber ab Mitte nächster Woche kommt dann der Sommer wieder so richtig zurück. Der Euroherz Service, die schnellsten Verkehrsinfos von hier. Das sieht gut aus heute Morgen. Ich habe eine Meldung für euch von der A72 Richtung Hof, zwischen Hoftöpen und Dreieck Bayerisches Vogtland. Hier ein defekter LKW, der ist aber auf dem Standstreifen und ihr kommt hier gut voran. Alle Blitzer zuerst bei uns. Da steht einer in Wunsiedel Hohlenbrunn beidseitig. Wenn ihr noch was habt, 09281 880 880. Merci.
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3: Tobi leider krank, hoffentlich nächste Woche wieder mit am Start. Euch einen schönen Freitag. Guten Morgen.

0: Hier ist Julia aus Euroherz am Morgen. Ja, das kribbelt, das WM-Fieber. 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So, und dann jetzt ganz viel Spaß beim Fußball gucken. Sonntag euch viel Glück. Und natürlich auch unseren knackigen Jungs der Nationalmannschaft. Wir hören uns in der neuen Woche wieder. Salü, bis Montag früh.
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15: Ich bin Moritz Einzel. Schnellere Asylverfahren, mehr Abschiebungen, mehr Solidarität in Europa. Das sind die Ziele der EU-Asylreform, die heute in Kraft getreten ist. Vorgesehen sind effizientere Verfahren an den Außengrenzen der Europäischen Union. Was das für die Grenzkontrollen in Deutschland bedeuten könnte, hat Innenminister Dobrindt im ZDF-Interview erklärt.
16: Wir werden jetzt sehen, wie GEAS anläuft. Wenn GEAS funktionsfähig ist, die Zahlen zurückgehen. Wenn an den Außengrenzen der Schutz funktioniert, dann ist auch sukzessive ein Fall der Binnengrenzkontrollen möglich.
15: Vorgesehen sind auch sogenannte Return-Hubs in Drittstaaten. Deutschland sei dazu in Gesprächen mit Ländern, die in Frage kommen, so Dobrindt. Der Bundesrat berät heute über einen besseren Schutz von Betroffenen vor häuslicher Gewalt. Die Neuregelung sieht vor, dass Gerichte Täter dazu verpflichten können, eine elektronische Fußfessel zu tragen. Außerdem entscheidet die Länderkammer über die Apothekenreform und die Senkung der Luftverkehrssteuer. Für das neue Förderprogramm für Elektroautos sind in den ersten 3 Wochen schon mehr als 50.000 Anträge eingegangen. Diese Zahl hat Bundesumweltminister Schneider genannt. Der SPD-Politiker sagte, die neue Förderung für E-Autos wirke. Die meisten Anträge würden für vollelektrische Autos gestellt. Die Höhe des staatlichen Zuschusses kann bis zu 6.000 Euro betragen. Die IG Metall hat Beschäftigte der Stahlindustrie für heute zu Demonstrationen aufgerufen. In Berlin gibt es einen Protestzug vom Brandenburger Tor zum Bundeswirtschaftsministerium. Die Aktion steht unter dem Motto Stahl hat Zukunft bei uns. Die Stahlbranche steht in Deutschland wegen hoher Energiepreise stark unter Druck. Die Fußball-WM in den USA, Mexiko und Kanada ist losgegangen. Im Aztekenstadion von Mexiko-Stadt gab es am Abend eine bunte Eröffnungsshow mit den Musikstars Shakira und Burner Boy. Anschließend gewann Mexiko das Eröffnungsspiel gegen Südafrika mit 2:0. Und im zweiten Spiel des Weltturniers besiegte Südkorea am frühen Morgen unserer Zeit Tschechien.

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2: Mit Lisa Grieshammer. Bleibt zu hoffen, dass der Regen heute den See wieder ein bisschen füllt. Der Wasserstand des Untreusees beherrscht ja aktuell die Kommentarspalten, wenn es um Hofer Themen geht. Nichtsdestotrotz soll kommende Woche der neue Schwimmsteg montiert werden. Wegen des Baus hatte die Stadt Hof ja eine Menge Wasser abgelassen und gehofft, dass der Pegel bis zum Sommer wieder steigt. Die zuständige Firma kann die Stegsegmente einbringen. Trotz des niedrigen Wasserstands schreibt die Stadt Hof auf Nachfrage. Je nach Wassertiefe ist der Steg dann zumindest teilweise nutzbar. 2000 Kilometer vom Selber Goldberg bis nach Bergen in Norwegen. Diese Extrem-Challenge haben sich Tim Rogler und Max Fischer aus der Region vorgenommen, und zwar mit dem Rad. In 16 Tagen wollen die beiden in Bergen sein. Heute geht's los. Verfolgen könnt ihr die beiden über ihr Instagram-Profil Fichtelburschen. 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
3: Das Wetter heute wundervoll, ein Mix aus Wolken und Regen den ganzen Tag über bei ungefähr 15 Grad. Die Nacht dann ja, immer noch verregnet bei 12 bis 14 Grad, nur unwesentlich kühler als der Tag. Das Wochenende aber dann netter, mit mehr Sonnenscheinwerte klettern auf fast 20 Grad, wenn es die Sonne durchschafft. Servus auf die Straßen, auf die A72 gucken wir Richtung Hof, zwischen Hoftöpen und dem Dreieck Bayerisches Vogtland. Da ein defekter LKW auf der rechten und auf der Standspur. Bitte vorsichtig sein und gerne weitere Dinge melden, wenn was ist. 09281 880 880.
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3: Meine Damen und Herren, hier ist Taylor Swift, The Fate of Ophelia. Danach Mr. Mister, Robin Schulz, Jamilia und Holly Humberstone.

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2: Wow, habt ihr das euch angeschaut gestern? Das Auftaktspiel der Fußball-Weltmeisterschaft Mexiko gegen Südafrika. Dieses 2:0. Wenn ja, dann möchtet ihr mich vielleicht bestätigen, dass das doch spielerisch relativ langweilig war. Ja, aber von der Emotion, vom Kampf her, vor allem von den Südafrikanern muss ich sagen, da war das schon ganz nett. Ich meine, zwei rote Karten bei Südafrika, eine rote Karte bei Mexiko. Also schön, dass man sich auch bei einem WM-Auftaktspiel so hüfthoch abgrätscht. Jetzt möchte ich ganz kurz noch über mein Highlight des Spiels und wahrscheinlich auch ein Highlight der Fußballweltmeisterschaft 2026 sprechen, nämlich über den brasilianischen Schiedsrichter, der ja generell schon so aussah wie der Terminator, ne? Mit diesem Headset, dieses Mikrofon und dann die Kamera noch da. Er sah aus wie Arnold Schwarzenegger. Und dann kam es ja zur Situation, dass der Spieler Sitole, der erst eingewechselt wurde, 1,5 Jahre vorher verletzt war, dann, ich glaube, 20 Minuten gespielt hat und dann mit roter Karte runtergeflogen ist, dass diese Entscheidung nochmal angeschaut wurde vom Schiedsrichter mit dem Videoschiedsrichter zusammen. Und danach muss der Schiedsrichter immer erklären, warum er sich jetzt für diese Entscheidung auf dem Spielfeld entscheidet. Und ich spiele es euch jetzt nochmal vor, weil ich glaube, weder die Zuschauer noch die Spieler auf dem Feld noch der Schiedsrichter selbst hat verstanden, warum er gerade rote Karte gibt.
3: After review, attacker number 11, commissario for free, is Art directed the face the defender. Decision, direct free kick, red card.
2: Ich sag doch, Arnold Schwarzenegger, Terminator.
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4: Mit Lisa Grieshammer. Schon am Mittwoch haben bayernweit Krankenhäuser gegen die geplante Reform der gesetzlichen Krankenversicherung demonstriert. Heute gehen die Proteste in ganz Süddeutschland weiter. Auch das Klinikum Fichtelgebirge in Marktredwitz beteiligt sich. Euroherz-Reporterin Franziska Horn, was ist konkret geplant?
5: Von 11 bis 13 Uhr bleibt der Haupteingang des Klinikums symbolisch gesperrt, heißt es in einer Ankündigung. Hintergrund sind die Sparpläne der Bundesregierung zur Stabilisierung der gesetzlichen Krankenversicherung. Die Krankenhäuser kritisieren vor allem geplante Kürzungen bei ihrer Finanzierung. Für das Klinikum Fichtelgebirge würde das ab 2027 eine zusätzliche Belastung von 4 Millionen Euro jährlich bedeuten, heißt es. Das gefährde die Versorgung in der Notaufnahme, bei planbaren Eingriffen und die Ausbildung des medizinischen Nachwuchses. Durch die Transformation der beiden Standorte in Selb und Marktredwitz habe das Klinikum seine Hausaufgaben bereits gemacht. Nun sei die Politik am Zug.
4: Kegeln, Sackhüpfen oder Skifahren mitten im Sommer, das geht alles an diesem Wochenende auf dem Goldberg in Selb. Die Stadt feiert dieses Jahr 600 Jahre Stadtrecht. Das anstehende Festwochenende ist das Highlight im Jubiläumsjahr. Los geht's heute Abend. Nadja Hochmuth von der Stadt Selb.
6: Wir starten um 17 Uhr mit einer offiziellen Eröffnung und Ansprache. Im Anschluss daran wird der Adrian Rosner eine kurze Festrede halten und uns ein bisschen einstimmen auf das Stadtjubiläum und die Geschichte. Ab 19 Uhr spielt dann die Band The Heimatdamisch im Festzelt und lädt ein zu einem kostenfreien Konzert.
4: Morgen Vormittag geht's dann direkt weiter. Dann gibt's Mitmachaktionen, eine Fahrzeugschau und verschiedene Sportangebote von den selber Vereinen, Firmen und Institutionen. Zum Abschluss gibt's nochmal Live-Musik von Pop nach 8 im Festzelt. Im Plauner Stadtteil Jößnitz habt ihr heute die Möglichkeit, die Kita Gänseblümchen genauer kennenzulernen. Die feiert ihren 50. Geburtstag mit einem Tag der offenen Tür. Von 14.30 Uhr bis 18 Uhr können sich Eltern, Großeltern und künftige Kita-Kinder in der Einrichtung umschauen und das Team kennenlernen.
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4: Schnellere Asylverfahren, mehr Abschiebungen, mehr Solidarität in Europa. Das sind die Ziele der EU-Asylreform, die heute in Kraft getreten ist. Vorgesehen sind effizientere Verfahren an den Außengrenzen der Europäischen Union. Der Bundesrat berät heute über einen besseren Schutz von Betroffenen vor häuslicher Gewalt. Die Neuregelung sieht vor, dass Gerichte Täter dazu verpflichten können, eine elektronische Fußfessel zu tragen. Außerdem entscheidet die Länderkammer über die Apothekenreform und die Senkung der Luftverkehrssteuer. 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
7: Wir gucken noch, was das Wetter macht heute. Viele Wolken, viel Regen, das Ganze bei 15 Grad. Aber Samstag und Sonntag werden besser. Das kann ich jetzt an dieser Stelle schon mal sagen. Es wird besser mit ein bisschen mehr Sonnenschein und Werten so um die 20 Grad. Es laufen immer noch Bergungsarbeiten auf der A72 Richtung Hof, zwischen Hoftöpen und dem Dreieck Bayerisches Vogtland. Da steht ein defekter LKW auf der rechten Spur. Geblitzt wird Hohlenbrunn, vielleicht beidseitig. Wenn ihr noch was habt, 09281 880 880.
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7: Ist das wirklich fantastisch? Das möchte ich euch nicht vorenthalten.

In der Gemeinde Friedeburg im Landkreis Wittmund in Deutschland gibt es zwei besondere Ortsteile, Russland und Amerika. Zur WM 2018, vor 8 Jahren, hatten sie im Gemeindeteil Russland eine Ziege, die hieß Ilona, und die hat die WM-Spiele getippt, ne? Dieses klassische WM-Orakeltier. Und jetzt machen die das wieder im Ortsteil Amerika, und dort orakelt die Ziege Annika. Sie ist, so die Pflegerin, nicht wirklich vorbereitet worden. Aber Annika hat jetzt vorgestern das Spiel Deutschland gegen Curaçao getippt, und Annika tippt auf uns. Und ich glaube, also wir können uns doch auf diese Orakelziege, können wir uns doch festlegen, oder? In Friedeburg im Landkreis Wittmund. Ja, Orakelziege Annika tippt auf Deutschland gegen Curaçao. Ich freue mich.

0: Servus, hallo. Vor knapp einer halben Stunde haben wir uns ja über den Schiedsrichter des Eröffnungsspiels unterhalten. Mexiko, Südafrika, 2:0 ging das Spiel aus. Der Schiedsrichter war Brasilianer und er war schon mein Highlight der WM. Ich glaube, was Besseres wird auch nicht dazukommen, denn er musste eine Durchsage machen, warum die rote Karte eine rote Karte ist. Und ich habe ja gesagt, weder die Zuschauer noch die Spieler noch er selbst haben verstanden, was er da meint. Wir hören nochmal ganz kurz rein.
1: After review, attacker number Render, commissario for free, is arms directed in the face.
0: Und wisst ihr, wie das auch klingt? Ich habe zuerst gesagt, wie der Terminator, ne? Wie Arnold Schwarzenegger. Es klingt aber auch so ein bisschen wie der Papst an Petersplatz, wenn er irgendeine Ansprache hält, ne? Sowas wie, kann ich ein bisschen Hall haben? Nee, geht gerade nicht. Aber sowas wie,

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10: Ich bin Moritz Einzel. Die EU-Asylreform ist in Kraft getreten und Bundesinnenminister Dobrindt ist zufrieden. Vorgesehen ist ja vor allem mehr Ordnung an den Außengrenzen, auch mit Migrationszentren an den großen deutschen Flughäfen. Dobrindt im ZDF.
11: Wir haben immer vom Schutz an den Außengrenzen gesprochen. Der wird jetzt deutlich gehärtet und dazu gehören diese schnellen Verfahren, die wir an den Außengrenzen etablieren. Etwas, was lange gewollt ist, jetzt endlich Realität wird.
10: Dobrindt hofft außerdem bis Jahresende auf eine erste Vereinbarung mit einem Nicht-EU-Land über sogenannte Return-Hubs für Migranten. Wegen eines Polizeieinsatzes am Hamburger Flughafen ist der Sicherheitsbereich des Airports geräumt worden. Alle Passagiere hätten den Bereich hinter den Sicherheitskontrollen verlassen müssen, sagte ein Sprecher der Bundespolizei. Auch bereits in den Maschinen sitzende Passagiere mussten demnach wieder aussteigen. Das Sparpaket von Gesundheitsministerin Warken für die gesetzlichen Krankenkassen ist im Bundestag debattiert worden. Warken will mehr als 16 Milliarden Euro einsparen.
12: Mit dem Gesetz wollen wir verhindern, dass die Beitragssätze immer weiter steigen. Und das ist ja kein Selbstzweck. Wir wollen die Bürger entlasten und wir wollen, dass die Unternehmen mehr Planungssicherheit haben, statt von immer weiter steigenden Sozialbeiträgen ausgebremst zu werden.
10: Rednerinnen und Redner der Opposition kritisierten die Pläne als Rundum-Kahlschlag- und Kettensägenreform. Die vielbefahrene Autobahn A3 wird zwischen Deggendorf und Hengersberg an diesem und dem darauf folgenden Wochenende für den Verkehr gesperrt. Grund ist die Sanierung einer Donaubrücke. Wie die Stadt Deggendorf mitgeteilt hat, werden die Autofahrer umgeleitet, auch durch die Außenbezirke der Stadt. In Ecuador soll Bier während der Fußball-WM günstiger werden. Präsident Noboa hat angekündigt, die sogenannte Sondergenusssteuer vorübergehend auszusetzen. Der Bierpreis in dem südamerikanischen Land soll um mehr als 20% sinken. Ecuador ist der dritte WM-Gruppengegner der deutschen Mannschaft, die jetzt aber erstmal am Sonntag gegen Curaçao ins Turnier startet.
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13: Mit Lisa Grieshammer. Ganze Krankenhäuser, Pflegekräfte, Ärzte und Gewerkschaften protestieren derzeit gegen die geplanten Sparpläne der Bundesregierung, um die gesetzliche Krankenversicherung zu entlasten. Denn für sie bedeutet das mehr Belastung. Heute steht auch am Klinikum Fichtelgebirge eine Protestaktion an. Bis 13 Uhr bleibt der Haupteingang symbolisch geschlossen. Die Pläne der Bundesregierung gefährden die Versorgung der Notaufnahme bei planbaren Eingriffen und die Ausbildung von Medizin. Medizinischem Nachwuchs heißt es. Auf das Klinikum Fichtelgebirge käme ab

0: kommenden Jahr eine Mehrbelastung von 4 Millionen Euro jährlich zu. Dabei habe es bereits seine Hausaufgaben gemacht durch die Umstrukturierung der beiden Standorte Selb und Marktredwitz. Die Luisenburg-Festspiele feiern offiziellen Saisonstart. In Münchberg steigt das Stadtfest und Selb erreicht den Höhepunkt des Jubiläumsjahres. An diesem Wochenende stehen wieder einige Events in der Euroherzregion auf dem Programm. In Selb geht's heute Abend los auf dem Goldberg. Nach der offiziellen Eröffnung um 17 Uhr gibt's eine Festrede von Heimatforscher Adrian Rossner. Abends spielt die Band der Heimatdamisch im Festzelt. Morgen sind zahlreiche Mitmachaktionen und Angebote der Selber Firmenvereine und Institutionen geplant, abends wieder mit Live-Musik im Festzelt. 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
1: Kurz nach 11, wir gucken aufs Wetter. Heute Wolken und Regen, Wolken und Regen, Wolken und Regen. Das alles im Mix. Ansonsten Werte so um die 15 Grad. Morgen und übermorgen wird es mit Sonnenschein dann hoffentlich ein bisschen wärmer. Die Prognose wäre 20 Grad, wenn die Sonne rauskommt. Immer noch ein defekter LKW auf der A72 Richtung Hof zwischen Hoftöpen und dem Dreieck Barsches Vogtland. Da laufen die Bergungsarbeiten. Geblitzt wird in Hohlenbrunn. Danke fürs Melden. Und wenn noch was ist, 09281 880 880.
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1: Jetzt geht's hier weiter mit Scouting for Girls. This ain't a love song. Ich wünsche einen schönen Freitag, schönen Weg ins Wochenende.

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2: Einen wunderschönen Freitag euch. Scheinbar habe ich mir ein bisschen den Status erarbeitet. Jetzt in der vergangenen Woche, bei euch vor allem. Der Jürgen hat mich gefragt per WhatsApp, wie ich tippe am Sonntag. Deutschland gegen Curaçao. Und ich habe ja gesagt, wir sind die einzige und vor allem hoffnungsvollste Hoffnungssendung, zumindest wenn ich moderiere, zum WM-Titel der Deutschen. Ich glaube dran, 2026 holen wir uns das Ding und ich tippe zwischen 3 und 6-0. Ich bin bei 2 Tippspielen. In der Familiengruppe tippe ich, glaube ich, auf 3-0. Da bin ich ein bisschen konservativer, was überraschend ist, dass ich konservativ bin in dieser Familie. Und in der Arbeitsgruppe, da sind ein paar Kollegen dabei, da tippe ich 6-0. Da haue ich komplett einen raus. Und irgendwo dazwischen wird die Wahrheit liegen. Wie so oft.

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15: Mit Lisa Grieshammer. Wie in jedem Jahr ist die neue Spielzeit auf der Luisenburg in Wohnsiedel mit dem Familienstück gestartet. Seit gut einem Monat könnt ihr euch Meister Eder und sein Pumuckl auf der großen Felsenbühne anschauen. Am Abend wird die neue Saison mit einem Festakt ganz offiziell eröffnet. Dazu kommt auch Bayerns Umweltminister Thorsten Glauber nach Wohnsiedel und trägt sich ins Goldene Buch der Stadt ein. Um 20 Uhr hat außerdem das Kultmusical The Rocky Horror Show Premiere. Regisseur Peter Hohenecker.
16: Einiges Szenen, die durchaus auch anrühren, aber im Großen und Ganzen ist das ein Spaß. Mit geiler Musik, mit durchaus sehr amüsanten Dialogen und man merkt, dass die Leute auf der Bühne Spaß dran haben. Ich glaube, dass das bei dem Stück die halbe Miete ist.
15: In den nächsten Monaten zeigen die Luisenburg-Festspiele dann noch das Theaterstück Der Da Vinci Code, das Schauspiel Romeo und Julia, das Schauspiel Achtsam Morden oder die Oper Carmen. Den Programmüberblick bekommt ihr auf unserer Website. 3 Tage lang Live-Musik, Stimmung und Feiern stehen an diesem Wochenende in Münchberg an. Das beliebte Stadtfest steigt wieder in der Innenstadt. Los geht es bereits heute mit dem Youth Gone Wild Live-Festival für junge Leute. Der Vorsitzende der Münchberger Werbegemeinschaft, Günther Ordnung.
17: Tickets braucht keiner. Die ganzen Veranstaltungen oder Show-Acts sind alle eintrittfrei. Da stellen sich Newcomer-Bands vor, die spielen, sage ich einmal, für einen Obolus und wollen halt das erste Mal vor einem Publikum auftreten. So richtig schöne Veranstaltung für Jung und Alt.
15: Los geht's um 19 Uhr morgen und am Sonntag ist auf 3 Showbühnen Programm. Der Samstag steht im Zeichen des Sports. Am Sonntagabend gibt es das Auftaktspiel der Deutschen bei der Fußball-WM gegen Curaçao zu sehen. Dazu sind die Geschäfte

0: geöffnet und die Vereine stellen sich vor. Für viele von uns sind Flüge ins All oder zum Mond etwas, das nur in Filmen oder Büchern passiert. Die Industrie- und Handelskammer Chemnitz greift das Thema heute bei ihrem Wirtschaftsempfang in der Regionalkammer Plauen auf. In einem Impulsvortrag soll es darum gehen, welche Potenziale, Risiken und Entwicklungen die Raumfahrt als Zukunftsindustrie mit sich bringt. Es soll auch darum gehen, welche Chancen sich für die Unternehmen in der Region durch die Raumfahrtbranche ergeben.
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0: Die EU-Asylreform ist in Kraft getreten und Bundesinnenminister Dobrindt ist zufrieden. Vorgesehen ist ja vor allem mehr Ordnung an den Außengrenzen, auch mit Migrationszentren an den großen deutschen Flughäfen. Dobrindt hofft außerdem bis Jahresende auf eine erste Vereinbarung mit einem Nicht-EU-Land über sogenannte Return-Hubs für Migranten. Wegen eines Polizeieinsatzes am Hamburger Flughafen ist der Sicherheitsbereich des Airports geräumt worden. Alle Passagiere hätten den Bereich hinter den Sicherheitskontrollen verlassen müssen, sagt ein Sprecher der Bundespolizei. Auch bereits in den Maschinen sitzende Passagiere mussten demnach wieder aussteigen. 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
2: Kurz nach halb, wir gucken nochmal aufs Wetter. Heute generell die Schlagzeile: häufig regnerisch, ungefähr 15 Grad. Es ist ein Mix aus Wolken und Regen, Wolken und Regen. Morgen dann schon mehr Sonnenschein, am Sonntag und am Montag auch mehr Sonnenschein. Temperaturen nähern sich dann mehr den 20 Grad an am Wochenende. Wer weiß, wie lange das noch dauert. Die Bergungsarbeiten auf der A72 Richtung Hof, immer noch aktuell zwischen Hoftöpen und dem Dreieck Bayerisches Vogtland. Hier ist die rechte Spur gesperrt. Geblitzt wird in Hohlenbrunn. Ansonsten habe ich nichts für euch. Wenn ihr was habt, 09281 880 880. Besten Dank, gute Fahrt.
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2: Servus, hallo, schön, dass ihr mit dabei seid. Wir bewegen uns Richtung Wochenende. Das ist doch schön, oder?

0: Es ist kurz vor 12, ich wünsche einen wunderschönen Freitag. Ich hoffe, ihr macht euch jetzt langsam auf den Weg ins Wochenende.
1: 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So, und dann jetzt ganz viel Spaß beim Fußball gucken. Sonntag euch viel Glück. Und natürlich auch unseren knackigen Jungs der Nationalmannschaft. Wir hören uns in der neuen Woche wieder. Salü, bis Montag früh.
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7: Ich bin Moritz Einzel. Am Hamburger Flughafen ist der Sicherheitsbereich wegen eines Polizeieinsatzes geräumt worden. Alle Passagiere, die schon durch die Sicherheitskontrolle durch waren oder bereits im Flugzeug saßen, mussten wieder raus, so ein Polizeisprecher. Betroffen von der Sperrung ist nur der Sicherheitsbereich. Die Flüge verspäten sich aktuell wohl um mehrere Stunden. Deutschland verhandelt mit Nicht-EU-Ländern über sogenannte Return-Hubs, sagt Bundesinnenminister Dobrindt. Es geht um Rückkehrzentren für Migranten, die nicht bleiben können, aber auch nicht regulär in ihre Heimatländer abgeschoben werden können. Dobrindt im ZDF.
8: Wir führen Gespräche mit unterschiedlichen Ländern, aber wir veröffentlichen jetzt nicht, welche Länder das sind und wo wir es für wahrscheinlich halten. Ich gehe aber davon aus, dass wir bis zum Ende dieses Jahres eine Vereinbarung auch haben, die wir dann umsetzen können. Aber nochmal, danach muss erst so ein Return-Hub aufgebaut werden nach der Vereinbarung. Auch das dauert noch.
7: Die sogenannten Return-Hubs sind Bestandteil der neuen EU-Asylregeln, die heute in Kraft getreten sind. Sie sehen mehr Außengrenzenschutz vor. Neues von Buckelwal Timmy. Der Wal hat nach seiner Freilassung in der Nordsee am 2. Mai wohl noch ein paar Tage gelebt, bis zum 6. oder 7. Mai. Das hat Mecklenburg-Vorpommerns Umweltminister Backhaus mitgeteilt. Er beruft sich auf Daten des Senders, den das Tier getragen hat. Der Buckelwal war mehrfach an der deutschen Ostseeküste gestrandet, wurde dann in die Nordsee transportiert und schließlich tot vor der dänischen Insel Anholt angespült. Eine Frau in Niederbayern hat gestern Abend einen Blitzeinschlag unbeschadet überstanden. Die 33-Jährige saß während eines Gewitters auf der überdachten Terrasse eines Mehrfamilienhauses im Kreis Rottal-Inn. Der Blitz schlug in den Kamin ein, fuhr durchs Wohnzimmer und trat schließlich auf der Terrasse aus, direkt neben der Frau. Wand und Boden wurden beschädigt, die Frau erlitt einen Schock, blieb aber unverletzt. Starke Quote zum Auftakt der Fußball-WM im deutschen Fernsehen. Das Eröffnungsspiel zwischen Mexiko und Südafrika haben gestern Abend im ZDF im Schnitt etwas mehr als 10 Millionen Menschen verfolgt. Nicht eingerechnet sind die Zuschauerzahlen von Magenta TV, wo der 2:0-Erfolg von Co-Gastgeber Mexiko ebenfalls lief. Heute Abend steigt der nächste Gastgeber ins Turnier ein. Kanada trifft um 21 Uhr auf Bosnien-Herzegowina.
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9: Mit Lisa Grieshammer. Ohne Regenschirm und warme Decke dürfte es heute Abend recht ungemütlich werden. Da steht nämlich die offizielle Spielzeiteröffnung auf der Luisenburg in Wohnsiedel an. Zum Festakt schickt die bayerische Staatsregierung Umweltminister Thorsten Glauber zur Felsenbühne. Premiere feiert das Musical The Rocky Horror Show, das laut Regisseur Peter Hohenecker Spaß und amüsante Dialoge auf die Bühne bringen soll. Weitere Stücke, die in den nächsten Monaten bei den Luisenburg-Festspielen noch zu sehen sind: Der Da Vinci Code, Romeo und Julia, Achtsam Morden und die Oper Carmen. Feste über Feste stehen an diesem Wochenende in der Region an. Einen Überblick findet ihr wie immer in unserem Eventkalender auf der Euroherz-Website.

0: 3 Tage Feiern ist unter anderem in Münchberg beim Stadtfest angesagt. Heute geht's los mit dem Youth Gone Wild Live Festival, bei dem ihr kostenlos Newcomer-Bands aus der Region kennenlernen könnt. Start ist um 19 Uhr. Bis Sonntag ist auf 3 Showbühnen Programm geplant. Das Spiel der deutschen Fußball-Elf gegen Curaçao könnt ihr am Sonntagabend gemeinsam verfolgen. Der Sonntag ist außerdem verkaufsoffen. 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
1: Mahlzeit, wir gucken aufs Wetter. Heute maximal 15 Grad, Wolken und Regen immer wieder im Mix. Ja, das wechselt sich schön ab. Ansonsten übers Wochenende ein bisschen mehr Sonnenschein. Die Werte könnten auf über 20 Grad klettern. 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Was ist los auf den Straßen? Die A72 zwischen Hoftöpen und dem Dreieck Bayerisches Vogtland. Da immer noch der defekte LKW. Bergungsarbeiten laufen weiter. Die A93 Richtung Hof zwischen Selb-Nord und Schönwald. Gefahr durch eine ungesicherte Unfallstelle. Gefahr durch Gegenstände auf der Fahrbahn. Die Beschleunigungsspur ist vor allem betroffen. Also hier vorsichtig fahren und nicht zu schnell fahren, meine Damen und Herren. Wir haben einen Blitzer, der steht in Hohlenbrunn. Und wenn noch was sein sollte, dann gebt doch gerne Bescheid per WhatsApp 092 81 880 880.
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1: Servus, Mahlzeit, schönen Freitag. Hier in der Playlist jetzt die Lost Frequencies und Love is the Only Thing. 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
3: Mit Lisa Grieshammer. Liegt's am Klimawandel? Liegt's daran, dass die Stadt Hof zu optimistisch war? Und wie sollte man in Zukunft mit dem Wasserstand im Hofer Untreusee verfahren? Die Diskussionen über den niedrigen Pegel des Sees reißen nicht ab. Im Frühjahr hatte die Stadt noch ein bisschen mehr Wasser als im Winter üblich abgelassen. Grund waren Bauarbeiten für einen neuen Schwimmsteg. Das Fundament ist jetzt soweit fertig. Kommende Woche soll nun der eigentliche Steg folgen. Der neue Schwimmsteg am Untreusee wird da trotz des niedrigen Wasserstands montiert, bestätigt uns die Stadt Hof auf Nachfrage. Mit der zuständigen Firma sei eine technische Lösung für das Einbringen der Stegsegmente gefunden, heißt es weiter. Der Steg werde dann, je nach Wassertiefe, zumindest teilweise nutzbar sein. Viele sind im Sommer gemütlich mit dem Fahrrad draußen unterwegs. Manche nutzen es aber auch freiwillig, um sich extremen Herausforderungen zu stellen. Die beiden Radfahrer Max Fischer und Tim Rogler aus der Region starten heute eine Extrem-Challenge und versuchen vom Goldberg in Selb aus in die Stadt Bergen in Norwegen zu fahren. Tim Rogler und Max Fischer.
4: Wir wollen uns selbst herausfordern, zeigen, wozu wir imstande sind und diese Strecke als Team meistern.
5: Die größte Herausforderung wird auch, dass wir es sehr vom Wetter abhängig sind, weil ca. 90% unserer Reise werden wir draußen schlafen im Zelt und im Shelter. Die einzige bis jetzt festgeplante Unterkunft ist am ersten Tag.
3: Die Strecke, die beide Radfahrer ablegen, ist ca. 2000 Kilometer lang und beide möchten die Stadt Bergen in ungefähr 16 Tagen erreichen. Danach werden sie mit dem Zug zurück nach Selb fahren. Wenn ihr die Reise der beiden Radfahrer mitverfolgen wollt, könnt ihr das auf ihrem gemeinsamen Instagram-Profil Die Fichtelburschen tun. Dort werden die beiden Bilder und Videos von ihrer Reise hochladen. Gestiegene Produktionskosten, Kaufzurückhaltung bei den Kunden und Fast Fashion. Die Modebranche hat es momentan nicht leicht. Das Versandhandelsunternehmen Goldner mit Sitz in Münchberg hält sich trotzdem auf dem Markt und das seit mittlerweile einem Jahrhundert. Zum 100. Jubiläum gibt es heute einen Festakt in Münchberg. Zudem kommt am Nachmittag auch Bayerns Innenminister Joachim Herrmann. Goldner wurde im Jahr 1926 in Münchberg gegründet. Der Versandhändler legt seinen Fokus vor allem auf Mode für Frauen ab 50.
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3: Am Hamburger Flughafen ist der Sicherheitsbereich wegen eines Polizeieinsatzes geräumt worden. Alle Passagiere, die schon durch die Sicherheitskontrolle durch waren oder bereits im Flugzeug saßen, mussten wieder raus, so ein Polizeisprecher. Betroffen von der Sperrung ist nur der Sicherheitsbereich. Die Flüge versperrten sich aktuell wohl um mehrere Stunden. Neues von Buckelwal Timmy. Der Wal hat nach seiner Freilassung in der Nordsee am 2. Mai wohl noch ein paar Tage gelebt, bis zum 6. oder 7. Mai. Das hat Mecklenburg-Vorpommerns Umweltminister Backhaus mitgeteilt. Der Buckelwal war mehrfach an der deutschen Ostseeküste gestrandet, wurde dann in die Nordsee transportiert und schließlich tot vor der dänischen Insel Anholt angespült. 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
6: Das Wetter heute wundervoll, ein Mix aus Wolken und Regen den ganzen Tag über bei ungefähr 15 Grad. Die Nacht dann ja, immer noch verregnet bei 12 bis 14 Grad, nur unwesentlich kühler als der Tag. Das Wochenende aber dann netter mit mehr Sonnenscheinwerte, klettern auf fast 20 Grad, wenn es die Sonne durchschafft. Weil wir gerade die WhatsApp-Nachricht bekommen haben, durch die Wetterbedingungen, schaltet doch euer Licht an. Vor allem auf der A93 scheinbar öfter passiert jetzt, dass da unbeleuchtete Fahrzeuge unterwegs sind. Ah, kann man schwierig sehen. Dann gucken wir auf die Blitzer gerade neu reingekommen. Danke an Antje in Triebel wird geblitzt und in Hohlenbrunn haben wir auch noch einen Blitzer. Wenn was fehlt, 09281 880 880, dann können wir es für alle durchgeben.

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1: Hat euch das Fußballfieber auch gepackt? Über 10 Millionen Menschen waren gestern beim ZDF dran, beim WM-Eröffnungsspiel Mexiko-Südafrika. 2:0 ging das aus. Bei Magenta haben sich auch noch ein paar zugeschaut. Heute geht's ja nahtlos weiter. Heute um 21 Uhr Kanada-Bosnien-Herzegowina. Da freue ich mich besonders drauf. Der Trainer von Bosnien ist Sergej Barbares. Edin Dzeko spielt damit. Also das wird ein Wahnsinnsspiel. USA-Paraguay dann heute Nacht um 3 Uhr, beziehungsweise heute früh. Dann morgen um 21 Uhr Katar gegen die Schweiz. Und dann geht's nahtlos weiter am Sonntag, 0 Uhr, Brasilien, Marokko, Haiti, Schottland, Australien, Türkei und dann natürlich das Topspiel Deutschland gegen Curaçao am Sonntag um 19 Uhr. Und ich sag mal, wie absolvieren wir dieses Spiel? Dennis Undav, hast du da eine Meinung zu? Das werden wir doch also abrocken. Am besten auf der linken
2: Arschbacke.
1: Genau.

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8: Ich bin Moritz Einzel. Am Hamburger Flughafen gibt es Entwarnung, dass der Sicherheitsbereich geräumt werden musste. Das war eine Reaktion auf einen unbefugten Mann in dem Bereich. Er hatte wohl aus Versehen einen Notknopf gedrückt. Alle Passagiere, die schon durch die Sicherheitskontrolle durch waren oder bereits im Flugzeug saßen, mussten wieder raus. Aufgrund des Vorfalls können sich Abflüge von Hamburg aus auch weiterhin verzögern. Gesundheitsministerin Warken hat im Bundestag ihre Sparpläne zur Entlastung der gesetzlichen Krankenkassen verteidigt. Es gehe darum, Bürger und Unternehmen zu entlasten.
9: Und das tun wir, weil wir auch stolz sind auf unser solidarisches Gesundheitssystem. Das wollen wir erhalten. Es bietet den Menschen viel und es soll den Menschen auch in Zukunft viel bieten.
8: Kritik kam etwa vom grünen Politiker Dahmen. Es kämen existenzielle Einschnitte auf das Gesundheitspersonal und die Beitragszahler zu. Der Einsatz von elektronischen Fußfesseln soll Opfer von häuslicher Gewalt künftig besser vor Tätern schützen. Der Bundesrat hat eine entsprechende Reform des Gewaltschutzgesetzes gebilligt. Die Länderkammer gab außerdem grünes Licht für eine Apothekenreform und für die Rentenerhöhung ab Juli. Die Suche nach einem vermissten Schwimmer im Main ist beendet mit einem traurigen Ergebnis. Die Polizei hat die Leiche des 23-Jährigen gefunden. Der Mann wollte im Mai bei Großwallstadt den Fluss durchschwimmen und ist dabei aus unklaren Gründen in Not geraten und untergegangen. Die Polizei geht von einem tragischen Unfall aus. Der Buckelwal, der in der Ostsee gestrandet war, hat nach seiner Freilassung im Skagerrak wohl noch 4 oder 5 Tage gelebt, bis zum 6. oder 7. Mai. Das ergebe sich aus Tracking-Daten des Senders, der an dem Tier angebracht war, sagte Mecklenburg-Vorpommerns Umweltminister Backhaus. Die umstrittene Initiative zur Rettung des Wals verteidigte der SPD-Politiker.
10: Dem Tier zu helfen, in sein Lebensumfeld zurückzukommen, das war der Versuch. Und dieser Versuch war, was die Bergung anbetrifft, was den Transport anbetrifft, aus meiner Überzeugung heraus erfolgreich.
8: Der Buckelwal war Mitte Mai tot vor der dänischen Insel Anholt angespült worden.
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11: Mit Lisa Grieshammer. Bleibt zu hoffen, dass der Regen heute den See wieder ein bisschen füllt. Der Wasserstand des Untreusees beherrscht ja aktuell die Kommentarspalten, wenn es um Hofer Themen geht. Nichtsdestotrotz soll kommende Woche der neue Schwimmsteg montiert werden. Wegen des Baus hatte die Stadt Hof ja eine Menge Wasser abgelassen und gehofft, dass der Pegel bis zum Sommer wieder steigt. Die zuständige Firma kann die Stegsegmente einbringen. Trotz des niedrigen Wasserstands schreibt die Stadt Hof auf Nachfrage. Je nach Wassertiefe ist der Steg dann zumindest teilweise nutzbar. 2000 Kilometer vom Selber Goldberg bis nach Bergen in Norwegen. Diese Extrem-Challenge haben sich Tim Rogler und Max Fischer aus der Region vorgenommen, und zwar mit dem Rad. In 16 Tagen wollen die beiden in Bergen sein. Heute geht's los. Verfolgen könnt ihr die beiden über ihr Instagram-Profil Fichtelburschen. 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

0: Wir gucken noch, was das Wetter macht heute. Viele Wolken, viel Regen, das Ganze bei 15 Grad. Aber Samstag und Sonntag werden besser. Das kann ich jetzt an dieser Stelle schon mal sagen. Es wird besser mit ein bisschen mehr Sonnenschein und Werten so um die 20 Grad. Hallo, liebe Autofahrer, Vorsicht bitte die A9 Richtung Nürnberg zwischen Markt Schorgast und Bad Banneck-Himmelkron. Hier eine ungesicherte Unfallstelle. Geblitzt wird in Triebel und in Hohlenbrunn. Und wenn ihr noch was habt, 09281 880 880.
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0: Jetzt mit Clock Clock und Out of the Dark. Ich wünsche einen schönen Nachmittag euch.

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2: Wow, habt ihr das euch angeschaut gestern? Das Auftaktspiel der Fußball-Weltmeisterschaft Mexiko gegen Südafrika. Dieses 2:0. Wenn ja, dann möchtet ihr mich vielleicht bestätigen, dass das doch spielerisch relativ langweilig war. Ja, aber von der Emotion, vom Kampf her, vor allem von den Südafrikanern muss ich sagen, da war das schon ganz nett. Ich meine, zwei rote Karten bei Südafrika, eine rote Karte bei Mexiko. Also schön, dass man sich auch bei einem WM-Auftakt

Spiel so hüfthoch abgrätscht. Jetzt möchte ich ganz kurz noch über mein Highlight des Spiels und wahrscheinlich auch ein Highlight der Fußballweltmeisterschaft 2026 sprechen, nämlich über den brasilianischen Schiedsrichter, der ja generell schon so aussah wie der Terminator, ne? Mit diesem Headset.

0: diese Entscheidung nochmal angeschaut wurde vom Schiedsrichter mit dem Videoschiedsrichter zusammen. Und danach muss der Schiedsrichter immer erklären, warum er sich jetzt für diese Entscheidung auf dem Spielfeld entscheidet. Und ich spiele es euch jetzt nochmal vor, weil ich glaube, weder die Zuschauer noch die Spieler auf dem Feld, noch der Schiedsrichter selbst hat verstanden, warum er gerade rote Karte gibt.
1: After review, attacker number render, commissario for free, is arms directed the face of the defender. Decision, direct free kick, red card.
0: Ich sag doch, Arnold Schwarzenegger, Terminator.
2: You know, I'm gonna shoot you in the face and then we go, we make your drama back.

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15: Mit Jan Gebelein. Überraschung im Prozess um illegale Müllablagerungen in Tschechien. Das Landgericht Weiden hat den gestern vereinbarten Deal mit den Angeklagten wieder aufgekündigt. Wie Oberpfalz-Echo berichtet, reiche dem Gericht das Geständnis des früheren Geschäftsführers einer Entsorgungsfirma aus der Oberpfalz nicht aus. Mit der Vereinbarung sei das Gericht ebenfalls nicht zufrieden. Nur 100.000 Euro wollten die Angeklagten an den Freistaat Bayern zahlen, obwohl Kosten von rund 600.000 Euro entstanden sind. Damit ist auch der vereinbarte Strafrahmen von maximal 3,5 Jahren dahin. Das Gericht will also den Prozess möglicherweise bis Ende des Jahres durchziehen. Der damalige Chef soll mit seinem ebenfalls angeklagten tschechischen Geschäftspartner in 41 Fällen illegal Müll nach Tschechien und Polen gebracht haben, darunter auch gefährliche Abfälle. Die Behörden hatten sie wieder aufwendig zurückgeholt und einen Teil davon im Herbst in Hof zwischengelagert. Mit der Premiere des Musicals The Rocky Horror Show starten die Luisenburg-Festspiele in Wunsiedel am Abend offiziell in die neue Saison. Seit gut einem Monat könnt ihr euch bereits das Familienstück Meister Eder und sein Pumuckl auf der

0: großen Felsenbühne anschauen. In gut einer Woche hat dann auch schon das nächste Stück Premiere bei den Luisenburg-Festspielen. Die künstlerische Theaterleiterin Birgit Simler.
1: Der Da Vinci Code entführt uns in 2000 Jahre Rätsel- und Bildergeschichte. Romeo und Julia natürlich die große Liebesgeschichte, wo die Gegensätze aufeinander prallen und achtsam morden, ist unsere große Komödie. Da wird gelacht und achtsam gemordet.
0: Ab Mitte August könnt ihr auch die Oper Carmen auf der Luisenburg sehen. Das Musical Casanova steckt gerade in der Entwicklung für die Spielzeit 2027. In dieser Spielzeit könnt ihr das Musical bei einem öffentlichen Tryout schon in einer frühen Fassung sehen. Sie geben Wanderern und Touristen eine Orientierung und sind auch in Plauen zu finden. Wandertafeln. Im Ortsteil Jößnitz haben drei dieser Tafeln ein Update bekommen. Die erste steht bereits an der örtlichen Verwaltungsdienststelle. In den kommenden Tagen kommen noch die beiden anderen am Schloss und am Bahnhof dazu. Möglich gemacht haben das die Einwohner selbst. Ursprünglich hatten sie Geld für das Straßenfest gesammelt. Aus Altersgründen gibt es das Fest jedoch nicht mehr. Der ausdrückliche Wunsch der Jößnitzer war es, dass das Geld ihrem Ort direkt zugute kommt. So konnte der Ortsteil die neuen Wandertafeln bestellen. Demnächst sind auch noch Panoramatafeln für den Jößnitzer Rundwanderweg geplant.
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0: Entwarnung am Hamburger Flughafen. Dass der Sicherheitsbereich teilweise geräumt werden musste, hatte ein Mann verschuldet, der nach eigenen Angaben aus Versehen den Notknopf gedrückt hatte. Alle Passagiere, die schon durch die Sicherheitskontrolle durch waren oder bereits im Flugzeug saßen, mussten wieder raus. Das neue staatliche Förderprogramm für E-Autos kommt bei den Verbrauchern gut an. In den ersten drei Wochen sind nach Angaben von Umweltminister Schneider mehr als 50.000 Anträge eingegangen, die meisten davon für vollelektrische Fahrzeuge. Wie hoch die Zuschüsse ausfallen, hängt von Fahrzeug, Einkommen und Familiengröße ab. 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
3: Kurz nach halb, wir gucken nochmal aufs Wetter. Heute generell die Schlagzeile. Häufig regnerisch, ungefähr 15 Grad. Es ist ein Mix aus Wolken und Regen, Wolken und Regen. Morgen dann schon mehr Sonnenschein, am Sonntag und am Montag auch mehr Sonnenschein. Temperaturen nähern sich dann mehr den 20 Grad an am Wochenende. Servus auf die Straßen, wir gucken auf die A9 Richtung Nürnberg, zwischen Rudolfstein und Bergbad Steben, Glasscherben auf der Fahrbahn. Dann zwischen Markt Schorgast und Papeneck-Himmelkron eine ungesicherte Unfallstelle und auf der A9 Richtung Berlin, also in der Gegenrichtung, bei der Brücke der Deutschen Einheit, da ist die rechte Spur blockiert. Geblitzt wird beispielsweise in Triebel, aber auch in Hohlenbrunn und wenn was fehlt, sagt ihr Bescheid per WhatsApp 09 281 880 880.
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3: Ist das wirklich fantastisch? Das möchte ich euch nicht vorenthalten. In der Gemeinde Friedeburg im Landkreis Wittmund in Deutschland gibt es zwei besondere Ortsteile, Russland und Amerika. Zur WM 2018, vor 8 Jahren, hatten sie im Gemeindeteil Russland eine Ziege, die hieß Ilona und die hat die WM-Spiele getippt, ne? Dieses klassische WM-Orakeltier. Und jetzt machen die das wieder im Ortsteil Amerika und dort orakelt die Ziege Annika. Sie ist so die Pflegerin nicht wirklich vorbereitet worden, aber Annika hat jetzt vorgestern das Spiel Deutschland gegen Curaçao getippt und Annika tippt auf uns. Und ich glaube, also wir können uns doch auf diese Orakelziege, können wir uns doch festlegen, oder? In Friedeburg im Landkreis Wittmund. Ja, Orakelziege Annika tippt auf Deutschland gegen Curaçao. Ich freue mich.

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3: Ich bin Fabian Schaffer. Apotheken sollen künftig mehr Leistungen anbieten können. Eine entsprechende Reform hat den Bundesrat passiert. Künftig sollen Apotheken unter anderem Angebote zur Vorsorge und Früherkennung machen. Außerdem sollen sie mehr Schutzimpfungen anbieten können. Die Länderkammer billigte außerdem den Einsatz elektronischer Fußfesseln bei häuslicher Gewalt und die Rentenerhöhung ab Juli. Die bayerischen Winzer freuen sich über eine gute Ernte im vergangenen Jahr. Das Statistische Landesamt hat mitgeteilt, dass im vergangenen Jahr mehr als 380.000 Hektoliter Wein gewonnen worden seien, gut 22% mehr als 2024. Bei mehr als der Hälfte handelt es sich um Qualitätswein mit Prädikat. Sie wiegen gerade mal 10 Kilo und sind kleiner als ein Handgepäckkoffer. 5 Kleinsatelliten will Bayern in den nächsten Wochen von den USA aus ins All schicken. Von dort aus sollen sie alle 3 Tage Bilder und Daten vom Freistaat liefern, etwa für Hochwasserprognosen, die Land- und Forstwirtschaft und den Katastrophenschutz. Einer der einflussreichsten europäischen Künstler der Gegenwart ist tot. Der britische Maler David Hockney ist im Alter von 88 Jahren gestorben. Er hat besonders gerne Swimmingpools gemalt und dabei mit einem besonderen Spiel aus Licht und Farben gearbeitet. 2018 wurde eines seiner Gemälde für 90 Millionen Dollar versteigert. Der Eröffnungstag der Fußball-WM mit den ersten Spielen in Mexiko ist rum. Nun stehen auch die anderen beiden Gastgeber Kanada und die USA vor ihren Auftaktpartien. Moritz Einzel blickt voraus.
4: Nach dem 2:0 der Mexikaner im Eröffnungsspiel gegen Südafrika gewann Südkorea am frühen Morgen unserer Zeit 2:1 gegen Tschechien. Heute Abend startet Kanada ins Turnier. In Toronto geht's ab 21 Uhr gegen Bosnien-Herzegowina um Sturmlegende Edin Dzeko von Schalke 04. Bayern-Star Alfonso Davies wird den Kanadiern verletzungsbedingt noch nicht helfen können. Später dann haben die USA in Inglewood bei Los Angeles ihr Auftaktspiel gegen Paraguay. Anstoß heute Nacht um 3.
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5: Mit Jan Gebelein. Es ist ein Hin und Her. Das Landgericht Weiden hat den erst gestern vereinbarten Deal mit den Angeklagten wieder aufgekündigt. Verantworten müssen sich der frühere Geschäftsführer einer Entsorgungsfirma aus der Oberpfalz und sein tschechischer Geschäftspartner. Sie sollen illegal Müll in Tschechien abgelagert haben. Wie Oberpfalz Echo berichtet, reicht dem Gericht das Geständnis des ehemaligen Chefs nicht aus. Außerdem wollten die Angeklagten nur einen Bruchteil der entstandenen Kosten zahlen. Der Freistaat Bayern musste den Müll aufwendig zurückholen und hatte einen Teil in Hof zwischengelagert. Ohne warme Decke dürfte es heute Abend recht ungemütlich werden. Da steht nämlich die offizielle Spielzeiteröffnung auf der Luisenburg in Wunsiedel an. Zum Festakt schickt die bayerische Staatsregierung Umweltminister Thorsten Glauber zur Felsenbühne. Premiere feiert das Musical The Rocky Horror Show, das laut Regisseur Peter Hohenecker Spaß und amüsante Dialoge auf die Bühne bringen soll. Weitere Stücke, die in den kommenden Monaten bei den Luisenburg-Festspielen noch zu sehen sind: Der Da Vinci Code, Romeo und Julia, Zermorden und die Oper Carmen. 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
6: Das Wetter heute wundervoll, ein Mix aus Wolken und Regen den ganzen Tag über bei ungefähr 15 Grad. Die Nacht dann ja, immer noch verregnet bei 12 bis 14 Grad, nur unwesentlich kühler als der Tag. Das Wochenende aber dann netter mit mehr Sonnenscheinwerte klettern auf fast 20 Grad, wenn es die Sonne durchschafft. Der Blick auf die Straßen, auf die A9 in beiden Richtungen. Vorsichtig sein zwischen Neila-Selbitz und Bergbad Steben. Tiere auf der Fahrbahn. Dann haben wir ein bisschen Probleme auf der A9 Richtung Berlin zwischen Rudolfstein und der Brücke der Deutschen Einheit. Da laufen Bergungsarbeiten, Standspur dafür blockiert. Triebel, ein Blitzer, genauso wie ein Hohlenbrunnen. Und wenn noch was sein sollte, dann doch bitte her damit. Per WhatsApp an die 09281 880 880.
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6: Servus, schönen Nachmittag. Der Song, der jetzt kommt, den verbinde ich vor allem mit Fußball. Ich weiß

gar nicht, welches Spiel das war. Es war FIFA 09, 10, 11, irgendwie sowas. Und da war das auf dem offiziellen Soundtrack. Habe ich auf der PlayStation 3, glaube ich, gespielt. Ne? FIFA, Fußball, ganz klar. Und John Newman hat dazu gesungen. Und es passt zur WM, es passt zum... Ja, zu meiner Erinnerung an den, zumindest als ich noch Fußball gespielt habe auf der PlayStation, das richtige Fußballspielen ist doch noch ein bisschen länger, ja. Aber naja, genug davon, viel Spaß jetzt und schönen Freitag.

0: Servus, hallo, hier ist Radio Euroherz am Freitag. Unsere Region hat diesen Sommer wieder so einiges geboten. Es gibt ganz viele Wiesenfeste, Open-Air-Konzerte. Es gibt aber auch was ganz Tolles für die Familie. Deutschlands zweitgrößter Reisender-Zirkus ist nämlich in Oberfranken unterwegs und macht Halt in Plauen. Vom 18. Juni bis zum 21. Juni ist der Zirkus Charles Knie auf dem Festplatz an der Festhalle in Plauen und hat eine ganz einzigartige Bühne, die man nicht alle Tage sieht. Der Pressesprecher des Zirkus, Holger Fischer, weiß mehr darüber.
1: Das ist eine riesige Bühne, also eine runde Bühne, so wie es im Zirkus von einer Manege auch gewohnt wäre, mit eben 100.000 Liter Wasser, die quasi durch den Boden der Manege durchschießen und das Zelt quasi in Wasser illuminieren. Das heißt, überall sprüht diese Bühne Wasser, teilweise bis zu 15 Meter hoch. Und wir haben in diese Bühne verbaut über 500 Lichteffekte. Und insofern ist das Wasser quasi eine riesige farbige Kulisse.
0: Ganz, ganz tolle Bühne, super Kulisse. Künstler aus der ganzen Welt, ach, die werden uns da mit ihren Tricks verzaubern. Es gibt auch Tiernummern. Da hat der Zirkus aber bewusst daran gespart. Es gibt nur eine Papageien- und eine Hundenummer.
1: Die Papageiennummer ist eine eigene Darbietung für sich. Es gibt also hier eine Tiertrainerin, das ist die Laura, die mit den Papageien arbeitet und die Papageien quasi in einer eigenen Darbietung präsentiert. Und das ist auch sehr selten. Es gibt auch ganz selten, das sind Papageien, die fliegen quasi kreuz und quer das Feld und drehen Runden dort. Aber es ist eine eigene Nummer. Es ist also nicht, dass die Papageien ständig da wären, sondern es ist eine eigene Darbietung. Genauso macht die Laura auch die Hunde. Das heißt, sie ist quasi für diese beiden Tiernummern zuständig. Und auch das ist eine sehr verspielte kleine Nummer.
0: Der Zirkus hat sich bewusst gegen eine Haltung von Großtieren entschieden. Der Fokus soll ganz allein bei den Artisten und der Wassershow bleiben. Wer jetzt Lust bekommen hat, die einzigartige Show vom Zirkus Charles Knie anzusehen, wir verlosen noch Tickets für den Zirkus, schreibt uns dazu einfach auf WhatsApp unter der Nummer 09281880880 und das Stichwort Knie oder schickt uns eine Sprachnachricht. Dann könnt ihr die einmalige Show auf dem Festplatz an der Festhalle in Plauen mit eurer Familie und euren Freunden genießen. 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
14: Mit Jan Gebelein. Liegt's am Klimawandel? Liegt's daran, dass die Stadt Hof zu optimistisch war? Und wie sollte man in Zukunft mit dem Wasserstand im Hofer Untreusee verfahren? Die Diskussionen über die niedrigen Pegel des Sees reißen nicht ab. Im Frühjahr hatte die Stadt noch ein bisschen mehr Wasser als im Winter üblich abgelassen. Grund waren Bauarbeiten für einen neuen Schwimmsteg. Das Fundament ist soweit fertig. Kommende Woche soll nun der eigentliche Steg folgen. Der neue Schwimmsteg am Untreusee wird da trotz des niedrigen Wasserstands montiert, bestätigt uns die Stadt Hof auf Nachfrage. Mit der zuständigen Firma sei eine technische Lösung für das Einbringen der Stegsegmente gefunden, heißt es weiter. Der Steg werde dann, je nach Wassertiefe, zumindest teilweise nutzbar sein. Teure Elektronik und Smartphones haben selber Schleierfahnder

0: diese Woche bei einer Kontrolle auf einer Staatsstraße bei Wunsiedel gefunden. Ein 23-Jähriger aus Moldau hatte sie im Auto dabei. Der Wert summiert sich immerhin auf 100.000 Euro. Bei der Kontrolle am Dienstagabend haben die Beamten außerdem festgestellt, dass der Mann Drogen genommen und einen gefälschten Ausweis und Führerschein dabei hatte. Die Ermittler prüfen jetzt, ob es sich bei den gefundenen Gegenständen um Diebesgut handelt. Der 23-Jährige sitzt vorerst in Untersuchungshaft. Erst 18 Jahre jung hat er gerade sein erstes Jahr im Eishockey-Profibereich hinter sich. Jonas Hördler verlängert bei den Selberwölfen. Dabei hat der Linksschütze ein klares Ziel vor Augen. Er möchte sich weiterentwickeln, mehr Verantwortung übernehmen und mehr Spielzeit auf dem Eis. Dazu will Hördler im Sommer mit den Teamkollegen trainieren und gezielt an seinen Schwächen arbeiten, heißt es in einer Mitteilung. Sein persönliches Highlight der vergangenen Spielzeit: gleich das erste Spiel der Saison. Für Hördler auch die Premiere im Profibereich. Das Gesamtpaket in Selb passt für den jungen Eishockeyspieler und auch an die Fans hat er eine Botschaft.
1: Durch euch Fans war die Atmosphäre bei den Spielen immer sehr gut, was uns sehr vorangebracht hat. Ich freue mich auf die nächste Saison und darauf, mit dem Team und euch alles zu geben.
0: Der sportliche Leiter der Selber Wölfe und Papa Frank Hördler sieht sein Potenzial. Jonas verfüge über eine hervorragende Spielübersicht, erkennt Spielsituationen früh, trifft richtige Entscheidungen und zeichnet sich durch seine technischen Fähigkeiten aus.
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0: Gut 21 Millionen Rentnerinnen und Rentner haben ab Juli etwas mehr Geld auf dem Konto. Der Bundesrat hat der Erhöhung der monatlichen Bezüge um 4,24% zugestimmt. Was der Bundesrat heute außerdem beschlossen hat: Gerichte dürfen bei häuslicher Gewalt den Tätern zukünftig eine elektronische Fußfessel aufzwingen. So sollen Annäherungsverbote besser kontrolliert und Opfer besser geschützt werden. Zudem können Familiengerichte Täter dazu verpflichten, an einem Gewaltpräventionskurs teilzunehmen. 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
3: Das Wetter, ja, heute, ja, Sonnenschein ist nicht wirklich drin, das kann ich schon mal sagen. Es ist eigentlich so, abwechselnd, Wolken, Regen, Wolken, Regen, Wolken, Regen, Wolken, Regen. Es ist immer was dabei. Ansonsten Temperaturen bei rund 15 Grad. Die gute Nachricht ist erstmal aber, die Nacht, die wird unwesentlich kühler als der Tag. 12 bis 14 Grad sind es in der Nacht. Morgen dann immer mehr Sonnenschein, Temperaturen klettern Richtung 20 Grad. Hallo, liebe Autofahrer, die A9 Richtung Berlin zwischen Rudolfstein und der Brücke der Deutschen Einheit, da laufen Bergungsarbeiten. Bei der Ausfahrt Selb West A93 Richtung Weiden steht ein defektes Auto. Geblitzt wird in Triebel und in Hohlenbrunn und wenn noch was ist, 09281 880 880.
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3: Es ist kurz nach halb drei. Ich wünsche einen schönen Nachmittag.

0: Kurz vor drei, schönen Nachmittag, viel Spaß mit den nachfolgenden Sendungen. Wenn ihr möchtet, hören wir uns morgen wieder am Samstag zwischen 8 und 16 Uhr. Erstmal einen schönen Freitag und einen schönen Weg ins Wochenende.
1: Hier ist die Julia aus Euroherz am Morgen. Ja, das kribbelt, das WM-Fieber. 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So, und dann jetzt ganz viel Spaß beim Fußball gucken. Sonntag euch viel Glück und natürlich auch unseren knackigen Jungs der Nationalmannschaft. Wir hören uns in der neuen Woche wieder. Salü, bis Montag früh.
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20: Ich bin Oliver Urbanke. Apotheken sollen künftig mehr Leistungen anbieten können. Eine entsprechende Reform hat den Bundesrat passiert. Künftig sollen Apotheken unter anderem Angebote zur Vorsorge und Früherkennung machen. Außerdem sollen sie mehr Schutz im

0: Versicherungen anbieten können. Die Länderkammer billigte außerdem den Einsatz elektronischer Fußfesseln bei häuslicher Gewalt und die Rentenerhöhungen ab Juli. Das Sparpaket von Gesundheitsministerin Wagen für die gesetzlichen Krankenkassen ist im Bundestag debattiert worden. Wagen will mehr als 16 Milliarden Euro einsparen.
1: Mit dem Gesetz wollen wir verhindern, dass die Beitragssätze immer weiter steigen. Und das ist ja kein Selbstzweck. Wir wollen die Bürger entlasten und wir wollen, dass die Unternehmen mehr Planungssicherheit haben, statt von immer weiter steigenden Sozialbeiträgen ausgebremst zu werden.
0: Rednerinnen und Redner der Opposition kritisieren die Pläne als Rundum-Kahlschlag und Kettensägenreform. Das neue staatliche Förderprogramm für E-Autos kommt bei den Verbraucherinnen und Verbrauchern gut an. In den ersten 3 Wochen sind nach Angaben des Umweltministeriums mehr als 50.000 Anträge eingegangen, die meisten davon für voll elektrische Fahrzeuge. Wie hoch die Zuschüsse ausfallen, hängt von Fahrzeug, Einkommen und Familiengröße ab. Maximal 6.000 Euro Zuschuss sind möglich. Schnellere Asylverfahren und konsequentere Abschiebungen. Die sind in der EU jetzt durch die schärferen Asylregeln möglich, die seit heute gelten. Zukünftig soll so zügiger klar werden, ob ein Mensch in der EU bleiben kann oder nicht. Menschenrechtler kritisieren die neuen Regeln. Sie befürchten, dass die Rechte von Geflüchteten deutlich eingeschränkt werden. Die bayerischen Winzerinnen und Winzer freuen sich über eine gute Ernte im vergangenen Jahr. Das Statistische Landesamt hat mitgeteilt, dass im vergangenen Jahr mehr als 380.000 Hektoliter Wein gewonnen worden seien, gut 22% mehr als 2024. Bei mehr als der Hälfte handelt es sich um Qualitätswein mit Prädikat.
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3: Mit Jan Gebelein. Bleibt zu hoffen, dass der Regen heute den See wieder ein bisschen füllt. Der Wasserstand des Untreusees beherrscht ja aktuell die Kommentarspalten, wenn es um Hofer-Themen geht. Nichtsdestotrotz soll kommende Woche der neue Schwimmsteg montiert werden. Wegen des Baus hatte die Stadt Hof eine Menge Wasser abgelassen und gehofft, dass der Pegel bis zum Sommer wieder steigt. Die zuständige Firma kann die Stegsegmente einbringen, trotz des niedrigen Wasserstands, schreibt die Stadt Hof auf Nachfrage. Je nach Wassertiefe ist der Steg dann zumindest teilweise nutzbar. Sein Vater sieht jede Menge Potenzial bei ihm. Jonas Hördler geht in sein 2. Profijahr bei den Selberwölfen. Beim Eishockey-Oberligisten will sich der Linksschütze weiterentwickeln, mehr Verantwortung übernehmen und mehr Spielzeit auf dem Eis. Dazu will Hördler im Sommer mit den Teamkollegen trainieren und gezielt an seinen Schwächen arbeiten, heißt es in einer Mitteilung. Das Gesamtpaket in Selb passe, so der 18-Jährige. 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
4: Dankeschön, Jan. Wir schauen direkt aufs Wetter in der Region. Es ist heute ein richtig grauer Tag, aber mit immer wieder auch mal ein bisschen Regen, vielen Wolken. Ab und zu sind auch mal ein paar trockene Phasen dabei. Es bleibt aber relativ frisch bei rund 14 Grad. Ähnlich frisch wird es auch in der kommenden Nacht. Da lässt der Regen aber langsam nach. Und morgen wird es dann zwar richtig windig, der Wind pustet die Wolken aber auch immer mal wieder zur Seite, sodass die Sonne öfter rausspitzen kann. Es wird auch langsam wärmer bei Temperaturen zwischen 19 und 21 Grad in der Region. Dieser Mix aus Sonne und Wolken und auch immer wieder mal Regen, der begleitet uns übers gesamte Wochenende bis in die neue Woche rein. Zum Wochenstart wird es dann nach und nach freundlicher. Am Dienstag sind dann schon 20 bis 22 Grad drin. Das ist der Euroherz-Service mit den schnellsten Verkehrsinfos von hier.
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4: Wir schauen auf die A9 in Richtung Berlin. Zwischen Rudolfstein und der Brücke der Deutschen Einheit, hier laufen gerade Bergungsarbeiten. Der Standstreifen ist gerade blockiert. Bergungsarbeiten gibt es auch auf der A93 in Richtung Weiden an der Ausfahrt Selb-West. Und auf der B303 zwischen Schirnding und dem Grenzübergang hier momentan dichter Verkehr, plant ein paar Minuten mehr Zeit ein. Das gleiche gilt für die B173 in Richtung Hof zwischen Plauen-Ost und Plauen, hier auch ein paar Minuten Zeitverlust. Geblitzt wird in Hohlenbrunn und wenn ihr auch noch was entdeckt habt, dann gebt gerne Bescheid, ruft an oder schickt eine WhatsApp-Text oder Sprachnachricht an die 09281 880 880.
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4: Ja, und heute mal mit mir, Julia Krause. Frau Großmann gönnt sich jetzt erstmal ein paar Tage Urlaub. Die hat sie sich auch mehr als verdient. Und viele von euch haben ja jetzt die erste Arbeitswoche nach dem Pfingsturlaub hinter sich. Ich hoffe, ihr seid gut durchgekommen. Jetzt ist ja erstmal Wochenende, das heißt, es ist wieder ein bisschen Zeit zum Runterkommen

und auch mal von der Woche zu erholen. Wir checken hier auch jeden Freitag, was ihr in der Euroherzregion am Wochenende unternehmen könnt. Und eure Events, die schickt ihr uns ganz einfach durch per WhatsApp-Sprachnachricht an 09281 880 880.

0: Ihr hört den Feierabendstarter hier bei Radio Euroherz. Und wenn ihr an die Stadt Selb denkt, dann kommt euch wahrscheinlich als erstes sowas wie Porzellan oder Eishockey in den Kopf. Selb feiert heuer aber 600 Jahre Stadtrecht und will dabei zeigen, was die Stadt sonst noch ausmacht. Das große Highlight im Jubiläumsjahr ist das große Festwochenende heute und morgen auf dem Goldberg. Und das ist jetzt sozusagen das erweiterte Bürgerfest in Selb in diesem Jahr. Und da will die Stadt eben zeigen, welche Entwicklung Selb in den vergangenen 600 Jahren gemacht hat. Oberbürgermeister Uli Pötsch.
1: Von einer ganz kleinen Marktgemeinde, ein Weberstädtchen im Prinzip damals, zu einer bedeutenden Industriestadt. Besonders prägend war die Gründung der ersten Porzellanfabrik durch Lorenz Hutschenreuther. Dadurch wurde im Prinzip Selb weltweit als Porzellanstadt bekannt. Und heute ist Selb eine Stadt, die sich immer wieder verändert hat, auch verändern musste, auch immer wieder neu finden musste, weil wir auch einen großen Stadtbrand erlebt haben, ohne aber ihre historischen Wurzeln zu verlieren.
0: Das große Jubiläumswochenende startet heute um 17 Uhr auf dem Goldberg mit der offiziellen Eröffnung. Dazu Nadja Hochmuth von der Stadt Selb.
2: Im Anschluss daran wird der Adrian Rosner eine kurze Festrede halten und uns ein bisschen einstimmen auf das Stadtjubiläum und die Geschichte. Und ab 19 Uhr spielt dann die Band The Heimatdamisch im Festzelt und lädt ein zu einem kostenfreien Konzert. Es sind alle herzlich eingeladen. Wir haben natürlich geladene Gäste, aber der Eintritt ist für alle frei, auch schon beim Festakt. Wir freuen uns über jeden, der auf den Goldberg kommt.
0: Und morgen Vormittag geht's dann direkt weiter. Dann sind über 70 Vereine und Aussteller aus Selb für euch auf dem Goldberg am Start. Mit Infoständen, mit Mitmachaktionen. Es gibt zum Beispiel eine Kletterwand und sogar einen Skiteppich. Also da ist auf jeden Fall ganz schön was los. Und im Detail könnt ihr das Programm zum Jubiläumswochenende auf dem Goldberg bei uns auf euroherz.de abchecken.

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1: Ja, unser Wetterkönig Christian, der macht's genauso wie Frau Großmann und genießt jetzt mal ein paar Tage Urlaub. Wir wollen natürlich aber trotzdem checken, wie das Wetter in den nächsten Tagen wird. Und das machen wir auch mit unserer Euroherz-Morningshow-Wetterfee Julia Zeilinger. Julia, jetzt am Wochenende,

0: stehen so viele Feste in der Region an. Das große Jubiläumswochenende in Selb, Stadtfest in Münchberg und auch ganz viele Public Viewings zum ersten WM-Spiel unserer Fußballnationalmannschaft. Wie schaut's denn aus? Brauchen wir dafür Regenschirm und Jacke oder können wir dann doch die Sonnenbrille auspacken?
1: Naja, das ist tatsächlich so ein Zwischending. Also es sieht jetzt deutlich besser aus am Wochenende. Die Sonne kommt viel, viel, viel mehr raus. Auch für den WM-Sonntag mit dem Spiel abends

0: 13. Wir haben Sonntag Maximum 15 Grad und abends und in der Nacht rutschen die Werte auf unter 10. Da kriegt man dann schon Gänsehaut.
1: Die Woche war jetzt ja auch extrem durchwachsen, was das Wetter angeht. Mal Regen, mal Sonne, mal ganz schön viel Wind. Kommt denn der Sommer in der neuen Woche endlich zurück in die Region?
0: Ja, so langsam. Wir brauchen noch ein bisschen Geduld. Zum Start in die neue Woche ist es erstmal noch zäh und wechselhaft mit Sonne, Wolken, auch nochmal einem Schauer und eher auch kühlen Temperaturen. Wir tümpeln so bei 15, 17 Grad rum. Aber Mitte und Ende der Woche, da zack, geht's wieder Vollgas in Richtung Sommer und wird dann richtig warm. Bei über 25 Grad ist es dann wieder wie im Urlaub hier bei uns. Also können wir uns freuen auf tolle Aussichten.
1: Dankeschön, Julia. Das klingt ja schon mal ganz gut. Dann scheinen wir ja zumindest zum zweiten Spiel unserer Nationalmannschaft dann am 20. die passenden Sommervibes zu bekommen.

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19: Um 3:30 mit Jan Gebelein. Überraschung im Prozess um illegale Müllablagerungen in Tschechien. Das Landgericht Weiden hat den gestern vereinbarten Deal mit den Angeklagten wieder aufgekündigt. Wie Oberpfalz Echo berichtet, reiche dem Gericht das Geständnis des früheren Geschäftsführers einer Entsorgungsfirma aus der Oberpfalz nicht aus. Mit der Vereinbarung sei das Gericht ebenfalls nicht zufrieden. Nur 100.000 Euro wollten die Angeklagten an den Freistaat Bayern zahlen, obwohl Kosten von rund 600.000 Euro entstanden sind. Damit ist auch der vereinbarte Strafrahmen von maximal 3,5 Jahren dahin. Das Gericht will also den Prozess möglicherweise bis Ende des Jahres durchziehen. Der damalige Chef soll mit seinem ebenfalls angeklagten tschechischen Geschäftspartner in 41 Fällen illegal Müll nach Tschechien und Polen gebracht haben, darunter auch gefährliche Abfälle. Die Behörden hatten sie wieder aufwendig zurückgeholt und einen Teil davon im Herbst in Hof zwischengelagert.

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0: Wie in jedem Jahr ist die neue Spielzeit auf der Luisenburg in Wunsiedel mit dem Familienstück gestartet. Seit gut einem Monat könnt ihr euch Meister Eder und sein Pumuckl auf der großen Felsenbühne anschauen. Am Abend eröffnet ein Festakt die neue Saison offiziell. Dazu kommt auch Bayerns Umweltminister Thorsten Glauber nach Wunsiedel und trägt sich ins Goldene Buch der Stadt ein. Um 20 Uhr hat außerdem das Kultmusical The Rocky Horror Show Premiere. Regisseur Peter Hohenecker.
1: Einige Szenen, die durchaus auch anrühren, aber im Großen und Ganzen ist das ein Spaß. Mit geiler Musik, mit durchaus sehr amüsanten Dialogen und man merkt, dass die Leute auf der Bühne Spaß dran haben. Ich glaube, dass das bei dem Stück die halbe Miete ist.
0: In den kommenden Monaten zeigen die Luisenburg-Festspiele dann noch das Theaterstück Der Da Vinci Code, das Schauspiel Romeo und Julia, das Schauspiel Achtsam Morden oder die Oper Carmen. Den Programmüberblick bekommt ihr auf euroherz.de. Sie geben Wanderern und Touristen eine Orientierung und sind auch in Plauen zu finden. Wandertafeln. Im Ortsteil Jößnitz haben drei dieser Tafeln ein Update bekommen. Die erste steht bereits an der örtlichen Verwaltungsdienststelle. In den kommenden Tagen kommen noch die beiden anderen am Schloss und am Bahnhof dazu. Möglich gemacht haben das die Einwohner selbst. Ursprünglich hatten sie Geld für das Straßenfest gesammelt. Aus Altersgründen gibt es das Fest jedoch nicht mehr. Der ausdrückliche Wunsch der Jößnitzer war es, dass das Geld ihrem Ort direkt zugute kommt. So konnte der Ortsteil die neuen Wandertafeln bestellen. Demnächst sind auch noch Panoramatafeln für den Jößnitzer Rundwanderweg geplant.
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0: Apotheken sollen künftig mehr Leistungen anbieten können. Eine entsprechende Reform hat den Bundesrat passiert. Künftig sollen Apotheken unter anderem Angebote zur Vorsorge und Früherkennung machen. Außerdem sollen sie mehr Schutzimpfungen anbieten können. Das Sparpaket von Gesundheitsministerin Wagen für die gesetzlichen Krankenkassen ist im Bundestag debattiert worden. Wagen will mehr als 16 Milliarden Euro einsparen. Rednerinnen und Redner der Opposition kritisierten die Pläne als Rundum-Kahlschlag und Kettensägenreform. 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
3: Dankeschön, Jan.
0: Gerne.
3: Wir schauen direkt aufs Wetter in der Region und das ist heute so ein Tag. Ich finde, da will man sich am liebsten einfach nur auf der Couch einkuscheln. Es bleibt bei Regen und viel Wolken am Nachmittag. Ab und zu auch mal ein paar trockene Phasen drin. Insgesamt ist es heute aber relativ frisch bei rund 14 Grad. In der Nacht wird es langsam trockener bei Temperaturen zwischen 12 und 14 Grad. Und morgen zieht dann ein kräftiger Wind durch die Euroherz-Region. Der schiebt aber auch öfter mal die Wolken weg. Das heißt, es wird wieder sonniger und auch einen Ticken wärmer bei 19 bis 21 Grad. Dieser Wechsel aus Sonne und Wolken begleitet uns jetzt bis in die neue Woche. Kann auch immer mal wieder regnen am Wochenende. In der neuen Woche geht's aber allmählich bergauf. Am Dienstag bekommen wir zum Beispiel schon bis zu 22 Grad. 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Wir schauen auf die A93 in Richtung Weiden. Zwischen Hof Ost und Hof Süd hier 1 Kilometer stockender Verkehr, plant ein paar Minuten mehr Zeit ein. Das gilt auch für die B173 in beiden Richtungen zwischen Pirk und Plauen Ost. Hier dichter Verkehr und ein paar Minuten Zeitverlust. Und auch auf der B92 zwischen Schöpstrehe und Plauen hier dichter Verkehr. Solltet ihr auf dem Schirm haben. Wir checken noch die Blitzer. Da steht einer in Hohlenbrunn. Und wenn ihr auch noch was gesehen habt, dann gebt gerne Bescheid. 09281 880 880.
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2: Ja, und ich finde, es ist heute auch so richtiges Couchwetter in der Region. Also schön zum daheim einkuscheln mit einer gemütlichen Decke und einer Tasse Tee oder Kakao. Und mein Kollege Phil Funfack, der hat dazu die passende Serie für euch rausgesucht.
3: Wir kommen zum Streaming-Tipp der Woche. Und während der Weltmeisterschaft möchten wir uns auf Serien und Filme konzentrieren, die nichts mit Fußball zu tun haben. Denn die kann man gut gucken, bis dann das Fußballspiel in der Nacht beginnt. Wir kommen heute zu Achtsam Morden. Worum geht's? Als Strafverteidiger einer erfolgreichen Kanzlei bleibt Björn Diemel wenig Zeit für Familie und Freizeit. Trotz Disziplin und zahlreicher Überstunden kann Björn in der Kanzlei nicht aufsteigen, da er mit dem Mafia-Boss Dragan einen Mandanten betreut, der nicht gerade vorzeigbar ist. Bevor seine Ehe zerbricht und die Tochter quasi ohne ihn aufwächst, schickt seine Frau ihn zum Therapeuten. Dieser rät ihm zur Achtsamkeit, um eine bessere Work-Life-Balance zu erreichen. Dank innerer Gelassenheit wird er entspannter und räumt mehr Zeit für die Familie ein, wird jedoch dabei zum Mörder.
4: Ich bin kein gewalttätiger Mensch. Ganz im Gegenteil. Ich habe mich zum Beispiel in meinem ganzen Leben noch nie geprügelt. Und den ersten Menschen habe ich auch erst mit 42 umgebracht. Als Anwalt war ich das Aschenputtel der Kanzlei. Ich durfte die Drecksarbeit erledigen, wurde aber nie auf den Ball eingeladen.
5: Ich, Probleme, du die Lösung.
4: Drogen, Prostituierte, Waffen. Alles keine gute Mischung, wenn man mich fragt. Meine Familie lebte sehr gut davon. Leider ohne mich.
6: Ich weiß, dass du nichts für mich ändern willst. Vielleicht aber für Emily. Vielleicht ist das hier was für dich.
7: Achtsamkeit? Dein Ernst?
4: Ich fand das total scheiße.
8: Der Atem ist das zentrale Werkzeug der Achtsamkeit. Sie blenden alles aus, was nicht mit dem Hier und Jetzt zu tun hat.
7: Und damit verändere ich die ganzen Arschlöcher um mich herum, ja?
3: Achtsam Morden, 2 Staffeln gibt's auf Netflix.
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0: Schönen Freitag. Ihr hört den Feierabendstarter mit Julia Krause. Und der Freitag, der gehört hier bei Radio Euroherz euch und euren Veranstaltungen. Wir checken gemeinsam, was ihr am Wochenende in der Region unternehmen könnt. Und für die Theaterfans unter euch geht's ja vielleicht heute zur Premiere von The Rocky Horror Show auf der Luisenburg. Theater gibt's aber auch in Schödlers. Lena von den Schödlerser Bühnenruderern.
1: Wir, die Schödlerser Bühnenruderer, sind eine Laienspielgruppe aus Schödlers bei Mönchberg. Und auch

0: Dieses Jahr führen wir wieder ein Stück auf. Das Stück dieses Jahr heißt nichts als Kuddelmuddel. Und genau so ist es. Es ist bunt, es ist schrill und vor allem unglaublich lustig. Es geht um ein Theaterstück im Theaterstück und die dazugehörige Generalprobe. Es geht natürlich einiges schief, wie es bei einer Generalprobe nun mal so ist. Wir spielen am 12. und 14. Juni sowie am 19. und 20. Juni in der Festhalle in Schildlassen.
1: Start ist heute um 19 Uhr und die weiteren Termine, die könnt ihr auch bei uns auf euroherz.de abchecken. Und eure Events am Wochenende, die schickt ihr uns jetzt noch ganz einfach durch per WhatsApp-Sprachnachricht an 09281 880 880.

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14: Handwerk in der Krise. Ein Schreinermeister in Wunsiedel steht kurz vor der Schließung seines Betriebs, da ungewöhnliche Aktivitäten die Arbeit erschweren. Dinge verschwinden oder bewegen sich von selbst. Hintergründe finden Sie auf luisenburg-aktuell.de.
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16: Ich bin Oliver Urbanke. Opfer häuslicher Gewalt sollen künftig besser geschützt werden. Der Bundesrat hat dafür beschlossen, Gerichte können Tätern eine elektronische Fußfessel verpassen. Sorita Sowali mit den Einzelheiten.
17: Die Polizei soll nicht erst eingreifen, wenn ein Täter schon vor der Tür steht. Trägt er eine elektronische Fußfessel, können verbotene Annäherungen früh erkannt und es kann früh eingegriffen werden. In besonders gefährlichen Fällen sollen Betroffene auf Wunsch sogar ein eigenes Gerät bekommen, das vor einer Annäherung warnt. Außerdem können Gerichte Täter künftig zu Antigewalttrainings oder Beratungen verpflichten.
16: Ein weiterer Punkt, der Thema im Bundesrat war, die Rentenerhöhung. Und es gab grünes Licht. Damit steigen zum 1. Juli die Bezüge um 4,2% für eine Standardrente bei Durchschnitt.

0: durchschnittlichem Verdienst und 45 Beitragsjahren bedeutet das einen Anstieg um knapp 78 Euro im Monat. Bundesbildungsministerin Prien hat sich klar gegen Pläne der AfD gestellt, die Schulpflicht aufzuweichen. Bei der Bildungsministerkonferenz betonte sie, Kinder könnten dank der Schulpflicht unabhängig von ihrer Herkunft oder dem sozialen Milieu gemeinsam lernen. Die AfD will, dass Kinder zwischen Schul- und Hausunterricht wählen können. Thüringen, Sachsen-Anhalt und Hamburg fordern, dass die Bundesregierung sich klar gegen solche Vorstöße stellt. Wohnwagendiebe haben in Unterhaching bei München einen schlafenden Mann mitgestohlen. Der 43-Jährige hat in der Nacht gemerkt, wie Kriminelle den Anhänger an ein Auto gehängt haben und weggefahren sind. Er hat den Notruf gewählt und seinen Standort durchgegeben. Drei Männer im Alter von 28, 43 und 45 Jahren wurden festgenommen. Sie sitzen inzwischen in Untersuchungshaft. Wer beim DFB ein personalisiertes Trikot für die Fußball-WM bestellt hat, hat zuletzt lange darauf warten müssen. Der Verband hat jetzt Lieferverzögerungen eingeräumt. Der Grund? Die Buchstaben und Nummern für die Personalisierung waren vorübergehend nicht verfügbar. Die Nachfrage war dreimal so hoch gewesen wie gedacht. Das Problem sei mittlerweile behoben. Wer sein Trikot stornieren will, kann das aber noch tun.
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2: Mit Jan Gebelein. Es ist ein Hin und Her. Das Landgericht Weiden hat den erst gestern vereinbarten Deal mit den Angeklagten wieder aufgekündigt. Verantworten müssen sich der frühere Geschäftsführer einer Entsorgungsfirma aus der Oberpfalz und sein tschechischer Geschäftspartner. Sie sollen illegal Müll in Tschechien abgelagert haben. Wie Oberpfalz-Echo berichtet, reicht dem Gericht das Geständnis des ehemaligen Chefs nicht aus. Außerdem wollten die Angeklagten nur einen Bruchteil der entstandenen Kosten zahlen. Der Freistaat Bayern musste den Müll aufwendig zurückholen und hatte einen Teil in Hof zwischengelagert. Ohne warme Decke dürfte es heute Abend recht ungemütlich werden. Da steht nämlich die offizielle Spielzeiteröffnung auf der Luisenburg in Wunsiedel an. Zum Festakt schickt die bayerische Staatsregierung Umweltminister Thorsten Glauber zur Felsenbühne. Premiere feiert das Musical The Rocky Horror Show, das laut Regisseur Peter Hohenecker Spaß und amüsante Dialoge auf die Bühne bringen soll. Weitere Stücke, die in den nächsten Monaten bei den Luisenburg-Festspielen noch zu sehen sind, der Da Vinci Code, Romeo und Julia, Achtsam Morden und die Oper Carmen. 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
3: Dankeschön, Jan. Wir schauen direkt aufs Wetter in der Region. Es geht mit Regen und vielen Wolken durch den Nachmittag. Ab und zu sind auch mal ein paar trockene Phasen drin. Es bleibt aber relativ frisch bei rund 14 Grad. Ähnlich frisch wird es auch in der kommenden Nacht. Da lässt der Regen zumindest langsam nach. Und morgen, da zieht dann kräftiger Wind durch die Region. Der pustet aber auch immer mal wieder die Wolken zur Seite, sodass die Sonne öfter rausspitzen kann. Es wird auch nach und nach wärmer bei Temperaturen zwischen 19 und 21 Grad. Mit diesem Mix aus Sonne, Wolken und auch immer mal wieder Regen geht es durchs Wochenende weiter bis in die neue Woche. Der Wochenstart wird dann immer freundlicher. Am Dienstag sind dann schon 20 bis 22 Grad drin. Wir schauen auf die Straßen um 4:04. Wir gucken zuerst auf die B173 in Richtung Zwickau zwischen Plauen und Plauen-Ost. Hier momentan dichter Verkehr und ein paar Minuten Zeitverlust. Gleiches gilt für die B94 Richtung Rodewisch zwischen Reichenbach und Lengenfeld und auch B303 zwischen Schirnding und dem Grenzübergang. Hier dichter Verkehr, plant ein paar Minuten mehr Zeit ein. Geblitzt wird aktuell noch in Hohlenbrunn. Solltet ihr noch was entdeckt haben, dann gebt's gerne Bescheid. Geht per Telefon oder noch einfacher per WhatsApp, Text oder Sprachnachricht direkt ins Studio an die 09 281 880 880.
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3: Ja, und so langsam geht's Richtung Feierabend und Wochenende. Wir machen uns die restlichen Stunden noch schön mit viel Musik und euren Events fürs Wochenende. Roland vom Fichtelgebirgsverein in Tröstau hat sich bei uns gemeldet.
4: Der Fichtelgebirgsverein Tröstau feiert an diesem Wochenende Heiselfest im Garten des Vereinshauses am Mühlweg. Los geht's am Samstag um 18 Uhr und am Sonntag starten wir um 10 Uhr unseren Frühschoppen. Und ab 14 Uhr regulärer Festbetrieb. Fürs leibliche Wohl und musikalische Unterhaltung ist an beiden Tagen bestens gesorgt und für die Kids gibt's an beiden Tagen neben einer Hüpfburg verschiedene Aktionen.
3: Sehr schön, danke Roland. Und wir bleiben gleich auch thematisch im Fichtelgebirge. Da haben sich zwei Jungs nämlich eine ziemlich wilde Challenge überlegt, wie ich finde. Mehr dazu gleich.

0: der Feierabendstarter hier bei Radio Euroherz. Und ich bin ehrlich, wenn ich dran denke, mit einem Fahrrad, also einem ganz normalen Fahrrad, keinem E-Bike, so einen richtig steilen Berg hochzufahren, da wird mir jetzt schon schlecht. Für zwei Jungs aus dem Fichtelgebirge sind solche Challenges aber genau das, was ihnen den, ja, Kick gibt. Tim und Max sind heute vom Selber Goldberg aus mit ihren Fahrrädern gestartet. Ihr Ziel ist Bergen in Norwegen. Max, wie kommt man auf so eine Idee?
1: Ich bin letztes Jahr von Selb nach Rom im Fahrrad gefahren. Und im Nachgang kam dann eben die Idee, nach Bergen zu fahren. Und da habe ich dann den Tim gefragt. Den Tim kenne ich jetzt schon ein Jahr. Und da haben wir eben zusammen trainiert. Und da kam die Idee, von Selb nach Bergen zu fahren, eben in eine andere Richtung. Eine etwas höhere Challenge, 2000 Kilometer. Und so haben wir uns dann auch die Fichtelburschen genannt.
0: Genau so heißt auch der Instagram-Account der beiden, Fichtelburschen. Und da haben sie ihre Follower auch bei den Vorbereitungen für ihre Reise mitgenommen, erzählt Tim.
2: Der Plan wäre, dass wir nur mit dem Fahrrad und mit dem Zelt unterwegs sind. Die einzige feste Unterkunft haben wir am ersten Tag bei Leipzig, wo vom Max jemand ist, den wir kennen. Und können wir übernachten. Und danach werden wir im Zelt und in Dänemark, Schweden, Norwegen in so Sheltern übernachten. Also das wäre dann so, dass wir meistens früh und abends an Läden vorbeikommen, dort dann halt eben unsere Sachen immer einkaufen und abends haben wir einen Campingkocher, wo wir dann meistens Nudeln oder sowas kochen können, was halt viel Kohlenhydrate hat, viel Kalorien, weil wir auf jeden Fall eine Menge zu essen brauchen.
0: Ja, damit ihr euch das mal vorstellen könnt, die beiden tragen da rund 30 Kilo auf dem Fahrrad mit sich rum. Sobald Max und Tim in Norwegen angekommen sind, dann wollen sie erstmal ein paar Tage Urlaub machen. Ich glaube, das haben sie sich dann auch mehr als verdient. Und zurück geht's dann nicht mehr mit dem Rad, sondern mit dem Zug. Ein paar Eindrücke von den zwei Fichtelburschen findet ihr auch bei uns auf Social Media. Und bevor es jetzt mit Harry Styles weitergeht, schauen wir nochmal schnell auf die Straßen der Euroherz Service. Vorsicht bitte auf der A9 in Richtung Berlin zwischen Münchberg Nord und Hof West. Hier liegen Reifenteile auf der Fahrbahn. Passt da also bitte gut auf.

0: Sommer ist Grillzeit und ich bin mir sehr sicher, dass in den nächsten Wochen auch viele von euch wieder den Grill anschmeißen werden. Meine Kollegin Miriam Bauer hat heute unter anderem ein Grillbuch dabei, mit dem mit wenig Aufwand was sehr Leckeres auf dem Tisch steht. Jetzt hier bei Radio Euroherz.
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2: Jamie Oliver ist einer meiner Lieblingsköche und ich schaue ihm auch unglaublich gern beim Kochen zu. Im Dorling Kindersley Verlag ist jetzt ein Grillbuch erschienen, Barbecue – einfach genial grillen. Hier zeigt Jamie Oliver, was er am Grill so drauf hat. Und das ist eine ganze Menge. Steak mit Grillsalat, Hähnchenspieße mit toskanischem Brotsalat, Nizza-Salat mit Lachs, Lammköfte, Ananas mit Rumglasur, Roastbeef mit Salsa, Reis und Bohnen, Pulled Beef Tacos, Garnelenburger oder gegrillter Tomatensalat mit Büffelmozzarella. Die Rezepte sind abwechslungsreich

bunt gemischt, einfach nachzumachen und herrlich aromatisch. Dazu gibt's noch viele Tipps und Tricks rund ums Grillen. Übrigens, welchen Grill man benutzt, also Holzkohle, Gas oder Elektrogrill, hängt von den eigenen Vorlieben ab. Ein rundum gelungenes Grillbuch in schlichter, hochwertiger Aufmachung für Grillfans ein absolutes Muss. Etwas mehr Zeit sollte man sich für das Kochbuch

0: Rezepte rund ums Jahr zusammengestellt. Schon für die Beschaffung der Zutaten muss man sich Zeit nehmen. Gekocht wird mit heimischem Gemüse und Obst, Wildkräutern, heimischem Fisch und Wild. Wildkräutersalat mit Artischocken und Champignons, bunte Beeten mit Linsensalat und Roggenbrot, Eiersalat mit frischen Radieschen und Wildschinken, Entenbrust mit Waldpilzsalat und Limettenjus, Zandersandwich mit Spinatsalat oder Hirschrücken mit bunten Beeten und Wiesenkerbelsaft. Insgesamt gibt's hier über 70 sehr raffinierte Rezepte. Die Fotografien sind der Wahnsinn und das Durchblättern macht Spaß. Ein sehr sorgfältig aufgemachtes Kochbuch mit vielen interessanten Hintergrundinformationen. Barbecue, einfach genial grillen und Wilde Zeitenküche sind im Dorling Kindersley Verlag erschienen und kosten 28 bzw. 35 Euro.
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18: Um 16:30 mit Jan Gebelein. Oberfranken hat beim Wohnungsbau das schwächste Wachstum in ganz Bayern. Das geht aus aktuellen Zahlen des Bayerischen Landesamts für Statistik hervor. Demnach ist der Wohnungsbestand in Oberfranken im Jahr 2025 um nur 0,5% gestiegen. Trotzdem ist die Region gut aufgestellt. Mit fast 54 Wohnungen pro 100 Einwohner liegt Oberfranken an der Spitze aller Regierungsbezirke. Im Hofer Land und im Landkreis Hof sind besonders viele Wohnungen verfügbar. Teure Elektronik und Smartphones haben selber Schleierfahnder diese Woche bei einer Kontrolle auf einer Stadtstraße bei Wunsiedel gefunden. Ein 23-Jähriger aus Moldau hatte sie im Auto dabei. Der Wert summiert sich immerhin auf 100.000 €. Bei der Kontrolle am Dienstagabend haben die Beamten außerdem festgestellt, dass der Mann Drogen genommen und einen gefälschten Ausweis und Führerschein dabei hatte. Die Ermittler prüfen jetzt, ob es sich bei den gefundenen Gegenständen um Diebesgut handelt. Der 23-Jährige sitzt vorerst in Untersuchungshaft. Erst 18 Jahre jung hat er gerade sein erstes Jahr im Eishockey-Profibereich hinter sich. Jonas Hördler verlängert bei den

0: selber Wölfen. Dabei hat der Linksschütze ein klares Ziel vor Augen. Er möchte sich weiterentwickeln, mehr Verantwortung übernehmen und mehr Spielzeit auf dem Eis. Dazu will Hörtler im Sommer mit den Teamkollegen trainieren und gezielt an seinen Schwächen arbeiten, heißt es in einer Mitteilung. Sein persönliches Highlight der vergangenen Spielzeit, gleich das erste Spiel der Saison. Für Hörtler auch die Premiere im Profibereich. Das Gesamtpaket in Selb passt für den jungen Eishockeyspieler und auch an die Fans hat er eine Botschaft.
1: Durch euch Fans war die Atmosphäre bei den Spielen immer sehr gut, was uns sehr vorangebracht hat. Ich freue mich auf die nächste Saison und darauf, mit dem Team und euch alles zu geben.
0: Der sportliche Leiter der Selber Wölfe und Papa Frank Hördler sieht sein Potenzial. Jonas verfüge über eine hervorragende Spielübersicht, erkennt Spielsituationen früh, trifft richtige Entscheidungen und zeichnet sich durch seine technischen Fähigkeiten aus.
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0: Opfer häuslicher Gewalt sollen künftig besser geschützt werden. Der Bundesrat hat dafür beschlossen, Gerichte können Tätern eine elektronische Fußfessel verpassen. Ein weiterer Punkt, der Thema im Bundesrat war, die Rentenerhöhung. Und es gab grünes Licht. Damit steigen zum 1. Juli die Bezüge um 4,2%. Für eine Standardrente bei durchschnittlichem Verdienst und 45 Beitragsjahren bedeutet das einen Anstieg um knapp 78 Euro im Monat. 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
3: Dankeschön, Jan.
0: Gerne.
3: Und wir schauen aufs Wetter in der Region. Das ist heute so ein richtiges, ja, Couch-Kuschelwetter. Es bleibt bei viel Regen und Wolken am Nachmittag und auch insgesamt relativ frisch bei rund 14 Grad. In der Nacht wird es langsam trockener bei Temperaturen zwischen 12 und 14 Grad. Und morgen zieht dann kräftiger Wind durch die Euroherz-Region. Der schiebt aber auch öfter mal die Wolken weg. Das heißt, es wird wieder sonniger und auch einen Tick wärmer. 19 bis 21 Grad sind morgen drin. Dieser Wechsel aus Sonne, Wolken und ab und zu auch mal ein bisschen Regen, der begleitet uns jetzt durchs ganze Wochenende bis in die neue Woche. Da geht's dann aber langsam wieder bergauf. Am Dienstag bekommen wir schon bis zu 22 Grad. 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
3: Vorsicht bitte auf der A9 in Richtung Berlin zwischen Münchberg Nord und Hof West. Hier Gefahr durch Reifenteile auf der Fahrbahn. Blitzer sind uns gerade keine gemeldet. Falls ihr doch noch irgendwo was entdeckt habt, dann gebt gerne Bescheid. Ruft an oder schickt uns eine WhatsApp-Text- oder Sprachnachricht an die 09281 880 880.
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0: Der Feierabendstarter hier bei Radio Euroherz mit mir, Julia Krause. Und heute Abend, da werden sicherlich ganz viele Menschen nach Wunsiedel auf die Luisenburg strömen. Da wird nämlich die neue Festspielsaison mit einem Festakt ganz offiziell eröffnet. Dazu kommt zum Beispiel auch Bayerns Umweltminister Thorsten Glauber in die Region. Und um 20 Uhr hat dann auch noch das Stück The Rocky Horror Show Premiere. Das ist ja ein echtes Kultmusical, werden sicherlich auch viele von euch kennen. Was genau erwartet uns denn bei der Inszenierung auf der Luisenburg? Regisseur Peter Hohenecker.
1: Zwei Akte Party, einige Szenen, die durchaus auch anrühren, aber im Großen und Ganzen ist das ein Spaß. Mit geiler Musik, mit durchaus sehr amüsanten Dialogen und man merkt, dass die Leute auf der Bühne Spaß haben.

0: dran haben. Ich glaube, dass das bei dem Stück die halbe Miete ist.
1: The Rocky Horror Show ist ja auch für seine extravaganten Kostüme bekannt. Eine der Hauptfiguren, der Wissenschaftler Dr. Frankenfurter, der hat zum Beispiel so ein ganz enges schwarzes Korsett an, Netzstrumpfhalter und richtig hochhackige Stiefel. Das war für Schauspieler Manuel Karadenis am Anfang schon eine Herausforderung.
2: Also ich musste natürlich schon üben mit diesen hohen Hacken. Da habe ich am Anfang der Proben jeden Tag 8 Stunden die Dinger getragen. Da tun einem am Ende schon die Füße weh. Jetzt mittlerweile habe ich mich dran gewöhnt. Und wir haben echt allgemein richtig tolle Kostüme. Und wenn man in die reinsteigt, dann noch mit Make-up und mit Perücke, dann sieht man schon wirklich sexy aus. Und wenn man sich so im Spiegel betrachtet, dann macht es was mit einem. Und plötzlich fühlt man sich auch richtig sexy. Ich muss nicht viel spielen oder so, sondern irgendwie ist es bei mir oft so, wenn ich ein Kostüm anziehe und es alles zusammenkommt, dann läuft es automatisch.
1: Könnt ihr euch heute Abend selbst davon überzeugen? Die Premiere von The Rocky Horror Show bei den Luisenburg-Festspielen in Wunsiedel. Und was euch sonst noch in der neuen Spielzeit erwartet, das könnt ihr auf euroherz.de abchecken.

0: Die Euroherzregion ist mitten in der Festlersaison. In den nächsten Wochen, da stehen ganz viele Volks- und Wiesenfeste, Kerberfeste und Jahrmärkte an. Und an diesem Wochenende ist zum Beispiel Kerber bei euch in Wurlitz. Die Infos dazu, die hat der Flo für euch.
1: Los geht's heute um 20 Uhr mit der Band X-Zeit. Morgen dann um 18.30 Uhr mit Schweinsbraten und Hofer Klöß. Und danach ab 20 Uhr dann haben wir wieder unseren DJ E-Man, der die besten Hits der letzten Jahrzehnte auflegt. Am Sonntag dann einen traditionellen Frühschoppen, der übergeht in Kaffee und Kuchen am Nachmittag. Die Unterhaltung dafür liefert der Frank Belutzki, bevor dann um 19 Uhr dann live im Zelt das Länderspiel Deutschland Curaçao übertragen wird. Und am Montag dann einfach was zum Bierzelt dazugehört, einen guten Abschluss mit der Krebsberger Blasmusik.
0: Also große Party am Wochenende bei euch in Wurlitz. Und wenn ihr auch noch ein Event habt, wo ihr sagt, da muss die Region am Wochenende unbedingt dabei sein, dann schickt's uns durch per WhatsApp an die 09281 880 880.

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18: Ich bin Oliver Urbanke. Die Bildungsministerkonferenz will Schülerinnen und Schüler besser auf den Umgang mit sozialen Medien vorbereiten. Die Ministerinnen und Minister haben sich erstmals auf gemeinsame Ziele und Leitlinien geeinigt, mit Fokus auf Medienkompetenz und Schutz vor negativen Auswirkungen der sozialen Medien. Flugtickets für Flüge aus Deutschland werden wie geplant ab Juli weniger stark besteuert. Das hat der Bundesrat final beschlossen. Unklar ist allerdings, ob Fliegen damit für alle günstiger wird. Tanja Wagner, wieso eigentlich?
19: Je nach Strecke zahlen die Airlines zwischen 2,50 Euro und 11,40 Euro weniger Steuern pro Passagier und Flug. Allerdings haben bereits so einige Gesellschaften angekündigt, das nicht an die Kunden weiterzureichen. Ein Grund dafür sind die stark gestiegenen Kerosinpreise. Ein weiterer Grund ist, dass Deutschland im Vergleich zu anderen Ländern für die Fluggesellschaften ein recht teurer Standort ist.
18: Bayern aktualisiert seine Heimatstrategie für die nächsten 7 Jahre. Heimatminister Füracker will vor allem den ländlichen Raum stärken mit Glasfaserausbau, der Verlagerung weiterer Behörden und einem neuen Heimat-Newsletter. Außerdem sollen in den kommenden Wochen 5 Kleinsatelliten ins All starten, die Daten für Landwirtschaft und Hochwasser produzieren.

0: Prognose liefern sollen. Sängerin Taylor Swift ist als jüngste Frau in die Hall of Fame der Songwriter aufgenommen worden. Die Begründung der Jury: die 36-Jährige sei als Songwriterin sehr wandelbar und tauche in unterschiedliche Klangwelten ein. Um aufgenommen zu werden, muss die erste Single mindestens 20 Jahre zurückliegen. Bei Taylor Swift war das der Song Tim McGraw von 2006. In Ecuador soll Bier während der Fußball-WM günstiger werden. Präsident Noboa hat angekündigt, die sogenannte Sondergenusssteuer vorübergehend auszusetzen. Der Bierpreis in dem südamerikanischen Land soll um mehr als 20% sinken. Ecuador ist der dritte WM-Gruppengegner der deutschen Mannschaft, die jetzt am Sonntag gegen Curaçao ins Turnier startet.
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2: Mit Jan Gebelein. Die eigenen vier Wände ausbauen, das soll künftig leichter sein. Bayern will bürokratische Hürden beim Wohnungsbau abschaffen. Das ist auch dringend nötig. Vor allem Oberfranken hat einiges aufzuholen. Laut dem Landesamt für Statistik ist der Wohnungsbestand in Oberfranken vergangenes Jahr nur um 0,5% gestiegen. Dafür sind bereits viele Wohnungen verfügbar. Mit fast 54 Wohnungen pro 100 Einwohner liegt Oberfranken an der Spitze aller Regierungsbezirke. Sein Vater sieht jede Menge Potenzial bei ihm. Jonas Hörtler geht in sein zweites Profijahr bei den Selber Wölfen. Beim Eishockey-Oberligisten will sich der Linksschütze weiterentwickeln, mehr Verantwortung übernehmen und mehr Spielzeit auf dem Eis. Dazu will Hörtler im Sommer mit den Teamkollegen trainieren und gezielt an seinen Schwächen arbeiten, heißt es in einer Mitteilung. Das Gesamtpaket in Selb passe, so der 18-Jährige. 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
3: Dankeschön, Jan. Und wir schauen aufs Wetter in der Region. Das ist heute ein richtig grauer Tag. Es geht auch mit Regen und vielen Wolken weiter durch den Nachmittag. Bleibt auch relativ frisch bei rund 14 Grad. Die Temperaturen, die bekommen wir auch in der kommenden Nacht. Da lässt aber der Regen zumindest ein bisschen nach. Morgen wird's richtig windig in der Region. Der Vorteil ist aber, der Wind pustet auch die Wolken öfter mal zur Seite und dadurch kann die Sonne öfter rausspitzen. Es wird auch wieder wärmer bei Temperaturen zwischen 19 und 21 Grad. Dieser Mix aus Sonne, Wolken und immer wieder mal Regen, der zieht sich jetzt durchs ganze Wochenende bis in die neue Woche rein. Zum Wochenstart wird es dann nach und nach freundlicher und die Temperaturen gehen am Dienstag zum Beispiel schon rauf auf 20 bis 22 Grad. Und der Blick auf die Straßen. Wir schauen auf die A9 Richtung Berlin zwischen dem Rastplatz Streitau und Münchberg Süd. Hier ist der Standstreifen durch ein defektes Auto blockiert. B303 Marktredwitz Richtung Eger zwischen Schirnding und dem Grenzübergang. Hier momentan dichter Verkehr. Das gleiche gilt auch für die B92 Richtung Schönberg zwischen Schöpsdrehe und Plauen. Plan da ein paar Minuten mehr Zeit ein. Blitzer sind uns momentan keine gemeldet. Falls ihr doch irgendwas entdeckt habt, dann gebt's gerne durch 09 281 880 880.
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3: Mit Julia Krause an diesem Freitag. Und so langsam wird's ernst für unsere Fußballnationalmannschaft bei der Weltmeisterschaft. Am Sonntagabend ist das erste Spiel gegen die Mannschaft aus Curaçao. Und passend dazu hat sich der Verein Hofmacher aus Hof was ziemlich Cooles überlegt. Christian Klammer von den Hofmachern.
4: 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Wir freuen uns auf euch.
3: Dazu gibt es ja auch eine Menge Public Viewings in der Region. Damit ihr wisst, wie ihr euch dazu am besten anzieht, checken wir gleich das Wochenendwetter hier bei Radio Euroherz. Lady.

0: dem Weg ins Wochenende. Radio Euroherz am Freitag. 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
1: Unser Wetterkönig, der macht's wie Frau Großmann und genießt ein paar Tage Urlaub. Trotzdem wollen wir natürlich checken, wie das Wetter in den kommenden Tagen wird. Und dafür habe ich mir jetzt einfach unsere Euroherz Morningshow Wetterfee Julia Zeilinger geschnappt. Julia, jetzt am Wochenende, da stehen so viele Feste in der Region an. Jubiläumswochenende auf dem Goldberg in Selb, Stadtfest in Münchberg und ja auch ganz viele Public Viewing Events zum ersten WM-Spiel unserer Fußballnationalmannschaft. Brauchen wir dafür Regenjacke und Schirm oder können wir doch die Sonnenbrille auspacken?
2: Naja, das ist tatsächlich so ein Zwischending. Also es sieht jetzt deutlich besser aus am Wochenende. Die Sonne kommt viel, viel, viel mehr raus. Auch für den WM-Sonntag mit dem Spiel. Abends sieht es auch wirklich trocken aus aktuell, aber frisch ist es trotzdem. Das heißt Jacke, Decke, irgendwie sowas zum Einmummeln, zum Public Viewing, das rate ich euch schon. Denn wir haben Sonntag Maximum 15 Grad und abends und in der Nacht rutschen die Werte auf unter 10. Da kriegt man dann schon Gänsehaut.
1: Es war jetzt ja auch wettertechnisch eine sehr durchwachsene Woche. Mal Regen, mal Sonne, mal Wind. Kommt denn der Sommer in der kommenden Woche endlich zurück in die Region?
2: Ja, so langsam. Wir brauchen noch ein bisschen Geduld. Zum Start in die neue Woche ist es erstmal noch zäh und wechselhaft mit Sonne, Wolken, auch nochmal einem Schauer und eher auch kühlen Temperaturen. Wir tümpeln so bei 15, 17 Grad rum. Aber Mitte und Ende der Woche, da zack, geht's wieder Vollgas in Richtung Sommer und wird dann richtig, richtig warm. Bei über 25 Grad ist es dann wieder wie im Urlaub hier bei uns. Also können wir uns freuen auf tolle Aussichten.
1: Danke dir, Julia. Klingt ja schon mal nicht schlecht. Dann scheinen wir ja zumindest zum zweiten Spiel unserer Nationalmannschaft dann am 20. die passenden Sommervibes zu bekommen.

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1: 12. Juni 2020.

0: Stuttgart geboren. Ihre Eltern trennen sich noch vor ihrer Geburt. Den Vater lernt sie nie kennen. Ihre Mutter zieht, als Cassandra noch sehr klein ist, in die USA und lässt das junge Mädchen bei den Großeltern zurück. In den 90ern ist Stuttgart eine der Städte, in der Hip-Hop in Deutschland wächst und wächst. Crews wie Fanta 4 oder auch Freundeskreis kommen von hier. Und die Jungs von Freundeskreis um Max Herre kennt Cassandra. Und auf deren Album, Die Quadratur des Kreises, hat sie dann mit 17 ihren ersten Auftritt.
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2: 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Ich hab seit deinem Konzert nur noch an dich gedacht, Maximilian.
0: Cassandra macht sich schnell in der Rap-Szene einen Namen und singt immer wieder bei Rappern aus ganz Deutschland die Hooks, also die Refrains. Bei Bushido oder Curse zum Beispiel. Jeder Rapper, der etwas auf sich hält, möchte einen Song mit Cassandra stehen. Im Laufe der Jahre löst sie sich aber immer öfter von ihren Rap-Wurzeln und macht Popmusik. Zum Beispiel 2009, dann gemeinsam mit dem Sänger von Ich und Ich, Adel Tawil.
3: Es ist auf

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11: Um 17:30 mit Jan Gebelein. Guten Abend. Überraschung im Prozess um illegale Müllablagerungen in Tschechien. Das Landgericht Weiden hat den gestern vereinbarten Deal mit den Angeklagten wieder aufgekündigt. Wie Oberpfalz-Echo berichtet, reiche dem Gericht das Geständnis des früheren Geschäftsführers einer Entsorgungsfirma aus der Oberpfalz nicht aus. Mit der Vereinbarung sei das Gericht ebenfalls nicht zufrieden. Nur 100.000 Euro wollten die Angeklagten an den Freistaat Bayern zahlen, obwohl Kosten von rund 600.000 Euro entstanden sind. Damit ist auch der vereinbarte Strafrahmen von maximal 3,5 Jahren dahin. Das Gericht will also den Prozess möglicherweise bis Ende des Jahres durchziehen. Der damalige Chef soll mit seinem ebenfalls angeklagten tschechischen Geschäftspartner in 41 Fällen illegal Müll nach Tschechien und Polen gebracht haben, darunter auch gefährliche Abfälle. Die Behörden hatten sie wieder aufwendig zurückgeholt und einen Teil davon im Herbst in Hof zwischengelagert. Sie helfen ihren Mitmenschen im Alltag, pflegen die an Demenz erkrankte Mutter oder betreuen Senioren. Das Engagement von 17 Menschen aus dem Fichtelgebirge ist dank einer Schulung am Landratsamt Wunsiedel nun offiziell anerkannt. Den Kurs hat die Fachstelle für Demenz und Pflege Oberfranken dort angeboten. Das sagen die frisch ausgebildeten Teilnehmerinnen.
12: Ich hoffe, dass ich noch sehr viel erfahre und es dann anwenden kann.
13: Man bekommt auf jeden Fall viele Fakten rund ums Thema Demenz und wie man demenziell erkrankte Personen gut und empathisch vor allem begleiten kann.
12: Und man dann trotzdem wirklich das, was man schon weiß, anwenden kann, aber es kommt immer Neues dazu. Das finde ich toll, dass da dran geforscht wird und sich diese Schulungen immer weiterentwickeln.
11: Als sogenannte ehrenamtlich tätige Einzelperson bekommt man eine kleine Vergütung über die Pflegekasse. Das sind gut 131 Euro.

0: Entlastungsbetrag im Monat. Falls auch ihr euch um einen Nachbarn oder nahestehenden Menschen kümmert, gibt's weitere Infos auf unserer Website. Vor 2 Jahren hat das Ehrenamt in Plauen eine besondere Plattform bekommen. Nach den guten Erfahrungen soll es heuer wieder eine Ehrenamtsbörse geben. Am 29. August stellen sich im Malzhaus die Vereine und ihre Arbeit vor. Dazu sollen auch neue Programmpunkte kommen, heißt es aus dem Rathaus. So sind sportliche Mitmachaktionen und Auftritte von Nachwuchsmusikern geplant. Vereine, Verbände und Institutionen, die bei der Ehrenamtsbörse mitmachen wollen, können sich jetzt dafür online anmelden.
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0: Die Bildungsministerkonferenz will Schülerinnen und Schüler besser auf den Umgang mit sozialen Medien vorbereiten. Die Ministerinnen und Minister haben sich erstmals auf gemeinsame Ziele und Leitlinien geeinigt, mit Fokus auf Medienkompetenz und Schutz vor negativen Auswirkungen. Flugtickets für Flüge aus Deutschland werden wie geplant ab Juli weniger stark besteuert. Das hat der Bundesrat final beschlossen. Unklar ist allerdings, ob Fliegen damit für alle günstiger wird. 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
2: Dankeschön, Jan.
0: Gerne.
2: Und wir schauen aufs Wetter in der Region. Das ist so ein Tag, da will man sich am liebsten einfach nur auf der Couch einkuscheln, finde ich. Es bleibt weiterhin bei Regen und vielen Wolken am Nachmittag. Kühl wird es dann auch in der Nacht, allerdings auch langsam trockener mit Temperaturen zwischen 12 und 14 Grad. Morgen kriegen wir dann einen kräftigen Wind in der Region. Der hat aber einen Vorteil, der schiebt ab und zu auch mal die Wolken zur Seite, sodass die Sonne öfter rauskommt. Und es wird auch einen Tick wärmer, 19 bis 21 Grad sind morgen am Samstag drin. Dieser Wechsel aus Sonne, Wolken und auch ein bisschen Regen begleitet uns jetzt das ganze Wochenende über bis in die neue Woche. Dann wird es aber allmählich ein bisschen freundlicher und am Dienstag sind schon Temperaturen bis zu 22 Grad drin. Wir schauen auf die Straßen um 6:04. Vorsicht bitte auf der A9 in Richtung Berlin zwischen Bayreuth Nord und dem Dreieck Bayreuth-Kulmbach. Hier Gefahr durch eine ungesicherte Unfallstelle. Der linke Fahrstreifen ist blockiert. Wir bleiben auf der A9 gleiche Richtung zwischen dem Rastplatz Streitau und Münchberg Süd. Da ist aktuell der Standstreifen durch ein defektes Auto blockiert. Blitzer sind uns keine gemeldet. Falls ihr doch noch irgendwas gesehen habt, dann schickt gern das Update durch von den Straßen. Geht per Telefon oder per WhatsApp Text oder Sprachnachricht an die 09281 880 880.
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Ihr hört den Feierabendstarter hier bei Radio Eurer Herz um 17:55 und heute Abend startet das größte Stadtfest im Landkreis Hof, das Münchberger Stadtfest. Auf dem Hoxplatz könnt ihr jetzt 3 Tage lang feiern. Um 19 Uhr geht's los mit dem Youth Gone Wild Festival. Da stehen dann erstmal 4 Newcomer-Bands auf der Bühne und stimmen euch schon mal aufs Stadtfest ein. Ja, und auch morgen könnt ihr euch dann auf viel

0: Musik in Münchberg freuen. Günther Ordnung ist der Vorsitzende der Münchberger Werbegemeinschaft.
1: Am Samstagabend haben wir 3 Showbühnen. Wir haben eine Bühne am Boxparkplatz, wo im Prinzip der Hauptplatz ist, mitten in der Stadt. Da ist abends eine Partyband, eine ganz bekannte. Dann haben wir an der Bahnhofsbrücke die Jägerschaft Münchberg. Da spielt der Harry Dröger mit seiner Franken Origines. Und ein besonderes Highlight, die Piazza Italiana, Live-Musik aus Sizilien, verzaubert den Abend in italienisches Flair am Angerparkplatz.
0: Ansonsten gibt es beim Münchberger Stadtfest zum Beispiel ein Street-Soccer-Turnier, einen Lebendkicker, ein Inliner-Rennen und auch das legendäre Bierbank-Rennen. Am Sonntag könnt ihr dann natürlich auch das WM-Spiel unserer deutschen Nationalmannschaft gegen Curaçao anschauen.
1: Da machen wir selbstverständlich ein Public Viewing auf einer 4x6 Meter großen LED-Leinwand auf der Hauptbühne am Boxparkplatz. Da haben 1000 Leute Platz. Also wir freuen uns, wenn der Platz richtig voll wird und richtig stürmt. Bei dem Public Viewing ist.
0: Public Viewing Events gibt es am Sonntag übrigens ganz viele in der Region, zum Beispiel in Selb, in Kirchen-Lamitz, in Riau oder in Nagel. Die genauen Locations dazu, die findet ihr in unserem Veranstaltungskalender auf euroherz.de.

0: schönen Freitagfeierabend euch. Wir starten gemeinsam Richtung Wochenende und da stehen ja wieder super viele Events in der Region an. Die sammeln wir hier jeden Freitag bei Radio Euroherz und da hat sich zum Beispiel der Dominik gemeldet.
1: Am Samstag veranstaltet die Feuerwehr Stockenroth wieder das Weinfest. Beginn ist um 14.30 Uhr mit Kaffee und Kuchen und es gibt wieder köstliche Weine, Flammkuchen und vieles mehr. Und zu Abend mit DJ GS Music & More.
0: Und auch Ann-Kathrin hat ein Event durchgeschickt.
2: Hallo liebe Radio Euroherzhörer. Am Sonntag, den 14. Juni, lädt der Kleine Zut Freien Gartendorf zum Holunderfest ein. Ab 14 Uhr ist Festbetrieb am Bürgerhaus Alte Schule und neben leckeren Holunderprodukten ist für euer leibliches Wohl bestens gesorgt.
0: Ja, langweilig wird's uns, glaube ich, allen nicht am Wochenende. Dankeschön auf jeden Fall für euren Einsatz und dafür, dass ihr immer so tolle Events auf die Beine stellt. Das war der Feierabendstarter mit Julia Krause. Ich wünsche euch jetzt einen schönen Feierabend und ein ganz wundervolles Wochenende. Tschüss!

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8: Ich bin Fabian Schaffer. Die Weltraumfirma SpaceX hat heute den größten Börsengang der Geschichte gestartet. Aktuell wird der Kurs auf $175 taxiert, fast 30% über dem Ausgabepreis. SpaceX könnte damit bis zu 75 Milliarden Dollar einnehmen und eine Bewertung von $1,7 Billionen erreichen. Firmengründer Elon Musk könnte dadurch zum weltweit ersten Billionär werden. Wenn ein Deutscher das Kind einer ausländischen Frau anerkennt, kann das Aufenthaltsrechte sichern. Der Bundestag hat nun ein Gesetz verabschiedet, das Betrug mit der Anerkennung solcher Vaterschaften stoppen soll. Künftig muss die Ausländerbehörde dem zustimmen. Tanja Wagner berichtet.
9: Im Visier der Gesetzgeber stehen Betrüger, die Vaterschaften für Kinder anerkennen, obwohl sie weder der biologische Vater sind, noch eine Beziehung zur Mutter haben und sich dafür bezahlen lassen. Das kann im Gegenzug Zugang zu Sozialleistungen und Aufenthaltstiteln sichern. In Niedersachsen hatte das ein Mann bei gleich 47 Kindern getan. Ein lukratives und perfides Geschäft, warnt deshalb die Union.
8: Innenminister Dobrindt hat bei der Feier zum 75-jährigen Bestehen der Bundespolizei angekündigt, dass die Grenzkontrollen keine Dauereinrichtung bleiben sollen. Gleichzeitig hat er die Leistung der Beamten gelobt. Die Kontrollen an allen deutschen Grenzen laufen seit September 2024 und sind zuletzt bis Mitte September 2026 verlängert worden. Dienste des Facebook-Konzerns Meta sind von einer Störung betroffen. Nutzer berichteten auf diversen Plattformen von Problemen, unter anderem Facebook und Instagram zu erreichen. Ein Sprecher des US-Konzerns teilte mit, man arbeite an einer Lösung. Der Song Major Tom von Peter Schilling wird auch bei der WM in den USA, Mexiko und Kanada als Torhymne der deutschen Nationalmannschaft gespielt. Das Lied werde wie auch bei DFB-Heimspielen nach deutschen Treffern in den WM-Stadien ertönen.

0: teilte der Deutsche Fußballbund mit. Major Tom wurde bereits vor der Heim-EM 2024 zur Torhymne der Nationalmannschaft gemacht.
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2: Mit Jan Gebelein. Es ist ein Hin und Her. Das Landgericht Weiden hat den erst gestern vereinbarten Deal mit den Angeklagten wieder aufgekündigt. Verantworten müssen sich der frühere Geschäftsführer einer Entsorgungsfirma aus der Oberpfalz und sein tschechischer Geschäftspartner. Sie sollen illegal Müll in Tschechien abgelagert haben. Wie Oberpfalz Echo berichtet, reicht dem Gericht das Geständnis des ehemaligen Chefs nicht aus. Außerdem wollten die Angeklagten nur einen Bruchteil der entstandenen Kosten zahlen. Der Freistaat Bayern musste den Müll aufwendig zurückholen und hatte einen Teil in Hof zwischengelagert. Sie sind für andere Menschen da, die Hilfe im Alltag brauchen, wegen einer Krankheit, Demenz oder weil sie alt sind. 17 Ehrenamtliche aus dem Fichtelgebirge sind als solche nun offiziell anerkannt. Sie haben am Landratsamt Wunsiedel eine Schulung durchlaufen, die die Fachstelle für Demenz und Pflege Oberfranken angeboten hat. Die Teilnehmenden haben nach eigenen Angaben dabei viele Erfahrungen gesammelt. Für sie gibt es nun auch eine kleine Vergütung über die Pflegekasse. 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
3: Es bleibt durchwachsen bei uns in der Region auch heute Abend und in der Nacht. Höchstwerte pendeln so um die 16 Grad. Im Lauf der Nacht lässt der Regen dann nach. Es geht runter auf 14 bis 12 Grad, wird also nicht ganz so kühl. Morgen gibt es dann etwas mehr Sonne, aber auch viele Wolken. Und es wird ein bisschen milder, es wird aber auch ziemlich windig. Schauen wir auf die Straßen in der Euroherz-Region. A9 Richtung Berlin zwischen dem Rastplatz Streitau und Münchberg Süd. Da steht ein defektes Fahrzeug auf dem Standstreifen. Ansonsten ist es ruhig bei uns auf den Straßen. Habt ihr einen Blitzer entdeckt, dann gerne Bescheid sagen. Einfach eine WhatsApp ins Studio. Kommt gut und sicher an euer Ziel.
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5: Mit Jan Gebelein. Guten Abend. Oberfranken hat beim Wohnungsbau das schwächste Wachstum in ganz Bayern. Das geht aus aktuellen Zahlen des Bayerischen Landesamts für Statistik hervor. Demnach ist der Wohnungsbestand in Oberfranken im Jahr 2025 um nur 0,5% gestiegen. Trotzdem ist die Region gut aufgestellt. Mit fast 54 Wohnungen pro 100 Einwohner liegt Oberfranken an der Spitze aller Regierungsbezirke. Im Hofer Land und im Landkreis Hof sind besonders viele Wohnungen verfügbar. Sie helfen ihren Mitmenschen im Alltag, pflegen die an Demenz erkrankte Mutter oder betreuen Senioren. Das Engagement von 17 Menschen aus dem Fichtelgebirge ist dank einer Schulung am Landratsamt Wunsiedel nun offiziell anerkannt. Den Kurs hat die Fachstelle für Demenz und Pflege Oberfranken dort angeboten. Das sagen die frisch ausgebildeten Teilnehmerinnen.
6: Ich hoffe, dass ich noch sehr viel erfahre und es dann anwenden kann.
7: Man bekommt auf jeden Fall viele Fakten rund ums Thema Demenz und wie man demenziell erkrankte Personen gut und empathisch vor allem begleiten kann.
6: Und man dann trotzdem wirklich das, was man schon weiß, anwenden kann, aber es kommt immer Neues dazu. Das finde ich toll, dass da dran geforscht wird und sich diese Schulungen immer weiterentwickeln.
5: Als sogenannte ehrenamtlich tätige Einzelperson bekommt man eine kleine Vergütung über die Pflegekasse. Das sind gut 131 Euro Entlastungsbetrag im Monat. Falls auch ihr euch um einen Nachbarn oder nahestehenden Menschen kümmert, gibt's weitere Infos auf unserer Website. Vor 2 Jahren hat das Ehrenamt in Plauen eine besondere Plattform bekommen. Nach den guten Erfahrungen soll es heuer wieder eine Ehrenamtsbörse geben. Am 29. August stellen sich im Malzhaus die Vereine und ihre Arbeit vor. Dazu sollen auch neue Programmpunkte kommen, heißt es aus dem Rathaus. So sind sportliche Mitmachaktionen und Auftritte von Nachwuchsmusikern geplant. Vereine, Verbände und Institutionen, die bei der Ehrenamtsbörse mitmachen wollen, können sich jetzt dafür online anmelden.
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5: Qualifikationen wie Schul- oder Studienabschlüsse könnten künftig durch künstliche Intelligenz immer unwichtiger werden. Das zeigt eine Umfrage des Münchner IFO-Instituts unter Firmen, die mit KI arbeiten. Aus jedem 5. Unternehmen hieß es, wenn Mitarbeiter ohne Abschluss von KI unterstützt würden, könnten sie so Qualifizierte ersetzen. Der Bundesrat hat grünes Licht für einen besseren Schutz für Opfer von häuslicher Gewalt gegeben. Gerichte dürfen Gewalttäter künftig zu einer elektronischen Fußfessel oder einem Anti-Gewalt-Training verpflichten. Außerdem dürfen Apotheken künftig bestimmte Impfungen, Schnelltests oder Blutabnahmen übernehmen. 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
8: Es bleibt durchwachsen bei uns in der Region. Immer wieder regnet es kurz mal. Über Nacht lässt der Regen dann allerdings nach. Die Temperaturen gehen runter heute Nacht auf 12 Grad. Morgen wird es dann insgesamt etwas milder als heute. Die Sonne wechselt sich mit Wolken ab. Es wird aber auch recht windig, teilweise sogar fast schon stürmisch. Bei Temperaturen so um die 22 Grad. Hallo auf die Straßen. Eine Meldung habe ich von der A9 Richtung Berlin zwischen Bayreuth Nord und dem Bittlacher Berg. Vorsicht, ungesicherte Unfallstelle. Der mittlere Fahrstreifen ist blockiert und auf der B173 zwischen Plauen und Plauen Ost herrscht dichter Verkehr. Zeitverlust nach Schätzung des ADAC etwa 8 Minuten. Plant da ein bisschen mehr Zeit mit ein.

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0: Jetzt haben wir keine, aber wenn ihr was entdeckt habt, dann gerne eine Meldung zu uns ins Studio an die 09281 880 880. Gute Fahrt.
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3: Ich bin Fabian Schaffer. Elon Musks Weltraumfirma SpaceX ist bei ihrem Rekordbörsengang mit einem Plus von gut 11% in den Handel gestartet. Der erste Kurs wurde bei $150 festgestellt, nach einem Ausgabepreis von $135. Musk ist durch seine Beteiligungen an SpaceX und Tesla jetzt auf dem Papier der erste Mensch mit einem Billionenvermögen. SpaceX gehört nun zu den wertvollsten US-Unternehmen. 4,2% mehr Rente und geringere Steuern auf Flugtickets. Der Bundesrat hat mehrere Gesetzesvorlagen verabschiedet, die zum Juli in Kraft treten sollen. Bei häuslicher Gewalt sollen Gerichte das Tragen von Fußfesseln anordnen dürfen und Apotheken erhalten mehr Befugnisse. Tanja Wagner berichtet.
4: Apotheken dürfen künftig bei Dauermedikamenten auch ohne Rezept aushelfen, mit der kleinsten Packung zum Selbstzahlerpreis. Außerdem dürfen sie Leistungen zu Vorbeugung und Früherkennung anbieten, etwa für Herz-Kreislauf-Erkrankungen, Diabetes und rund ums Rauchen.
3: Bundesbildungsministerin Prien hat sich klar gegen den AfD-Vorstoß gestellt, die Schulpflicht aufzuweichen. Die CDU-Politikerin nannte das ein durchsichtiges Unterfangen. Eltern könnten schon jetzt Privatschulen wählen. Drei Bundesländer haben im Bundesrat einen Antrag eingebracht, damit die Bundesregierung die Schulpflicht verteidigt. Sängerin Taylor Swift ist als jüngste Frau in die Hall of Fame der Songwriter aufgenommen worden. Die Begründung der Jury, die 36-Jährige sei als Songwriterin sehr wandelbar und tauche in unterschiedliche Klangwelten ein. Um aufgenommen zu werden, muss die erste Single mindestens 20 Jahre zurückliegen. Bei Swift war das der Song Tim McGraw von 2006. Wer beim DFB

0: DFB ein personalisiertes Trikot für die Fußball-WM bestellt hat, hat zuletzt lange darauf warten müssen. Der Verband hat jetzt Lieferverzögerungen eingeräumt. Der Grund: die Buchstaben und Nummern für die Personalisierung waren vorübergehend nicht verfügbar. Die Nachfrage war dreimal so hoch gewesen wie gedacht. Das Problem sei mittlerweile behoben. Wer sein Trikot stornieren will, kann das aber auch. Es ist jetzt 7:15.
1: Das Wetter bei uns in der Region ist eher durchwachsen. Immer wieder nass. In der Nacht lässt der Regen dann nach. Die Temperaturen gehen runter auf Werte so um 12 Grad. Morgen dann etwas mehr Sonnenschein, aber auch viele Wolken. Und es wird recht windig, dafür aber auch etwas milder. Hallo auf die Straßen. Die B303 zwischen Marktredwitz und Marktredwitz-Ost ist in beiden Richtungen aktuell gesperrt. Da hat es einen Unfall gegeben. Und auf der A72 zwischen Hoftöpen und dem Dreieck Bayerisches Vogtland liegen Gegenstände auf der Fahrbahn. Der linke Fahrstreifen ist blockiert. Bitte aufpassen. 09281880880. Das ist die Nummer, an die ihr Blitzer melden könnt, wenn ihr welche entdeckt habt. Besten Dank schon mal. Gute Fahrt.
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7: Ich bin Fabian Schaffer. Elon Musks Weltraumfirma SpaceX ist bei ihrem Rekordbörsengang mit einem Plus von gut 11% in den Handel gestartet. Der erste Kurs wurde bei $150 festgestellt, nach einem Ausgabepreis von $135. Musk ist durch seine Beteiligungen an SpaceX und Tesla jetzt auf dem Papier der erste Mensch mit einem Billionenvermögen. SpaceX gehört nun zu den wertvollsten US-Unternehmen. 4,2% mehr Rente und geringere Steuern auf Flugtickets. Der Bundesrat hat mehrere Gesetzesvorlagen verabschiedet, die zum Juli in Kraft treten sollen. Bei häuslicher Gewalt sollen Gerichte das Tragen von Fußfesseln anordnen dürfen und Apotheken erhalten mehr Befugnisse. Tanja Wagner berichtet.
8: Apotheken dürfen künftig bei Dauermedikamenten auch ohne Rezept aushelfen, mit der kleinsten Packung zum Selbstzahlerpreis. Außerdem dürfen sie Leistungen zu Vorbeugung und Früherkennung anbieten, etwa für Herz-Kreislauf-Erkrankungen, Diabetes und rund ums Rauchen.
7: Das waren die Nachrichten um 12:30.
9: Es bleibt durchwachsen bei uns in der Region, auch heute Abend und in der Nacht. Höchstwerte pendeln so um die 16 Grad. Im Lauf der Nacht lässt der Regen dann nach. Es geht runter auf 14 bis 12 Grad, wird also nicht ganz so kühl. Morgen gibt es dann etwas mehr Sonne, aber auch viele Wolken. Und es wird ein bisschen milder, es wird aber auch ziemlich windig. Hallo auf die Straßen. Eine Vollsperrung haben wir aktuell auf der B303 zwischen Marktredwitz und Marktredwitz Ost in beiden Richtungen nach einem Unfall. Habt ihr einen Blitzer entdeckt? Dann schnell Info an die 09281 880 880. Besten Dank, gute Fahrt.
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4: Ich bin Fabian Schaffer. Elon Musk ist durch den Börsengang seiner Raumfahrtfirma SpaceX zum ersten Menschen mit einem Billionenvermögen geworden. Die SpaceX-Aktie legte heute beim Handelsdebüt um rund 20% zu und brachte den Marktwert des Unternehmens auf über 2 Billionen Dollar. SpaceX hat mit dem Börsengang 75 Milliarden Dollar eingenommen, mehr als jedes andere Unternehmen zuvor. Der Bundesrat hat grünes Licht für einen besseren Gewaltschutz für Frauen gegeben. So können Gerichte künftig etwa Gewalttäter zum Tragen einer elektronischen Fußfessel verpflichten. Apotheken dürfen zudem mehr Aufgaben übernehmen. Demnach sind bestimmte Impfungen, Schnelltests und Blutabnahmen in Apotheken erlaubt. Auch dürfen bestimmte verschreibungspflichtige Medikamente ohne Rezept ausgegeben werden. Die Länder melden massive Einwände gegen das Sparpaket der schwarz-roten Koalition bei den Gesundheitsausgaben an. Im Bundesrat warnte der rheinland-pfälzische Ministerpräsident Schnieder, das Paket gefährde Versorgungsstrukturen, gerade in Flächenländern. Die Länder fordern die Streichung mehrerer geplanter Einsparmaßnahmen bei Kliniken, Praxen, Apotheken und Pharmabranche. Fischstäbchen könnten bald teurer werden. Laut dpa plant die EU-Kommission im nächsten Sanktionspaket gegen Russland, die Einfuhr von Alaska-Seelachs um die Hälfte zu reduzieren. Das könnte zu Produktionseinschränkungen und höheren Preisen führen. Bei der Fußball-WM stehen nach Mexiko heute die beiden Co-Gastgeber Kanada und die USA vor ihren Auftaktpartien. Moritz Einzel blickt voraus.
5: Nach dem 2:0 der Mexikaner im Eröffnungsspiel gegen Südafrika gewann Südkorea am frühen Morgen unserer Zeit 2:1 gegen Tschechien. Heute Abend startet Kanada ins Turnier. In Toronto geht's ab 21 Uhr gegen Bosnien-Herzegowina um Sturmlegende Edin Dzeko von Schalke 04. Später dann haben die USA ihr Auftaktspiel gegen Paraguay. Anstoß heute Nacht um 3.
4: Es ist jetzt kurz nach 8.
6: Es bleibt durchwachsen bei uns in der Region. Immer wieder regnet es kurz mal. Über Nacht lässt der Regen dann allerdings nach. Die Temperaturen gehen runter heute Nacht auf 12 Grad. Morgen wird es dann insgesamt etwas milder als heute. Die Sonne wechselt sich mit Wolken.

0: Wolken ab, es wird aber auch recht windig, teilweise sogar fast schon stürmisch, bei Temperaturen so um die 22 Grad. Hallo Autofahrer, ruhiger Verkehr in der Euroherz-Region, keine Störungsmeldungen, Staus oder Blitzer, kommt gut und sicher an euer Ziel.
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1: Ich bin Fabian Schaffer. Elon Musk ist durch den Börsengang seiner Raumfahrtfirma SpaceX zum ersten Menschen mit einem Billionenvermögen geworden. Die SpaceX-Aktie legte heute beim Handelsdebüt um rund 20% zu und brachte den Marktwert des Unternehmens auf über 2 Billionen Dollar. SpaceX hat mit dem Börsengang 75 Milliarden Dollar eingenommen, mehr als jedes andere Unternehmen zuvor. Der Bundesrat hat grünes Licht für einen besseren Gewaltschutz für Frauen gegeben. So können Gerichte künftig etwa Gewalttäter zum Tragen einer elektronischen Fußfessel verpflichten. Apotheken dürfen zudem mehr Aufgaben übernehmen. Demnach sind bestimmte Impfungen, Schnelltests und Blutabnahmen in Apotheken erlaubt. Auch dürfen bestimmte verschreibungspflichtige Medikamente ohne Rezept ausgegeben werden. Das waren die Nachrichten um halb.
2: Das Wetter bei uns in der Region ist eher durchwachsen. Immer wieder nass. In der Nacht lässt der Regen dann nach. Die Temperaturen gehen runter auf Werte so um 12 Grad. Morgen dann etwas mehr Sonnenschein, aber auch viele Wolken. Und es wird recht windig, dafür aber auch etwas milder. Hallo Autofahrer, ruhiger Verkehr in der Euroherz-Region. Keine Störungsmeldungen, Staus oder Blitzer. Kommt gut und sicher an euer Ziel.
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1: Ich bin Fabian Schaffer. Die Fluggastrechte in der Europäischen Union werden vorerst nicht beschnitten. Darauf haben sich die Abgeordneten des EU-Parlaments mit Vertretern der Mitgliedstaaten geeinigt. Es soll also dabei bleiben, dass Fluggäste bei Verspätungen ab 3 Stunden Anspruch auf Entschädigung haben. Auch die Höhe der Entschädigung bleibt unangetastet. Die Preise fürs Handgepäck müssen hingegen in Zukunft transparenter dargestellt werden. Der Raumfahrtkonzern SpaceX von US-Milliardär Elon Musk ist erfolgreich an der Börse gestartet. Zum offiziellen Handelsbeginn wurde die Aktie zu $150 gehandelt und damit gut 11% über dem Ausgabepreis. Es handelt sich um den größten Börsengang der Geschichte. Musk dürfte aufgrund seiner Anteile an SpaceX zum ersten Billionär überhaupt werden. Wenn ein Deutscher das Kind einer ausländischen Frau anerkennt, kann das Aufenthaltsrechte sichern. Der Bundestag hat nun ein Gesetz verabschiedet, das Betrug mit der Anerkennung solcher Vaterschaften stoppen soll. Künftig muss die Ausländerbehörde dem zustimmen. Tanja Wagner berichtet.
2: Im Visier der Gesetzgeber stehen Betrüger, die Vaterschaften für Kinder anerkennen, obwohl sie weder der biologische Vater sind, noch eine Beziehung zur Mutter haben und sich dafür bezahlen lassen. Das kann im Gegenzug Zugang zu Sozialleistungen und Aufenthaltstiteln sichern. In Niedersachsen hatte das ein Mann bei gleich 47 Kindern getan. Ein lukratives und perfides Geschäft, warnt deshalb die Union.
1: Sängerin Taylor Swift ist als jüngste Frau in die Hall of Fame der Songwriter aufgenommen worden. Die Begründung der Jury, die 36-Jährige sei als Songwriterin sehr wandelbar und tauche in unterschiedliche Klangwelten ein. Um aufgenommen zu werden, muss die erste Single mindestens 20 Jahre zurückliegen. Bei Swift war das der Song Tim McGraw von 2006. Der Song Major Tom von Peter Schilling wird auch bei der WM in den USA, Mexiko und Kanada als Torhymne der deutschen Nationalmannschaft gespielt. Das Lied werde wie auch bei DFB-Heimspielen nach deutschen Treffern in den WM-Stadien ertönen, teilte der Deutsche Fußballbund mit. Major Tom wurde bereits vor der Heim-EM 2024 zur Torhymne der Nationalmannschaft gemacht. Es ist jetzt 9:15. In der Nacht ist es zunächst noch regnerisch, frühmorgens werden die Wolken weniger, die Temperaturen sinken leicht auf 15 bis 11 Grad. Morgen wechseln sich nach letzten schwachen Schauern Wolken und immer mehr Sonne ab. Die Höchstwerte erreichen 20 Grad im nördlichen Bergland und bis zu 27 Grad in Alpennähe. A3 Frankfurt Richtung Würzburg zwischen Weibersbrunn und Marktheidenfeld, 4 Kilometer Stau, 19 Minuten dauert es hier länger. A9 Nürnberg Richtung Berlin zwischen Schneidach und Hormersdorf gab es einen Unfall, die Strecke ist hier gesperrt. Und A70 Schweinfurt-Wenneck Bamberg zwischen Dreieck-Werntal und Schweinfurt-Berg-Rheinfeld. Hier ist die Strecke in beiden Richtungen gesperrt, Gefahr durch eine Person auf der Fahrbahn. Weiterhin eine gute Fahrt.
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1: Ich bin Fabian Schaffer. Die Fluggastrechte in der Europäischen Union werden vorerst nicht beschnitten. Darauf haben sich die Abgeordneten des EU-Parlaments mit Vertretern der Mitgliedstaaten geeinigt. Es soll also dabei bleiben, dass Fluggäste bei Verspätungen ab 3 Stunden Anspruch auf Entschädigung haben. Auch die Höhe der Entschädigung bleibt unangetastet. Die Preise fürs Handgepäck müssen hingegen in Zukunft transparenter dargestellt werden. Der Raumfahrtkonzern SpaceX von US-Milliardär Elon Musk ist erfolgreich an der Börse gestartet. Zum offiziellen Handelsbeginn wurde die Aktie zu $150 gehandelt und damit gut 11% über dem Ausgabepreis. Es handelt sich um den größten Börsengang der Geschichte. Musk dürfte aufgrund seiner Anteile an SpaceX zum ersten Billionär überhaupt werden. Das waren die Nachrichten um halb. In der Nacht ist es zunächst noch regnerisch, frühmorgens werden die Wolken weniger, die Temperaturen sinken leicht auf 15 bis 11 Grad, morgen wechseln sich nach

0: ersten schwachen Schauern, Wolken und immer mehr Sonne ab. Die Höchstwerte erreichen 20 Grad im nördlichen Bergland und bis zu 27 Grad in Alpennähe.
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1: Ich bin Hendrik Daum. Frauen und Kinder besser vor sexueller Gewalt schützen. Das war ein zentrales Thema der Justizministerkonferenz in Hamburg. Die Ressortchefs von Bund und Ländern wollen unter anderem längere Verjährungsfristen für schwere

0: Sexualdelikte, Sohe Tassovali berichtet.
1: Konkret soll die Verjährungsfrist für schwere sexuelle Übergriffe von bisher 5 auf 20 Jahre steigen. Außerdem wollen die Justizminister erreichen, dass geplante Sexualstraftaten künftig früher aufliegen, auch dann, wenn sie in Chatgruppen oder auf Online-Plattformen vorbereitet werden. Wer von solchen Plänen erfährt, soll sie künftig melden müssen.
0: Die Weltraumfirma SpaceX von Elon Musk ist bei ihrem Rekordbörsengang mit einem Plus von gut 11% in den Handel gestartet. Der erste Kurs wurde bei $150 festgestellt, nach einem Ausgabepreis von $135. Musk ist durch seine Beteiligung an SpaceX und Tesla jetzt auf dem Papier der erste Mensch mit einem Billionenvermögen. SpaceX gehört nun zu den wertvollsten US-Unternehmen. Qualifikationen wie Schul- oder Studienabschlüsse könnten künftig durch künstliche Intelligenz immer unwichtiger werden. Das zeigt eine Umfrage des Münchner IFO-Instituts unter Firmen, die mit KI arbeiten. Aus jedem 5. Unternehmen hieß es, wenn Mitarbeiter ohne Abschluss von KI unterstützt würden, könnten sie so Qualifizierte ersetzen. Etwa 15% meinen sogar, auch Berufserfahrung lasse sich so ausgleichen. Unsere beliebten Fischstäbchen, sie könnten bald teurer werden. Die EU-Kommission plant nämlich im nächsten Sanktionspaket gegen Russland die Einfuhr von Alaska-Seelachs um die Hälfte zu reduzieren. Das könnte zu Produktionseinschränkungen und damit höheren Preisen führen. Wer beim DFB ein personalisiertes Trikot für die Fußball-WM bestellt hat, der hat zuletzt lange darauf warten müssen. Der Verband hat jetzt Lieferverzögerungen eingeräumt. Der Grund? Die Buchstaben und Nummern für die Personalisierung waren vorübergehend nicht verfügbar. Die Nachfrage war 3-mal so hoch gewesen wie gedacht. Das Problem sei aber mittlerweile behoben. Es ist jetzt 10:15. In der Nacht ist es zunächst noch regnerisch. Frühmorgens werden die Wolken aber weniger. Die Temperaturen gehen runter auf 15 bis 11 Grad. Morgen wechseln sich nach letzten schwachen Schauern Wolken und immer wieder auch mal Sonne ab. Die Höchstwerte erreichen 20 Grad im nördlichen Bergland und bis zu 27 Grad in Alpennähe. Die A3 haben wir in Nürnberg Richtung Würzburg. Hier gab es einen Unfall zwischen Nürnberg-Mögeldorf und Nürnberg-Beringersdorf. Dann noch ein Unfall auf der A3 Linz Richtung Passau. Hier passiert zwischen Pocking und Passau Süd. Und auch auf der A9 München Richtung Nürnberg ein Unfall. Bitte hier vorsichtig fahren zwischen Lenting und Denkendorf.
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2: Ich bin Hendrik Daum. Frauen und Kinder besser vor sexueller Gewalt schützen. Das war ein zentrales Thema der Justizministerkonferenz in Hamburg. Die Ressortchefs von Bund und Ländern wollen unter anderem längere Verjährungsfristen für schwere Sexualdelikte, Sohe Tassovali berichtet.
3: Konkret soll die Verjährungsfrist für schwere sexuelle Übergriffe von bisher 5 auf 20 Jahre steigen. Außerdem wollen die Justizminister erreichen, dass geplante Sexualstraftaten künftig früher aufliegen, auch dann, wenn sie in Chatgruppen oder auf Online-Plattformen vorbereitet werden. Wer von solchen Plänen erfährt, soll sie künftig melden müssen.
2: Die Weltraumfirma SpaceX von Elon Musk ist bei ihrem Rekordbörsengang mit einem Plus von gut 11% in den Handel gestartet. Der erste Kurs wurde bei $150 festgestellt, nach einem Ausgabepreis von $135. Musk ist durch seine Beteiligung an SpaceX und Tesla jetzt auf dem Papier der erste Mensch mit einem Billionenvermögen. SpaceX gehört nun zu den wertvollsten US-Unternehmen. Das waren die Nachrichten um 9:30. In der Nacht ist es zunächst noch regnerisch. Frühmorgens werden die Wolken aber weniger. Die Temperaturen gehen runter auf 15 bis 11 Grad. Morgen wechseln sich nach letzten schwachen Schauern Wolken und immer wieder auch mal Sonne ab. Die Höchstwerte erreichen 20 Grad im nördlichen Bergland und bis zu 27 Grad in Alpennähe.
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1: Ich bin Hendrik Daum. Der Iran und die USA haben sich offenbar auf ein Rahmenabkommen für einen Frieden geeinigt. Das zumindest verkündete Pakistans Premierminister Sharif. Gestern bereits hatte US-Präsident Trump von Fortschritten in den Verhandlungen über ein Kriegsende gesprochen. US-Angaben zufolge hat sich der Iran bereit erklärt, sein Atomprogramm einzustellen und das bereits angereicherte Uran zu zerstören und abzutransportieren. Iranische Medien bestreiten allerdings eine derartige Erklärung. Bundesbildungsministerin Prien stellt sich klar gegen die Pläne der AfD, die Schulpflicht aufzuweichen. Kinder sollten unabhängig von Herkunft und Wohlstand gemeinsam lernen und erzogen werden. Das sei gerade für die vielen Kinder mit wenig Unterstützung zu Hause wichtig und auch für den Zusammenhalt in der Gesellschaft, so Prien.

0: Die Weltraumfirma SpaceX von Elon Musk ist bei ihrem Rekordbörsengang mit einem Plus von gut 11% in den Handel gestartet. Aus den USA, Tina Eck.
1: Die SpaceX-Aktie legt einen Raketenstart hin. Gründer Elon Musk wird damit durch seine Beteiligungen an SpaceX und Tesla zum ersten Menschen mit einem Billionenvermögen, zumindest auf dem Papier. SpaceX verkaufte mehr als 555 Millionen Aktien zu einem Ausgabepreis von $135 pro Stück und nahm damit 75 Milliarden Dollar ein.
0: Unsere beliebten Fischstäbchen, sie könnten bald teurer werden. Die EU-Kommission plant nämlich im nächsten Sanktionspaket gegen Russland die Einfuhr von Alaska-Seelachs um die Hälfte zu reduzieren. Das könnte zu Produktionseinschränkungen und damit höheren Preisen führen. Wer beim DFB ein personalisiertes Trikot für die Fußball-WM bestellt hat, der hat zuletzt lange darauf warten müssen. Der Verband hat jetzt Lieferverzögerungen eingeräumt. Der Grund? Die Buchstaben und Nummern für die Personalisierung waren vorübergehend nicht verfügbar. Die Nachfrage war dreimal so hoch gewesen wie gedacht. Das Problem sei aber mittlerweile behoben. Es ist jetzt kurz nach 11. In der Nacht ist es zunächst noch regnerisch. Frühmorgens werden die Wolken aber weniger. Die Temperaturen gehen runter auf 15 bis 11 Grad. Morgen wechseln sich nach letzten schwachen Schauern Wolken und immer wieder auch mal Sonne ab. Die Höchstwerte erreichen 20 Grad im nördlichen Bergland und bis zu 27 Grad in Alpennähe. Die A3 haben wir in Nürnberg Richtung Würzburg. Hier gab es einen Unfall zwischen Nürnberg-Mögeldorf und Nürnberg-Beringersdorf. Dann noch ein Unfall auf der A3 Linz Richtung Passau. Hier passiert zwischen Pocking und Passau Süd. Und auch auf der A9 München Richtung Nürnberg ein Unfall. Bitte hier vorsichtig fahren zwischen Lenting und Denkendorf.
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0: Ich bin Hendrik Daum. Der Iran und die USA haben sich offenbar auf ein Rahmenabkommen für einen Frieden geeinigt. Das zumindest verkündete Pakistans Premierminister Sharif. Gestern bereits hatte US-Präsident Trump von Fortschritten in den Verhandlungen über ein Kriegsende gesprochen. US-Angaben zufolge hat sich der Iran bereit erklärt, sein Atomprogramm einzustellen und das bereits angereicherte Uran zu zerstören und abzutransportieren. Iranische Medien bestreiten allerdings eine derartige Erklärung. Bundesbildungsministerin Prien stellt sich klar gegen die Pläne der AfD, die Schulpflicht aufzuweichen. Kinder sollten unabhängig von Herkunft und Wohlstand gemeinsam lernen und erzogen werden. Das sei gerade für die vielen Kinder mit wenig Unterstützung zu Hause wichtig und auch für den Zusammenhalt in der Gesellschaft, so Prien. Das waren die Nachrichten um 5:30. In der Nacht ist es zunächst noch regnerisch. Frühmorgens werden die Wolken aber weniger. Die Temperaturen gehen runter auf 15 bis 11 Grad. Morgen wechseln sich nach letzten schwachen Schauern Wolken und immer wieder auch mal Sonne ab. Die Höchstwerte erreichen 20 Grad im nördlichen Bergland und bis zu 27 Grad in Alpennähe.
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3: Ich bin Hendrik Daum. Mit Kanada hat am Abend der zweite Gastgeber der Fußball-WM sein erstes Spiel absolviert. In Toronto kamen die Kanadier zu einem 1:1 Unentschieden gegen Bosnien-Herzegowina. Und um 3 Uhr heute Nacht unserer Zeit startet dann auch der dritte Gastgeber USA in die Fußball-Weltmeisterschaft. Die US-Boys sind in Los Angeles gegen Paraguay gefordert und hoffen natürlich auf einen Auftaktsieg. Und auch hier gibt's vor Spielbeginn eine eigene Eröffnungszeremonie, unter anderem mit Superstar Katy Perry. Tina Eck ist für uns vor Ort.
4: Dritter großer Anpfiff, dritte große Eröffnungsparty. Gastgeber USA ziehen alle Register. Eine 1,5 Stunden lange Multikulti-Show bildet den Auftakt. Mit Katy Perry, Sängerin Tyler, die schon in Mexiko dabei war. Außerdem K-Pop-Star Lisa, die Rapper Future und Raymer und die brasilianische Sängerin Anita. Präsident Trump kommt nicht an seiner Stelle, guckt Außenminister Rubio sich das Spiel gegen Paraguay an.
3: Der Iran und die USA haben sich offenbar auf ein Rahmenabkommen für einen Frieden geeinigt. Das zumindest verkündete Pakistans Premier Sharif. Vorgestern bereits hatte US-Präsident Trump von Fortschritten in den Verhandlungen über ein Kriegsende gesprochen. US-Angaben zufolge hat sich der Iran bereit erklärt, sein Atomprogramm einzustellen.

0: das bereits angereicherte Uran zu zerstören und abzutransportieren. Iranische Medien bestreiten allerdings eine derartige Erklärung. Die Weltraumfirma SpaceX von Elon Musk ist bei ihrem Rekordbörsengang mit einem Plus von gut 11% in den Handel gestartet. Der erste Kurs wurde bei $150 festgestellt, nach einem Ausgabepreis von $135. Musk ist durch seine Beteiligung an SpaceX und Tesla jetzt auf dem Papier der erste Mensch mit einem Billionenvermögen. Bundesbildungsministerin Prien stellt sich klar gegen Pläne der AfD, die Schulpflicht aufzuweichen. Kinder sollten unabhängig von Herkunft und Wohlstand gemeinsam lernen und erzogen werden. Das sei gerade für die vielen Kinder mit wenig Unterstützung zu Hause wichtig, so Prien. Es ist jetzt kurz nach 12. Im Moment ist es fast überall im Freistaat noch regnerisch. Erst früh morgens werden die Wolken dann weniger. Die Werte gehen runter auf 15 bis 11 Grad. Heute am Samstag, da wechseln sich nach letzten Schauern Wolken und dann immer mehr Sonne ab. Die Höchstwerte heute erreichen 20 Grad im nördlichen Bergland und bis zu 27 Grad in Alpennähe. Die A3 Nürnberg-Passau bleibt in beiden Richtungen gesperrt wegen einer Großbaustelle zwischen dem Kreuzdeckendorf und Hengersberg. Ihr werdet hier umgeleitet über die U18 bzw. U83. Dann haben wir die A72 Hof Richtung Plauen. Die ist aktuell wegen einer Unfallaufnahme gesperrt zwischen Hoftöpen und dem Dreieck Hochfranken. Und noch die A9 Berlin Richtung Nürnberg. Bitte aufpassen. Zwischen Münchberg Süd und Gefrees, hier gab es gerade eben einen Unfall. Die Unfallstelle ist noch ungesichert. Bitte denkt hier an die Rettungsgasse.
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1: Ich bin Hendrik Daum. Der Iran und die USA haben sich offenbar auf ein Rahmenabkommen für einen Frieden geeinigt. Das zumindest verkündete Pakistans Premier Sharif. Vorgestern bereits hatte US-Präsident Trump von Fortschritten in den Verhandlungen über ein Kriegsende gesprochen. US-Angaben zufolge hat sich der Iran bereit erklärt, sein Atomprogramm einzustellen und das bereits angereicherte Uran zu zerstören und abzutransportieren. Iranische Medien bestreiten allerdings eine derartige Erklärung. Die Weltraumfirma SpaceX von Elon Musk ist bei ihrem Rekordbörsengang mit einem Plus von gut 11% in den Handel gestartet. Der erste Kurs wurde bei $150 festgestellt, nach einem Ausgabepreis von $135. Musk ist durch seine Beteiligung an SpaceX und Tesla jetzt auf dem Papier der erste Mensch mit einem Billionenvermögen. Das waren die Nachrichten um 12:30. Im Moment ist es fast überall im Freistaat noch regnerisch. Erst früh morgens werden die Wolken dann weniger. Die Werte gehen runter auf 15 bis 11 Grad. Heute am Samstag, da wechseln sich nach letzten Schauern Wolken und dann immer mehr Sonne ab. Die Höchstwerte heute erreichen 20 Grad im nördlichen Bergland und bis zu 27 Grad in Alpennähe.
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1: Ich bin Hendrik Daum. Mit Kanada hat am Abend der zweite Gastgeber der Fußball-WM sein erstes Spiel absolviert. In Toronto kamen die Kanadier zu einem 1:1 Unentschieden gegen Bosnien-Herzegowina. Und um 3 Uhr heute Nacht unserer Zeit startet dann auch der dritte Gastgeber USA ins WM-Turnier. Die US-Boys sind in Los Angeles gegen Paraguay gefordert. Und auch hier gibt's vor Spielbeginn eine eigene Eröffnungszeremonie, unter anderem mit Superstar Katy Perry. Frauen und Kinder besser vor sexueller Gewalt schützen. Das war ein zentrales Thema der Justizministerkonferenz in Hamburg. Die Ressortchefs von Bund und Ländern wollen unter anderem längere Verjährungsfristen für schwere Sexualdelikte. Sur Tassovali mit den Einzelheiten.
2: Konkret soll die Verjährungsfrist für schwere sexuelle Übergriffe von bisher 5 auf 20 Jahre steigen. Außerdem wollen die Justizminister erreichen, dass geplante Sexualstraftaten künftig früher auffliegen, auch dann, wenn sie in Chatgruppen oder auf Online-Plattformen vorbereitet werden. Wer von solchen Plänen erfährt, soll sie künftig melden müssen.
1: Der Iran und die USA haben sich offenbar auf ein Rahmenabkommen für einen Frieden geeinigt. Das zumindest verkündete Pakistans Premier Sharif. Vorgestern bereits hatte US-Präsident Trump von Fortschritten in den Verhandlungen über ein Kriegsende gesprochen. US-Angaben zufolge hat sich der Iran bereit erklärt, sein Atomprogramm einzustellen und das bereits

0: angereicherte Uran zu zerstören und abzutransportieren. Iranische Medien bestreiten allerdings eine derartige Erklärung. Der Münchner Flughafen bleibt für Fernzüge weiter unerreichbar. Die Hoffnungen auf eine Behelfslösung haben sich zerschlagen. Eine Prüfung der Deutschen Bahn hat ergeben, dass ICE-Züge nicht auf der bestehenden Trasse für S-Bahnen und Regionalzüge fahren können. Die Bahn hofft jetzt weiter auf den seit Jahrzehnten angedachten Bau einer neuen Trasse, auf der ICE-Züge den zweitgrößten deutschen Flughafen dann erreichen könnten. Mit einer Gala-Vorstellung hat Andreas Obst seinen FC Bayern München zum ersten Sieg in der Finalserie der Basketball-Bundesliga geführt. 102-94 hieß es am Ende gegen Alba Berlin. Das zweite Match steigt am Sonntag erneut im Münchner SAP-Garden. Meister ist, wer zuerst 3 Partien gewinnt. Es ist jetzt kurz nach 1. Im Moment ist es fast überall im Freistaat noch regnerisch. Erst früh morgens werden die Wolken dann weniger. Die Werte gehen runter auf 15 bis 11 Grad. Heute am Samstag, da wechseln sich nach letzten Schauern Wolken und dann immer mehr Sonne ab. Die Höchstwerte heute erreichen 20 Grad im nördlichen Bergland und bis zu 27 Grad in Alpennähe. Die A3 Nürnberg-Passau bleibt das ganze Wochenende über in beiden Richtungen gesperrt. Zwischen dem Kreuz Deggendorf und Hengersberg hier laufen Bauarbeiten. Ihr werdet umgeleitet über die U18 und die U83. Dann schauen wir auf die A9 Nürnberg Richtung Berlin. Hier gab es einen Unfall im Baustellenbereich und zwar zwischen dem Dreieck Bayreuth-Kulmbach und Bad Berneck-Himmelkron. Dann die A93 Weiden-Holledau, bitte aufpassen. In beiden Richtungen hier immer noch zwischen Regenstauf und Regensburg-Nord-Rehe auf der Fahrbahn. Und die A96 Lindau Richtung München, hier bitte aufpassen, da liegt ein totes Reh auf der Straße zwischen Eitrach und dem Kreuz Memmingen.
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1: Ich bin Hendrik Daum. Frauen und Kinder besser vor sexueller Gewalt schützen. Das war ein zentrales Thema der Justizministerkonferenz in Hamburg. Die Ressortchefs von Bund und Ländern wollen unter anderem längere Verjährungsfristen für schwere Sexualdelikte. Suhr Tasovali mit den Einzelheiten.
2: Konkret soll die Verjährungsfrist für schwere sexuelle Übergriffe von bisher 5 auf 20 Jahre steigen. Außerdem wollen die Justizminister erreichen, dass geplante Sexualstraftaten künftig früher auffliegen, auch dann, wenn sie in Chatgruppen oder auf Online-Plattformen vorbereitet werden. Wer von solchen Plänen erfährt, soll sie künftig melden müssen.
1: Der Iran und die USA haben sich offenbar auf ein Rahmenabkommen für einen Frieden geeinigt. Das zumindest verkündete Pakistans Premier Sharif. Vorgestern bereits hatte US-

0: Präsident Trump von Fortschritten in den Verhandlungen über ein Kriegsende gesprochen. US-Angaben zufolge hat sich der Iran bereit erklärt, sein Atomprogramm einzustellen und das bereits angereicherte Uran zu zerstören und abzutransportieren. Iranische Medien bestreiten allerdings eine derartige Erklärung. Das waren die Nachrichten um 5:30. Im Moment ist es fast überall im Freistaat noch regnerisch. Erst früh morgens werden die Wolken dann weniger. Die Werte gehen runter auf 15 bis 11 Grad. Heute am Samstag, da wechseln sich nach letzten Schauern Wolken und dann immer mehr Sonne ab. Die Höchstwerte heute erreichen 20 Grad im nördlichen Bergland und bis zu 27 Grad in Alpennähe.
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1: Ich bin Hendrik Daum. Mit Kanada hat am Abend der zweite Gastgeber der Fußball-WM sein erstes Spiel absolviert. In Toronto kamen die Kanadier zu einem 1:1 Unentschieden gegen Bosnien-Herzegowina. Und in einer Stunde startet dann auch der dritte Gastgeber USA in die Fußball-Weltmeisterschaft. Die US-Boys sind in Los Angeles gegen Paraguay gefordert und hoffen natürlich auf einen Auftaktsieg. Und auch hier gibt's vor Spielbeginn eine eigene Eröffnungszeremonie, unter anderem mit Superstar Katy Perry. Tina Eck ist für uns vor Ort.
2: Dritter großer Anpfiff, dritte große Eröffnungsparty. Gastgeber USA ziehen alle Register. Eine 1,5 Stunden lange Multikulti-Show bildet den Auftakt. Mit Katy Perry, Sängerin Tyler, die schon in Mexiko dabei war. Außerdem K-Pop-Star Lisa, die Rapper Future und Raymer und die brasilianische Sängerin Anita. Präsident Trump kommt nicht an seiner Stelle, guckt Außenminister Rubio sich das Spiel gegen Paraguay an.
1: Die Weltraumfirma SpaceX von Elon Musk ist bei ihrem Rekordbörsengang mit einem Plus von gut 11% in den Handel gestartet. Der erste Kurs